Rolex holt. Es braucht oft lang, bis man begreift und die Erkenntnis reift, es gibt ein Leben vor dem Tod.

begrüße alle, die sich an den Radiogeräten unserem Gebet anschließen und lade ein, die folgenden Gotteslobnummern sich bereit zu legen. 539 und 676, 5. Im Namen des Vaters und des Sohnes und des Heiligen Geistes.

0: sei das allerheiligste Sakrament des Altars.
1: In dem wahrhaft zu

0: ich glaube an den Heiligen Geist, die heilige katholische Kirche, Gemeinschaft der Heiligen, Vergebung der Sünden, Auferstehung der Toten und das ewige Leben. Amen.
1: Vater unser im Himmel, geheiligt werde dein Name, dein Reich komme, dein Wille geschehe wie im Himmel, so auf Erden.
0: Unser tägliches Brot gib uns heute und vergib uns unsere Schuld, wie auch wir vergeben unsere Schuldigen. Und führe uns nicht in Versuchung, sondern erlöse uns von dem Bösen.
1: Gegrüßt seist du, Maria, voller Gnade, der Herr ist mit dir, du bist gebenedeit unter den Frauen und gebenedeit ist die Frucht deines Leibes, Jesus, der uns den Glauben vermehrt.
0: Heilige Maria, Mutter Gottes, bitte für uns Sünder, jetzt und in der Stunde unseres Todes. Amen.
1: Gegrüßt seist du, Maria, voller Gnade, der Herr ist mit dir, du bist gebenedeit unter den Frauen und gebenedeit ist die Frucht deines Leibes, Jesus, der uns die Hoffnung stärkt.
0: Heilige Maria,
1: gegrüßt seist du, Maria, voller Gnade, der Herr ist mit dir, du bist gebenedeit unter den Frauen und gebenedeit ist die Frucht deines Leibes, Jesus, der uns die Liebe entzündet.
0: Heilige Maria, Mutter Gottes, bitte für uns Sünder, jetzt und in der Stunde unseres Todes. Amen.
1: Ehre sei dem Vater und dem Sohn und dem Heiligen Geist.
0: Wie im Anfang, so auch jetzt und alle Zeit und in Ewigkeit. Amen.
1: Vater unser im Himmel, geheiligt werde dein Name, dein Reich komme, dein Wille geschehe, wie im Himmel, so auf Erden.
0: Unser tägliches Brot gib uns heute und vergib uns unsere

0: Gegrüßt seist du, Maria, voller Gnade, der Herr ist mit dir, du bist gebenedeit unter den Frauen, und gebenedeit ist die Frucht deines Leibes, Jesus, der von den Toten auferstanden ist.
1: Heilige Maria, Mutter Gottes, bitte für uns Sünder, jetzt und in der Stunde unseres Todes. Amen.
0: Gegrüßt seist du, Maria, voller Gnade, der Herr ist mit dir, du bist gebenedeit unter den Frauen, und gebenedeit ist die Frucht deines Leibes, Jesus, der von den Toten auferstanden ist.
1: Heilige Maria, Mutter Gottes, bitte für uns Sünder, jetzt und in der Stunde unseres Todes. Amen.
0: Gegrüßt seist du, Maria, voller Gnade, der Herr ist mit dir, du bist gebenedeit unter den Frauen, und gebenedeit ist die Frucht deines Leibes, Jesus, der von den Toten auferstanden ist.
1: Heilige Maria, Mutter Gottes, bitte für uns Sünder, jetzt und in der Stunde unseres Todes. Amen.
0: Gegrüßt seist du, Maria, voller Gnade, der Herr ist mit dir, du bist gebenedeit unter den Frauen, und gebenedeit ist die Frucht deines Leibes, Jesus, der von den Toten auferstanden ist.
1: Heilige Maria, Mutter Gottes, bitte für uns Sünder, jetzt und in der Stunde unseres Todes. Amen.
0: Gegrüßt seist du, Maria, voller Gnade, der Herr ist mit dir, du bist gebenedeit unter den Frauen, und gebenedeit ist die Frucht deines Leibes, Jesus, der von den Toten auferstanden ist.
1: Heilige Maria, Mutter Gottes, bitte für uns Sünder, jetzt und in der Stunde unseres Todes. Amen.
0: Gegrüßt seist du, Maria, voller Gnade, der Herr ist mit dir, du bist gebenedeit unter den Frauen, und gebenedeit ist die Frucht deines Leibes, Jesus, der von den Toten auferstanden ist.
1: Heilige Maria, Mutter Gottes, bitte für uns Sünder, jetzt und in der Stunde unseres Todes. Amen.
0: Gegrüßt seist du, Maria, voller Gnade, der Herr ist mit dir, du bist gebenedeit unter den Frauen, und gebenedeit ist die Frucht deines Leibes, Jesus, der von den Toten auferstanden ist.
1: Heilige Maria, Mutter Gottes, bitte für uns Sünder, jetzt und in der Stunde unseres Todes. Amen.
0: Gegrüßt seist du, Maria, voller Gnade, der Herr ist mit dir, du bist gebenedeit unter den Frauen, und gebenedeit ist die Frucht deines Leibes, Jesus, der von den Toten auferstanden ist.
1: Heilige Maria, Mutter Gottes, bitte für uns Sünder, jetzt und in der Stunde unseres Todes. Amen.
0: Gegrüßt seist du, Maria, voller Gnade, der Herr ist mit dir, du bist gebenedeit unter den Frauen, und gebenedeit ist die Frucht deines Leibes, Jesus, der von den Toten auferstanden ist.
1: Heilige Maria, Mutter Gottes, bitte für uns Sünder, jetzt und in der Stunde unseres Todes. Amen.
0: Gegrüßt seist du, Maria, voller Gnade, der Herr ist mit dir, du bist gebenedeit unter den Frauen, und gebenedeit ist die Frucht deines Leibes, Jesus, der von den Toten auferstanden ist.
1: Heilige Maria, Mutter Gottes, bitte für uns Sünder, jetzt und in der Stunde unseres Todes. Amen.
0: Ehre sei dem Vater und dem Sohn und dem Heiligen Geist.
1: Wie im Anfang, so auch jetzt und alle Zeit und in Ewigkeit. Amen. Vater unser im Himmel, geheiliget werde dein Name, dein Reich komme,
0: unser tägliches Brot gib uns heute und vergib uns unsere Schuld, wie auch wir vergeben unseren Schuldigern. Und führe uns nicht in Versuchung, sondern erlöse uns von dem Bösen.
1: Gib uns jetzt also, Maria, von der Gnade, der Herr ist mit dir. Du bist gebenedeit unter den Frauen, und gebenedeit ist die Frucht deines Leibes, Jesus, der in den Himmel aufgefahren ist.
0: Heilige Maria, Mutter Gottes, bitte für uns Sünder, jetzt und in der Stunde unseres Todes. Amen.
1: Gegrüßet seist du, Maria.

0: Maria, Mutter Gottes, bitte für uns Sünder, jetzt und in der Stunde unseres Todes. Amen.
1: Gegrüßet seist du, Maria, voller Gnade, der Herr ist mit dir. Du bist gebenedeit unter den Frauen und gebenedeit ist die Frucht deines Leibes, Jesus, der in den Himmel aufgefahren ist.
0: Heilige Maria, Mutter Gottes, bitte für uns Sünder, jetzt und in der Stunde unseres Todes. Amen.
1: Gegrüßet seist du, Maria, voller Gnade, der Herr ist mit dir. Du bist gebenedeit unter den Frauen und gebenedeit ist die Frucht deines Leibes, Jesus, der in den Himmel aufgefahren ist.
0: Heilige Maria, Mutter Gottes, bitte für uns Sünder, jetzt und in der Stunde unseres Todes. Amen.
1: Gegrüßet seist du, Maria, voller Gnade, der Herr ist mit dir. Du bist gebenedeit unter den Frauen und gebenedeit ist die Frucht deines Leibes, Jesus, der in den Himmel aufgefahren ist.
0: Heilige Maria, Mutter Gottes, bitte für uns Sünder, jetzt und in der Stunde unseres Todes. Amen.
1: Gegrüßet

0: Maria, Mutter Gottes, bitte für uns Sünder, jetzt und in der Stunde unseres Todes. Amen.
1: Gegrüßet seist du, Maria, voller Gnade, der Herr ist mit dir. Du bist gebenedeit unter den Frauen, und gebenedeit ist die Frucht deines Leibes, Jesus, der in den Himmel aufgefahren ist.
0: Heilige Maria, Mutter Gottes, bitte für uns Sünder, jetzt und in der Stunde unseres Todes. Amen.
1: Gegrüßet seist du, Maria, voller Gnade, der Herr ist mit dir. Du bist gebenedeit unter den Frauen, und gebenedeit ist die Frucht deines Leibes, Jesus, der in den Himmel aufgefahren ist.
0: Heilige Maria, Mutter Gottes, bitte für uns Sünder, jetzt und in der Stunde unseres Todes. Amen. Ehre sei dem Vater und dem Sohn und dem Heiligen Geist.
1: Wie im Anfang, so auch jetzt und alle Zeit und in Ewigkeit. Amen.
0: Vater unser im Himmel, geheiligt werde dein Name, dein Reich komme, dein Wille geschehe, wie im Himmel, so auf Erden.
1: Unser tägliches Brot gib uns heute und vergib uns unsere Schuld, wie auch wir vergeben unsere Schuldigen. Und führe uns nicht in Versuchung, sondern erlöse uns von dem Bösen.
0: Gegrüßt seist du, Maria, voller Gnade, der Herr ist mit dir, du bist gebenedeit unter den Frauen, und gebenedeit ist die Frucht deines Leibes, Jesus, der uns den Heiligen Geist gesandt hat.
1: Heilige Maria, Mutter Gottes, bitte für uns Sünder, jetzt und in der Stunde unseres Todes. Amen.
0: Gegrüßt seist du, Maria, voller Gnade, der Herr ist mit dir, du bist gebenedeit unter den Frauen, und gebenedeit ist die Frucht deines Leibes, Jesus, der uns den Heiligen Geist gesandt hat.
1: Heilige Maria, Mutter Gottes, bitte für uns Sünder, jetzt und in der Stunde unseres Todes. Amen.
0: Gegrüßt seist du, Maria, voller Gnade, der Herr ist mit dir, du bist gebenedeit unter den Frauen, und gebenedeit ist die Frucht deines Leibes, Jesus, der uns den Heiligen Geist gesandt hat.
1: Heilige Maria, Mutter Gottes, bitte für uns Sünder, jetzt und in der Stunde unseres Todes. Amen.
0: Gegrüßt seist du, Maria, voller Gnade, der Herr ist mit dir, du bist gebenedeit unter den Frauen, und gebenedeit ist die Frucht deines Leibes, Jesus, der uns den Heiligen Geist gesandt hat.
1: Heilige Maria, Mutter Gottes, bitte für uns Sünder, jetzt und in der Stunde unseres Todes. Amen.
0: Gegrüßt seist du, Maria, voller Gnade, der Herr ist mit dir, du bist gebenedeit unter den Frauen, und gebenedeit ist die Frucht deines Leibes, Jesus, der uns den Heiligen Geist gesandt hat.
1: Heilige Maria, Mutter Gottes, bitte für uns Sünder, jetzt und in der Stunde unseres Todes. Amen.
0: Gegrüßt seist du, Maria, voller Gnade, der Herr ist mit dir, du bist gebenedeit unter den Frauen, und gebenedeit ist die Frucht deines Leibes, Jesus, der uns den Heiligen Geist gesandt hat.
1: Heilige Maria, Mutter Gottes, bitte für uns Sünder, jetzt und in der Stunde unseres Todes. Amen.
0: Gegrüßt seist du, Maria, voller Gnade, der Herr ist mit dir, du bist gebenedeit unter den Frauen, und gebenedeit ist die Frucht deines Leibes, Jesus, der uns den Heiligen Geist gesandt hat.
1: Heilige Maria, Mutter Gottes, bitte für uns Sünder, jetzt und in der Stunde unseres Todes. Amen.
0: Gegrüßt seist du, Maria, voller Gnade, der Herr ist mit dir, du bist gebenedeit unter den Frauen, und gebenedeit ist die Frucht deines Leibes, Jesus, der uns den Heiligen Geist gesandt hat.
1: Heilige Maria, Mutter Gottes, bitte für uns Sünder, jetzt und in der Stunde unseres Todes. Amen.
0: Gegrüßt seist du, Maria, voller Gnade, der Herr ist mit dir, du bist gebenedeit unter den Frauen, und gebenedeit ist die Frucht deines Leibes, Jesus, der uns den Heiligen Geist gesandt hat.
1: Heilige Maria, Mutter Gottes, bitte für uns Sünder, jetzt und in der Stunde unseres Todes. Amen.
0: Gegrüßt seist du, Maria, voller Gnade, der Herr ist mit dir, du bist gebenedeit unter den Frauen, und gebenedeit ist die Frucht deines Leibes, Jesus, der uns den Heiligen Geist gesandt hat.
1: Heilige Maria, Mutter Gottes, bitte für uns Sünder, jetzt und in der Stunde unseres Todes. Amen.
0: Ehre sei dem Vater und dem Sohn und dem Heiligen Geist.
1: Wie im Anfang, so auch jetzt und alle Zeit und in Ewigkeit. Amen. Vater unser im Himmel, geheiliget werde dein Name, dein Reich komme, dein Wille geschehe, wie im Himmel, so auf Erden.
0: Unser tägliches Brot gib uns heute und vergib uns unsere Schuld, wie auch wir vergeben unseren Schuldigern. Und führe uns nicht in Versuchung, sondern erlöse uns von dem Bösen.
1: Gegrüßet seist du, Maria, voll der Gnade, der Herr ist mit dir. Du bist gebenedeit unter den Frauen, und gebenedeit ist die Frucht deines Leibes, Jesus, der dich, o Jungfrau, in den Himmel aufgenommen hat.
0: Heilige Maria, Mutter Gottes, bitte für uns Sünder, jetzt und in der Stunde unseres Todes. Amen.
1: Gegrüßet seist du, Maria, voll der Gnade, der Herr ist mit dir. Du bist gebenedeit unter den Frauen, und gebenedeit ist die Frucht deines Leibes, Jesus, der dich, o Jungfrau, in den Himmel aufgenommen hat.
0: Heilige Maria, Mutter Gottes, bitte für uns Sünder, jetzt und in der Stunde unseres Todes. Amen.
1: Gegrüßet seist du, Maria, voll der Gnade, der Herr ist mit dir. Du bist gebenedeit unter den Frauen, und gebenedeit ist die Frucht deines Leibes, Jesus, der dich, o Jungfrau, in den Himmel aufgenommen hat.
0: Heilige Maria, Mutter Gottes, bitte für uns Sünder, jetzt und in der Stunde unseres Todes. Amen.
1: Gegrüßet seist du, Maria, voll der Gnade, der Herr ist mit dir. Du bist gebenedeit unter den Frauen, und gebenedeit ist die Frucht deines Leibes, Jesus, der dich, o Jungfrau, in den Himmel aufgenommen hat.
0: Heilige Maria, Mutter Gottes, bitte für uns Sünder, jetzt und in der Stunde unseres Todes. Amen.
1: Gegrüßet seist du, Maria, voll der Gnade, der Herr ist mit dir. Du bist gebenedeit unter den Frauen, und gebenedeit ist die Frucht deines Leibes, Jesus, der dich, o Jungfrau, in den Himmel aufgenommen hat.
0: Heilige Maria, Mutter Gottes, bitte für uns Sünder, jetzt und in der Stunde unseres Todes. Amen.
1: Gegrüßet seist du, Maria, voll der Gnade, der Herr ist mit dir. Du bist gebenedeit unter den Frauen, und gebenedeit ist die Frucht deines Leibes, Jesus, der dich, o Jungfrau, in den Himmel aufgenommen hat.
0: Heilige Maria, Mutter Gottes, bitte für uns Sünder, jetzt und in der Stunde unseres Todes. Amen.
1: Gegrüßet seist du, Maria, voll der Gnade, der Herr ist mit dir.

0: Heilige Maria, Mutter Gottes, bittet für uns Sünder, jetzt und in der Stunde unseres Todes. Amen.
1: Gegrüßet seist du, Maria, voller Gnade, der Herr ist mit dir. Du bist gebenedeit unter den Frauen, und gebenedeit ist die Frucht deines Leibes, Jesus, der dich und die Frau in den Himmel aufgenommen hat.
0: Heilige Maria, Mutter Gottes, bitte für uns Sünder, jetzt und in der Stunde unseres Todes. Amen.
1: Gegrüßet seist du, Maria, voller Gnade, der Herr ist mit dir. Du bist gebenedeit unter den Frauen, und gebenedeit ist die Frucht deines Leibes, Jesus, der dich, o Jungfrau, in den Himmel aufgenommen hat.
0: Heilige Maria, Mutter Gottes, bitte für uns Sünder, jetzt und in der Stunde unseres Todes. Amen.
1: Gegrüßet seist du, Maria, voller Gnade, der Herr ist mit dir. Du bist gebenedeit unter den Frauen, und gebenedeit ist die Frucht deines Leibes, Jesus, der dich, o Jungfrau, in den Himmel aufgenommen hat.
0: Heilige Maria, Mutter Gottes, bitte für uns Sünder, jetzt und in der Stunde unseres Todes. Amen. Ehre sei dem Vater und dem Sohn und dem Heiligen Geist.
1: Wie im Anfang, so auch jetzt und alle Zeit und in Ewigkeit. Amen.
0: Vater unser im Himmel, geheiligt werde dein Name. Dein Reich komme, dein Wille geschehe, wie im Himmel, so auf Erden.
1: Unser tägliches Brot gib uns heute und vergib uns unsere Schuld. Wir vergeben unseren Schuldigen und führe uns nicht in Versuchung, sondern erlöse uns von dem Bösen.
0: Gegrüßt seist du, Maria, voller Gnade, der Herr ist mit dir, du bist gebenedeit unter den Frauen. Und gebenedeit ist die Frucht deines Leibes, Jesus, der dich, Jungfrau, im Himmel gekrönt hat.
1: Heilige Maria, Mutter Gottes, bitte für uns Sünder, jetzt und in der Stunde unseres Todes. Amen.
0: Gegrüßt seist du, Maria, voller Gnade, der Herr ist mit dir, du bist gebenedeit unter den Frauen. Und gebenedeit ist die Frucht deines Leibes, Jesus, der dich, Jungfrau, im Himmel gekrönt hat.
1: Heilige Maria, Mutter Gottes, bitte für uns Sünder,
0: gegrüßt seist du, Maria, voller Gnade, der Herr ist mit dir, du bist gebenedeit unter den Frauen, und gebenedeit ist die Frucht deines Leibes, Jesus, der dich, Jungfrau, im Himmel gekrönt hat.
1: Heilige Maria, Mutter Gottes, bitte für uns Sünder, jetzt und in der Stunde unseres Todes. Amen.
0: Gegrüßt seist du, Maria, voller Gnade, der Herr ist mit dir, du bist gebenedeit unter den Frauen, und gebenedeit ist die Frucht deines Leibes, Jesus, der dich, Jungfrau, im Himmel gekrönt hat.
1: Heilige Maria, Mutter Gottes, bitte für uns Sünder, jetzt und in der Stunde unseres Todes. Amen.
0: Gegrüßt seist du, Maria, voller Gnade, der Herr ist mit dir, du bist gebenedeit unter den Frauen, und gebenedeit ist die Frucht deines Leibes, Jesus, der dich, Jungfrau, im Himmel gekrönt hat.
1: Heilige Maria, Mutter Gottes, bitte für uns Sünder, jetzt und in der Stunde unseres Todes. Amen.
0: Gegrüßt seist du, Maria, voller Gnade, der Herr ist mit dir, du bist gebenedeit unter den Frauen, und gebenedeit ist die Frucht deines Leibes, Jesus, der dich, Jungfrau, im Himmel gekrönt hat.
1: Heilige Maria, Mutter Gottes, bitte für uns Sünder, jetzt und in der Stunde unseres Todes. Amen.
0: Gegrüßt seist du, Maria, voller Gnade, der Herr ist mit dir, du bist gebenedeit unter den Frauen, und gebenedeit ist die Frucht deines Leibes, Jesus, der dich, Jungfrau, im Himmel gekrönt hat.
1: Heilige Maria, Mutter Gottes, bitte für uns Sünder, jetzt und in der Stunde unseres Todes. Amen.
0: Gegrüßt seist du, Maria, voller Gnade, der Herr ist mit dir, du bist gebenedeit unter den Frauen, und gebenedeit ist die Frucht deines Leibes, Jesus, der dich, Jungfrau, im Himmel gekrönt hat.
1: Heilige Maria, Mutter Gottes, bitte für uns Sünder, jetzt und in der Stunde unseres Todes. Amen.
0: Gegrüßt seist du, Maria, voller Gnade, der Herr ist mit dir, du bist gebenedeit unter den Frauen, und gebenedeit ist die Frucht deines Leibes, Jesus, der dich, Jungfrau, im Himmel gekrönt hat.
1: Heilige Maria, Mutter Gottes, bitte für uns Sünder, jetzt und in der Stunde unseres Todes. Amen.
0: Gegrüßt seist du, Maria, voller Gnade, der Herr ist mit dir, du bist gebenedeit unter den Frauen, und gebenedeit ist die Frucht deines Leibes, Jesus, der dich, Jungfrau, im Himmel gekrönt hat.
1: Heilige Maria, Mutter Gottes, bitte für uns Sünder, jetzt und in der Stunde unseres
0: dem Vater und dem Sohn und dem Heiligen Geist.
1: Wie im Anfang, so auch jetzt und alle Zeit und in Ewigkeit. Amen.
0: Wir beten die Andacht 676,5. Engel. Engel sind von Gott geschaffen und stehen anbetend vor seinem Thron. Den Menschen vermitteln sie seine Botschaft auf vielfältige Weise. Sie überbringen die Lebensberufung, wie bei Maria. Sie leiten auf dem Weg, wie beim Seher William. Sie verkünden neues Leben den Hirten auf dem Feld oder den Frauen am leeren Grab. Sie bringen Stärkung, Elia unter dem Ginsterstrauch oder Jesus in der Wüste am Ölberg. Zu uns Menschen sind sie gesandt, uns zu helfen, uns zu geleiten, zu führen, damit wir mit ihnen unser Ziel bei Gott erreichen. Im Buch der Psalmen heißt es: Denn er befiehlt seinen Engeln, dich zu behüten auf all deinen Wegen. Sie tragen dich auf ihren Händen, damit dein Fuß nicht an einen Stein stößt. Ihr Engel, Verkünder der Botschaft des Herrn,
1: macht unser Herz bereit,
0: damit wir das Wort Gottes mit einem hörenden Herzen verstehen, damit wir es wagen, uns auf unseren Glauben einzulassen, damit wir voll Freude die Botschaft Gottes in unserem Leben entdecken.
1: Macht unser Herz bereit,
0: damit wir unseren Alltag bewusst gestalten, damit wir das Kleine und Unscheinbare nicht übersehen, damit wir anderen freundlich und offen begegnen.
1: Macht unser Herz bereit.
0: Ihr Engel, Verkünder der Berufung durch Gott,
1: zeig uns unseren Weg,
0: damit wir unseren Platz im Leben finden, damit wir unsere Talente entfalten, damit wir in unserem Leben Gottes Willen erkennen.
1: Zeig uns unseren Weg,
0: damit auch wir andere stützen, damit wir für sie uns an, für die uns Anvertrauten zum Segen werden.
1: Zeig uns unseren Weg.
0: Ihr Engel als Schützer uns an die Seite gegeben.
1: Geleitet uns auf dem Weg.
0: Schützt uns vor unbekannten Pfaden und gefährlichen Wegen. Schützt uns davor, unser Ziel zu verfehlen.
1: Geleitet uns auf dem Weg.
0: Verwandelt unsere Klagen in Lobpreis, unsere Angst in Vertrauen, unsere Sorge in Zuversicht.
1: Geleitet uns auf dem Weg.
0: Heilig, heilig, heilig ist der Herr der Heere. Von seiner Herrlichkeit ist die ganze Erde voll. Amen.

0: Engel des Herrn brachte Maria die Botschaft.
1: Und sie empfing vom Heiligen Geist.
0: Gegrüßt seist du, Maria, voll der Gnade, der Herr ist mit dir, du bist gebenedeit unter den Frauen, und gebenedeit ist die Frucht deines Leibes, Jesus.
1: Heilige Maria, Mutter Gottes, bitte für uns Sünder, jetzt und in der Stunde unseres Todes. Amen.
0: Maria sprach, siehe, ich bin die Magd des Herrn.
1: Mir geschehe nach deinem Wort.
0: Gegrüßt seist du, Maria, voller Gnade, der Herr ist mit dir, du bist gebenedeit unter den Frauen, und gebenedeit ist die Frucht deines Leibes, Jesus.
1: Heilige Maria, Mutter Gottes, bitte für uns Sünder, jetzt und in der Stunde unseres Todes. Amen.
0: Das Wort ist Fleisch geworden.
1: Hat unter uns gewohnt.
0: Gegrüßt seist du, Maria, voller Gnade, der Herr ist mit dir, du bist gebenedeit unter den Frauen, und gebenedeit ist die Frucht deines Leibes, Jesus.
1: Heilige

0: Sie ruhen in Frieden.
1: Amen.
0: Im Namen des Vaters und des Sohnes und des Heiligen Geistes.
1: Amen.
0: Gelobt sei Jesus Christus.

0: 10 vor 6.
1: Eni beschließt Preisdeckel für Benzin und Diesel. Südtiroler holen 2 Medaillen bei Berufsweltmeisterschaften. Das Wetter, es wird wieder sehr sonnig. Ich bin Hannelore Plunger. Einen schönen guten Morgen.
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1: Die Preise für Diesel und Benzin bekommen einen Deckel, zumindest an bestimmten Tankstellen. Wie berichtet, fixiert die Energiegesellschaft Eni ab heute die Preise an den Zapfsäulen in Italien. Der Liter Diesel soll nicht mehr als 2,19 Euro kosten, der Liter Benzin nicht mehr als 1,99 Euro. Die fixen Preise sollen jetzt erstmal einen Monat lang gelten. Eni behält sich die Option offen, sie bis zum Jahresende zu verlängern. Der Tankstellenverband ist gegen diese Preisdeckelung. Er wirft der Eni Wettbewerbsverzerrung vor. Allerdings, die Gesellschaft IB folgt nun dem Beispiel von Eni und will ebenfalls eine Preisentlastung einführen. Wie hoch diese ausfallen soll, ist noch nicht bekannt. Heute starten die Vormerkungen zum RSV-Schutz für Babys. Das Virus ist weit verbreitet und kann bei Säuglingen eine Lungenentzündung verursachen und in schweren Fällen einen Krankenhausaufenthalt notwendig machen. Deshalb bietet der Sanitätsbetrieb auch heuer wieder eine RSV-Prophylaxe für Babys im ersten Lebensjahr an. Sie ist kostenlos. Vormerken kann man sich in den Hygienediensten. Auch die Kinderärzte führen die Immunisierung durch. Die italienische Regierung will ab 2027 einen Wahlausweis auch in digitaler Form einführen. Er soll auf dem Smartphone genutzt werden. Wer will, kann dann den digitalen Wahlschein online über das staatliche Melderegister herunterladen. Eine elektronische Wahl ist damit aber noch nicht möglich. Die Wähler müssen weiterhin persönlich im Wahllokal erscheinen. Auch der Wahlausweis aus Papier kann weiterhin genutzt werden. Bei den Berufsweltmeisterschaften in Shanghai haben Südtirols Nachwuchskräfte eine gute Figur gemacht. Berufsweltmeister im Mediendesign wurde Liam Feichter aus Gasteig. Jonas Wendt aus Steineck holte sich bei den Tischlern die Bronzemedaille. 8 weitere Südtiroler erhielten eine Auszeichnung für ihre Leistungen. 15 junge Südtiroler waren in 13 Berufen angetreten. In 64 Berufen wurden in China die Besten der Welt ermittelt. Und jetzt noch zum Sport. In der Eishockey League feiern die beiden Südtiroler Mannschaften 2 Siege. Der HCB Südtirol Alberia hat gegen Innsbruck 4:3 gewonnen. Der HC Falkensteiner Bustertal besiegte die Black Wings Linz mit 5:4. Für beide Südtiroler Mannschaften geht's am Mittwoch weiter. Dann treffen die Foxes auf Salzburg und die Wölfe auf Graz.
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1: Heute scheint wieder den ganzen Tag die Sonne. Es entstehen nur ein paar harmlose Quellwolken. Die Temperaturen erreichen Werte bis 27 Grad. Die Temperaturen zurzeit in Bozen 11 Grad, Wolkenstein 8, Welsberg 6 und Naturns 9 Grad.
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1: Montag ist heute der 28. September. Einen schönen guten Tag und herzlich willkommen hier bei Radio Grüne Welle. Schön, dass Sie uns eingeschaltet haben. Ich darf Sie jetzt knapp 3 Stunden lang begleiten beim Start in diesen neuen Tag und wünsche Ihnen dazu gute Unterhaltung und wie immer angenehmes Zuhören.

0: zu hören, Radio Grüner Welle, und guten Morgen Südtirol. In unserem Programm geht es nun wie gewohnt um diese Zeit weiter mit dem Nachrichtenmagazin von Radio Vatikan. Wir hören uns dann wieder im Anschluss daran.
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2: Ein Blick auf unsere Themen heute. Große Messe von Leo dem 14. im französischen Marienwallfahrtsort Lourdes. Dabei ruft der Papst für den Monat Oktober zum Rosenkranzgebet um ein Ende der Kriege in aller Welt auf. Herzlich willkommen zu unserer Berichterstattung über die Papstreise nach Frankreich. Am Mikrofon begrüßt Sie Stefan von Kempis. Leo der 14. hat an diesem Sonntag im südfranzösischen Marienwallfahrtsort Lourdes eine heilige Messe gefeiert. Dabei rief er im Einklang mit der Botschaft Mariens bei ihren Erscheinungen von 1858 zu Umkehr auf und zu Buße.
3: Dieses Erfordernis der Bekehrung betrifft auch die Kirche selbst auf ihrem irdischen Pilgerweg. Sie muss den Mut aufbringen, diese Umkehr als erste zu vollziehen, um von den tiefen Wunden, der Untreue und den schmerzhaften Irrwegen, die in ihr begangen wurden, zu genesen. Müssen wir uns in Demut dem reinigenden Blick des Herrn stellen. Das Eingestehen unserer Fehler ist für das geistliche Wachstum unverzichtbar.
4: È indispensabile la nostra progressione spirituale.
3: Leo hält sich seit Freitag und noch bis Montagabend in Frankreich auf. Während seiner Reise will er sich auch mit Missbrauchsopfern aus dem Kirchenbereich treffen. Ähnlich wie in Deutschland hat es auch in der Kirche Frankreichs viele Missbrauchsskandale gegeben. Der entsprechende Bericht der sogenannten Sauvé-Kommission von 2021 sorgte in der französischen Gesellschaft für Erschütterung. Lourdes ist seit den Marienerscheinungen im 19. Jahrhundert die spirituelle Herzkammer des französischen Katholizismus. An der Messe des Papstes in der Nähe der Erscheinungsgrotte nahmen bei strahlendem Sonnenschein ungefähr 150.000 Menschen teil. Als letzter Papst bislang hatte hier Benedikt XVI. Im September 2008 die Eucharistie gefeiert. Die Fürbitten wurden in mehreren Sprachen vorgetragen, darunter auch auf Deutsch.
5: Die Verantwortlichen der Nationen mögen Gestalter der Eintracht und Brüderlichkeit sein, damit die Welt das Leben habe. Lasset zum Herrn uns beten.
6: En vous regardant ce matin, réunis dans la maison de notre mère.
3: Wenn ich euch heute Vormittag hier im Haus unserer Mutter versammelt sehe, blicke ich auf das universale Antlitz der Kirche. Einige von euch haben Kontinente durchquert, Strapazen überwunden und ihre Freuden und Lasten bis zu dieser heiligen Grotte getragen. Was für eine Freude, zusammen zu sein, ein einziges Herz, eine einzige Familie.
6: Une seule famille, un solo corazón, una sola familia.
3: Hauptthema der Papstpredigt: Umkehr und Buße. Gott wolle nicht, dass seine Kinder verloren gehen. Darum gilt es heute, nicht morgen, umzukehren, so Leo wörtlich.
6: Oui. Dieu désire que l'homme vive.
3: Ja, Gott möchte, dass der Mensch lebt, dass er die Augen öffnet und sich ihm wieder zuwendet. Sich bekehren bedeutet, die Wege des Irrtums zu verlassen, um den Weg des Lebens einzuschlagen und so das Herz für die einzige Freude zu öffnen, die nicht vergeht. Maria habe in Lourdes eine Gesellschaft, die manchmal den Horizont der Ewigkeit vergesse, an die Größe und Tragweite unserer Berufung zum Leben, zum ewigen Leben erinnert.
6: Face au courant actuel qui cherche à redéfinir la valeur de la vie humaine devant la maladie.
3: Gegenüber den aktuellen Strömungen, die den Wert des menschlichen Lebens angesichts von Krankheit, Leid oder Alter neu definieren wollen, erscheint die Grotte von Massabielle als ein Heiligtum der christlichen Hoffnung. Hier wird kein Gebrechen zurückgewiesen. Lourdes ist der gesegnete Ort eines Bekenntnisses zum Glauben an die Schönheit und die Heiligkeit des Lebens.
4: Lourdes est le lieu béni d'une profession de foi en la beauté et la sacralité de la vie.
3: Das ewige Leben sei, wie der Papst bekräftigte, ein festes und sicheres Versprechen, das der Herr uns gibt. Es ist in unserer Reichweite, doch müssten wir, wie Maria uns das vorgemacht habe, in voller Freiheit Ja zu Gott sagen. Und das gehe nur mit Umkehr, immer wieder und durch Buße.
4: La pénitence est une œuvre suscitée par l'amour en solidarité avec le genre humain.
3: Die Buße ist ein Werk, das der Liebe in Solidarität mit dem Menschengeschlecht entspringt. Aus der Liebe zu Gott, dessen von unseren Sünden verwundetes Herz wir heilen wollen. Aus der Liebe zu allen unseren Brüdern und Schwestern, die diesem Ruf zur Umkehr nicht folgen und durch ihre Verfehlungen dem Tod entgegengehen. Die Aufforderung unserer Mutter, unserer Pflicht zum Gebet und zur Bekehrung nachzukommen, erfüllt uns mit großer Hoffnung, denn sie weist uns den Weg, wie wir den Lauf der Dinge ändern können. Und dieser Weg besteht in nichts anderem als darin, uns mit dem Leiden Christi zu vereinen.
4: Le moyen pour changer de cours des choses, moyen qui n'est autre que celui de nous associer à la passion du Christ.
3: In diesem Sinn wandte sich Papst Leo an die Kranken, die eigentlichen Hauptpersonen von Lourdes. Wenn sie ihre Leiden in einem Geist der Aufopferung lebten, stünden sie wahrhaftig im Herzen der Kirche und sei ihre Rolle unersetzlich. Nach der Messfeier machte der Bischof von Tarbes dem Papst ein Kreuz zum Geschenk, das aus dem Holz des ursprünglichen Wildrosenstrauchs in der Grotte von Lourdes gefertigt worden ist. Leo revanchierte sich wie üblich mit einem Messkelch. Zum Abschluss betete der Papst mit den Anwesenden noch den Engel des Herrn. Dabei wies er auf den bevorstehenden Rosenkranzmonat Oktober hin und verband dies mit einem Appell.
4: J'invite tous les fidèles et toutes les communautés chrétiennes.
3: Ich lade alle Gläubigen und alle christlichen Gemeinschaften ein, im kommenden Oktober den Rosenkranz zu beten, mit dem besonderen Anliegen, dass die Kriege ein Ende finden und sich Friede zwischen den verfeindeten Völkern einstellt. Begleiten wir dieses Gebet mit konkreten Taten der Buße und der Barmherzigkeit und setzen wir uns stets für Dialog und Versöhnung ein.
4: Le dialogue et la réconciliation.
3: Für Radio Vatikan, Mario Galgano.

0: Am Samstagnachmittag hat der Papst ebenfalls eine große Messe gefeiert, und zwar im Zentrum der Hauptstadt Paris. 700.000 Menschen waren mit dabei. Die Karten für die zentrale Messe des Papstes in Paris waren binnen kurzer Zeit vergriffen gewesen. Das starke Interesse an dem Ereignis hatte Veranstalter und Öffentlichkeit überrascht. Dementsprechend hatte man mehr Platz für Teilnehmende geschaffen als ursprünglich geplant und die Menschenschlange zog sich sogar die berühmten Champs-Élysées hinauf. Doch trotz des Andrangs, der Gottesdienst lief in festlich gesammelter Atmosphäre ab.
1: Le désir de Dieu habite notre cœur au plus profond.
0: Die Sehnsucht nach Gott wohnt im Innersten unseres Herzens, sagte Leo XIV. In seiner Predigt. Ein Durst nach Sinn, nach Wahrheit und nach Erfüllung sei das, der dem Herzen eines jeden Menschen innewohnt, eine innere Leere.
1: Pour le combler, il se peut que nous recherchions de nouveaux plaisirs.
0: Um diese Leere zu füllen, kann es vorkommen, dass wir nach neuen Freuden suchen, dass wir neue Dinge besitzen wollen, dass wir alles tun, um Spaß zu haben, nur um dieses innere Unbehagen nicht zu spüren. Doch die Liturgie von diesem Samstag lade in dieser Hinsicht zu einer Gewissenserforschung ein. Was ist unser tiefster Durst? Was suchen wir wirklich im Leben? Wir alle sehnen uns nach Glück, nach Liebe, nach Selbstverwirklichung. Aber an welcher Quelle versuchen wir, unseren Durst zu stillen? Klar sei doch, dass materielle Güter und sofortige Befriedigung die Lücke nicht stopfen können. Mit der Taufe haben wir das lebendige Wasser empfangen, von dem das Evangelium spricht. Aber sind wir Christus wirklich persönlich begegnet? Der Mensch ist im Grunde ein sich sehnendes Wesen und nur Gott kann diese innere Leere füllen. Jesus sei der gute Hirt, der uns zur Quelle des Glücks und des Friedens führt, fuhr der Papst fort. Er kennt jeden und jede von uns mit Namen. In seinen Augen ist keiner von uns eine Nummer auf einem Ausweis oder ein Identifikationscode, sondern ein Mensch, eine einzigartige und unersetzliche Person. Leo Lut, ein bisschen Pathos darf ja auch mal sein, alle Erben einer langen und schönen Geschichte des Glaubens in Frankreich dazu ein, aus der Quelle Jesu zu trinken. Ihr strebt danach, wieder eine lichtvolle Zukunftsperspektive zu entdecken und nach einer Erneuerung der Nation aus ihren vom Glauben durchdrungenen Wurzeln. Behaltet den Glauben an Jesus Christus nicht nur für euch selbst, sondern lasst ihn überfließen, um den Durst der Menschen zu stillen, denen ihr begegnet, und um ihnen Erfüllung zu schenken. Es ist eure Aufgabe, Hoffnung dahin zu bringen, wo Entmutigung und geistliche Trockenheit herrschen. Das Leben sei gar nicht nur zerbrechlich, verletzlich und auf den Tod ausgerichtet.
1: Fragil, vulnerable, volé au passage de la mort.
0: Sondern gleichzeitig auch herrlich, voller Wunder und fähig, sich der wahren Liebe zu öffnen.
1: C'est-à-dire,
0: davon zeugten auch die vielen Heiligen, die dieses wunderschöne Land hervorgebracht haben. Rätselhafterweise nannte der Papst als eines der Beispiele solcher Heiligkeit Jeanne Jougon, aber nicht die ungleich bekanntere kleine Therese von Lisieux.
1: De cette belle ville de Paris, je prie avec fervour pour que l'eau vive de l'Esprit Saint se répande sur toute la France.
0: Von dieser schönen Stadt Paris aus bete ich inständig dafür, dass sich das lebendige Wasser des Heiligen Geistes über ganz Frankreich ausbreitet. Mögen überall in Frankreich die Knospen des Glaubens, der Hoffnung und der Liebe zur Blüte gelangen.
1: Etwas partout fleurir en France, des germes de foi, d'espérance et de charité. Amen.
0: Präsident Emmanuel Macron war nicht zur Messe erschienen. Er nimmt an keinem der Gottesdienste bei dieser Papstreise teil. Das hatte vorab für ein wenig mediale Aufgeregtheit gesorgt, entspricht aber einfach nur einer Gepflogenheit im streng laizistischen Frankreich. In den Texten des Gottesdienstes gab es auch keinerlei Anspielung auf die traurige Geschichte der Place de la Concorde. Hier erhob sich in Zeiten der Französischen Revolution die berüchtigte Guillotine. Hier wurde auch König Ludwig XVI. Enthauptet. Traditionell orientierte Katholiken im Land bemühen sich, einen Seligsprechungsprozess für den König in Gang zu bringen. Am Sonntagmorgen hat sich der Papst in Lourdes auch mit der französischen Bischofskonferenz getroffen. Er ermunterte sie zu missionarischer Kreativität und auch zu Selbstbewusstsein gegenüber dem laizistischen Staat. Sie sollten die Freiheit und die Rechte der Kirche wachsam verteidigen. Das Wort der Kirche habe seinen Platz im öffentlichen Diskurs in Frankreich, auch wenn es nicht immer gehört oder befolgt werde. Nach innen solle die Kirche einig sein und sich auf jeden Fall vor ideologischen Spaltungen hüten, so der Papst. Zum Kampf gegen Missbrauch in der Kirche äußerte Leo XIV., der Weg sei noch nicht abgeschlossen. Das war unsere Berichterstattung von der Papstreise nach Frankreich. Bleiben Sie uns erhalten. Es geht in den kommenden Sendungen weiter. Und natürlich übertragen wir auch die wichtigsten Momente dieser Papstreise live mit deutschsprachigem Kommentar. Ihnen alles Gute. 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

Das waren die Neuigkeiten aus der Welt der katholischen Kirche. Das war das Nachrichtenmagazin von Radio Vatikan. Sie hören Radio Grüne Welle und guten Morgen Südtirol am Montag. Heute haben wir den 28. September und in Kürze schauen wir auf die Heiligen des Tages.

0: Das ist Guten Morgen Südtirol am Montag. Heute haben wir den 28. September. Wer Bier braut, tut gut daran, zum heiligen Wenzel zu beten. Er ist nämlich der Patron der Bierbrauer und auch der bekannteste Heilige des heutigen Tages. Die Kirche gedenkt heute weiters der Heiligen Konrad II., Diemo, Simon de Rojas, Lioba, Salonius sowie Kunialt und Gisla. Karin Warasin stellt Ihnen jetzt hier bei Guten Morgen Südtirol diese Persönlichkeiten und ihr Leben und Wirken vor.
1: Wenzel bzw. Václav, Herzog von Böhmen, wurde um 903 geboren. Als sein Vater starb, kam es zu einer tragischen Familienfehde. Der 13-Jährige wurde zwar Herzog von Böhmen, seine Mutter Draormina übte jedoch die Regentschaft aus. Weil sie die heidnische Reaktion unterstützte, kam es zu seinem Streit mit ihrer Schwiegermutter Ludmilla, welche daraufhin ermordet wurde. Als König Heinrich I. eingriff, musste Draormira die Herrschaft an ihren Sohn Wenzel abtreten. Dieser war nun sehr um die Ausbreitung und Vertiefung des Christentums in Böhmen bemüht und machte sich verdient um den Anschluss seines Volkes an die abendländische Kulturgemeinschaft. Wahrscheinlich deswegen wurde er am 28. September 929 von seinem Bruder ermordet. Die Gebeine wurden in die von ihm gegründete St. Veitskirche auf der Prager Burg überführt. 1729 wurde Václav als erster Slave heilig gesprochen. Der heilige Wenzel ist auf einem Fresko im Bozner Dom dargestellt. Konrad II. War ein Sohn des heiligen Markgrafen Leopolds III. Von Österreich und ein Bruder des seligen Otto von Freising. 1148 wurde er Bischof von Passau und 1164 Erzbischof von Salzburg. Im Streit zwischen Kaiser Friedrich Barbarossa und Papst Alexander stand er mutig auf Seiten des Papstes. Deshalb wurde Konrad 1167 aus Salzburg vertrieben. Er ging nach Friesach und nach Admont, wo er am 28. September 1168 starb. Timo lebte am 11. Jahrhundert. Er war Mönch in Niederaltaich und wurde 1077 Abt von St. Peter in Salzburg. Als Anhänger der gregorianischen Reform wurde er 1081 vertrieben und lebte als einfacher Mönch in Hirsau. 1085 konnte Timo nach Salzburg zurückkehren und wurde 1090 Erzbischof von Salzburg. Als Papst Urban II. 1095 zum ersten Kreuzzug aufrief, brachte auch Timo in den Nahen Osten auf. In der Nähe Jerusalems fiel er jedoch in die Hände der Seldschuken, die ihn am 28. September 1102 zu Tod marterten. Simon de Rojas wurde 1552 in Valladolid in Spanien geboren. Im Alter von 16 Jahren trat er bei den Trinitariern ein, studierte in Salamanca und empfing die Priesterweihe. Ab 1579 war er Dozent, Prior, Hofkaplan des Königs in Madrid und Provinzial des Trinitarierordens. Er förderte besonders die Gebetspraxis und die Marienverehrung. Simon de Rojas starb am 28. September 1624 in Madrid. Er wurde 1766 selig und 1988 heilig gesprochen. Lioba stammte aus einer vornehmen angelsächsischen Familie. Bonifatius bestellte sie um 735 zur ersten Äbtissin des Klosters Tauberbischofsheim. Salonius war ab 439 Bischof von Genf. Er beteiligte sich an mehreren Synoden in Südfrankreich und verfasste Erklärungen einiger Bücher des Alten Testaments. Kunialt und Gislar waren Missionare in Ostösterreich. Der heilige Rupert hatte sie als Mitarbeiter aus dem Frankenland um 700 nach Salzburg mitgenommen und ihnen als Arbeitsfeld die Awarenmission im Wiener Becken zugewiesen. Sie sollen das erste Wiener Gotteshaus, die Ruperti-Kirche, erbaut haben. Die Reliquien der Heiligen, die vor 745 in Salzburg gestorben sind, ruhen im Dom zu Salzburg. Die Verehrung Kunials und Gislas ist schon im 8. Jahrhundert bezeugt.
0: Das war Karin Warasin, die Ihnen die Heiligen des heutigen Tages vorstellte. Nachzulesen sind diese Informationen auch auf unserer Homepage unter rgw.it.

0: halb sieben ist es nun, hier sind die Schlagzeilen.
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2: Guten Morgen, ich bin Hannelore Plunger. Bei den Berufsweltmeisterschaften der World Skills in Shanghai haben Südtirols Nachwuchskräfte zwei Medaillen geholt. Die Goldmedaille im Mediendesign holte sich Liam Fichter aus Gasteig, Jonas Wenter aus Steinecke gewann bei den Tischlern die Bronzemedaille. Ab heute fixiert die Energiegesellschaft Eni die Preise an den Zapfsäulen in Italien. Der Diesel soll nicht mehr als 2,19 Euro, der Liter Benzin nicht mehr als 1,99 Euro kosten. Ab 2027 soll es einen digitalen Wahlausweis geben, aber auch der Wahlausweis aus Papier kann weiterhin genutzt werden. Zu den Wahlen muss man aber weiterhin persönlich erscheinen. Heute starten die Vormerkungen zum RSV-Schutz für Babys im ersten Lebensjahr. Vormerken kann man sich in den Hygienediensten, auch die Kinderärzte führen die Immunisierung durch. In der Eishockey League hat der HCB Südtirol gegen Innsbruck mit 4:3 gewonnen. Der HC Falkensteiner Pustertal siegte gegen die Black Wings Linz mit 5:4.
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0: zwar die Gruppe Lichtkomm. Wir fliegen. Guten Morgen, Südtirol, 6.39 Uhr ist es nun. Sie hören jetzt die Gedanken zum Tag und die kommen in dieser Woche von Daniel Schulte. Er ist Theologe, Seelsorger und Leiter des Vereins Forum Vivid in Meran, das sich mit Lebenskunst, Spiritualität, Werten und alltäglicher Orientierung befasst.
1: Liebe Hörerinnen und Hörer, ich lade Sie in diesen Tagen zu einer kleinen Serie von geistlichen Impulsen ein, bei denen wir uns an Psalm 23 orientieren. Für viele Menschen ein wohlvertrauter Psalm, der sich im Leben und im Sterben bewährt hat. Psalm 23 ist das Glaubensbekenntnis eines Schafes. Der Herr ist mein Hirte. Die Bibel vergleicht uns Menschen mit Schafen. Verlorene Wesen ohne Orientierung, sofern sie keinen oder falsche Hirten haben. Den Irrungen des eigenen Herzens und den Wirrungen des Lebens ausgeliefert. Mit Psalm 23 aber vergleicht sich der Beter David mit einem Wesen, das vor Gewissheit und vor Geborgenheit nur so strotzt. Ich habe einen Hirten und ich habe ihn auch nötig. Das ist meine Würde. Ich habe meinen Hirten und damit habe ich die Fürsorge und Führung, die ich für mein Leben brauche. Der Herr ist mein Hirte. Wir können dieses Bekenntnis unterschiedlich betonen. Der Herr ist mein Hirte. Nicht irgendwer, sondern dieser Gott, über den ich nie groß genug und nie gut genug denken kann. Diesen Gott der Bibel, der sich in Jesus Christus endgültig als wunderbarer Hirte gezeigt und bewiesen hat. Der sein Leben gegeben hat, um Menschen für sich und fürs Leben zu gewinnen. Der von den Toten auferstanden ist, damit wir heute und täglich mit ihm reden und rechnen können. Der Herr ist mein Hirte. Wohl dem Menschen, für den dieses Bekenntnis eine ganz persönliche Gewissheit geworden ist. Dieser Jesus ist mein Hirte und ich bin sein geliebtes Schaf. Für diesen Hirten bin ich keine Nummer, sondern er kennt meinen Namen, meine Geschichte, meine Eigenarten und er liebt mich mehr als sich selbst. Mit diesem Jesus darf ich heute reden und rechnen. Liebe Hörerinnen und Hörer, in diesem Sinne wünsche ich Ihnen einen gesegneten Tag im Wissen, dass Sie wohl behütet sind.
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0: Andrew Carrington war das. Ich lebe für dich. Es ist jetzt 7:10 hier auf Radio Grüne Welle. Gibt's nun die Nachrichten und Informationen zu Wetter und Verkehr. Wir hören uns dann wieder im Anschluss daran.
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2: Wo Sie ab heute günstig tanken können. Wahlausweis soll digital werden. Das Wetter, es wird sonnig und warm. Ich bin Hannelore Plunger, einen schönen guten Morgen.
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2: An einigen Tankstellen in Italien soll Tanken billiger werden. Stefanie Terzer, die Energiegesellschaft Eni, deckelt ab heute die Preise an ihren Zapfsäulen in Italien.
3: Ja, damit soll der Liter Diesel nicht mehr als 2,19 Euro kosten, der Liter Benzin nicht mehr als 1,99. Die fixen Preise sollen jetzt erstmal einen Monat lang gelten. Es könnte aber sein, dass Eni die Deckelung danach noch bis zum Jahresende verlängert. Heute soll auch die Gesellschaft IP dem Beispiel von Eni folgen und eine Preisentlastung einführen. Es ist allerdings noch nicht bekannt, wie hoch diese ausfallen soll. Der italienische Tankstellenverband ist gegen diese Preisdeckelung. Er wirft der Eni Wettbewerbsverzerrung vor und sagt, dass kleinere Anbieter mit diesen Preisen nicht mithalten können. Die Regierung in Rom ist allerdings froh über diesen Vorstoß der Energiegesellschaften und bedankt sich. Eni und IP führen etwa 40% der Tankstellen in Italien. Hier bei uns in Südtirol gibt es 43 Eni-Tankstellen, IP-Tankstellen gibt es 45, aufgeteilt auf Trentino-Südtirol.
2: Die italienische Regierung will ab 2027 einen Wahlausweis auch in digitaler Form einführen. Wer will, kann den digitalen Wahlschein online über das staatliche Melderegister herunterladen. Er soll auf dem Smartphone genutzt werden. Eine elektronische Wahl ist damit aber noch nicht möglich. Die Wähler müssen weiterhin persönlich im Wahllokal erscheinen. Auch der Wahlausweis aus Papier kann weiterhin genutzt werden. Heute starten die Vormerkungen zum RSV-Schutz für Babys. Das Virus ist weit verbreitet und kann bei Säuglingen eine Lungenentzündung verursachen und in schweren Fällen einen Krankenhausaufenthalt notwendig machen. Deshalb bietet der Sanitätsbetrieb auch heuer wieder eine RSV-Prophylaxe für Babys im ersten Lebensjahr an. Sie ist kostenlos. Vormerken kann man sich in den Hygienediensten. Auch die Kinderärzte führen die Immunisierung durch. Bei den Berufsweltmeisterschaften in Shanghai haben Südtirols Nachwuchskräfte eine gute Figur gemacht. Berufsweltmeister im Mediendesign wurde Liam Fichter aus Gasteig, Jonas Wender aus Steinegg holte sich bei den Tischlern die Bronzemedaille. 8 weitere Südtiroler erhielten eine Auszeichnung für ihre Leistungen. 15 junge Südtiroler waren in 13 Berufen angetreten. In 64 Berufen wurden in China die Besten der Welt ermittelt. Und jetzt noch zum Sport. In der Eishockey League haben beide Südtiroler Mannschaften gewonnen. Der HCB Südtirol Alperia siegte gegen Innsbruck 4:3. Der HC Falkensteiner Pustertal gewann gegen die Black Wings Linz mit 5:4. Weiter geht's am Mittwoch. Dann treffen die Foxes auf Salzburg und die Wölfe auf Graz. Heute wird es wieder sonnig, mehr dazu gibt es gleich.
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3: Heute wird es wieder sonnig, die Temperaturen bleiben überdurchschnittlich. Die höchsten Werte erreichen 27 Grad. Die Temperaturen zurzeit in Antholz 8 Grad, in Laas 5, in Ridnaun 7 und in Auer 13 Grad.
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4: Einen schönen Montagmorgen wünscht Barbara Widot aus der Landesverkehrsmeldezentrale. Es ist noch ruhig auf Südtirol Straßen. Störungsmeldungen liegen uns keine vor. Gute Fahrt!

Gilbert war das momentan. Ist alles nur Liebe. Guten Morgen, Südtirol. Es ist jetzt 6.59 Uhr, eine Minute vor sieben. Ich wünsche Ihnen noch einmal einen wunderschönen guten Tag. Herzlich willkommen hier bei Radio Grüne Welle in der zweiten Stunde des RGW-Radioweckers. Heute ist Montag, der 28. September.

0: Das war Peter Cornelius. Guten Morgen, Südtirol. Es ist jetzt 7.07 Uhr. Heute ist Montag, der 28. September. Und wie immer montags gibt's nun hier bei Radio Grüne Welle die Verbrauchernachrichten.
1: Als höchst alarmierend bezeichnet der Verbraucherschutzverein Robin die Preisentwicklung in Bozen. Während die allgemeine Inflation im August bei moderaten 3,6% lag, sind die Kosten für Wohnen und Energie um satte 8,8% explodiert. Vor allem Heizöl, Strom, Gas und Treibstoffe haben sich massiv verteuert. Die Verbraucherschutzorganisation Robin warnt, dass der offizielle Inflationsdurchschnitt die reale Belastung vieler Familien komplett verschleiert. Da die Löhne in den vergangenen Jahren deutlich langsamer wuchsen als die Lebenshaltungskosten, spüren viele Menschen den Druck im Geldbeutel immer mehr. Ein Viertel der Südtiroler hat laut aktuellen Zahlen bereits Schwierigkeiten, mit dem Gehalt bis zum Monatsende zu kommen. Der Verbraucherschutzverein Robin fordert deshalb einen landesweiten Preismonitor für ganz Südtirol und drängt auf spürbare Entlastungen durch die Politik. Und das nicht nur für ärmere Haushalte, sondern auch für die breite Mittelschicht.
0: Weniger drin, aber deutlich teurer. Verbraucherschützer warnen immer wieder vor versteckten Preiserhöhungen. Dabei gehen die Hersteller immer trickreicher vor. Von schrumpfenden Schokoladetafeln über teurere Großpackungen bis hin zu schlechterer Qualität bei gleichem Preis. Besonders perfide ist es, so die Verbraucherschützer, wenn Firmen unauffällig die Rezeptur oder das Design ändern, um den veränderten Inhalt komplett zu verschleiern. Gegen die versteckten Preiserhöhungen im Supermarkt wird es schon bald schärfere Regeln geben. Ab dem Jahr 2030 tritt EU-weit eine neue Verpackungsverordnung in Kraft, die Mogelpackungen verbieten, die ein größeres Volumen vortäuschen. Gewicht und Volumen von Verpackungen müssen dann auf das erforderliche Mindestmaß reduziert werden. Bis dahin raten Verbraucherschützer beim Einkaufen immer ganz genau auf den Grundpreis pro Kilo oder Liter zu schauen.
1: Seit gestern gelten strengere EU-Regeln gegen irreführende Umweltwerbung. Unternehmen dürfen Begriffe wie umweltfreundlich oder grün künftig nur noch dann verwenden, wenn sie dafür echte wissenschaftliche Nachweise vorlegen können. Auch ungeprüfte Nachhaltigkeitssiegel sind ab sofort verboten. Damit soll sichergestellt werden, dass Verbraucher beim Einkaufen verlässliche und ehrliche Infos erhalten.
0: Vorsicht bei Energydrinks, Pulvern und bunten Trendgetränken. Der österreichische Verein für Konsumenteninformation warnt vor versteckten Koffeinbomben, die gezielt auf Kinder und Jugendliche abzielen. Viele dieser süßen Produkte enthalten deutlich mehr Koffein als erwartet. Weil oft schon eine Dose oder eine Portion die empfohlene Höchstmenge überschreitet, raten Verbraucherschützer den Eltern dringend, den Nachwuchs über die unterschätzten Risiken aufzuklären.
1: Rechtzeitig zum Herbstanfang, wenn Kälte und trockene Heizungsluft die Gesichtshaut strapazieren, hat das Magazin Ökotest 32 Gesichtscremes für empfindliche Haut untersucht und dabei große Qualitätsunterschiede festgestellt. Nur 12 Produkte schnitten mit der Bestnote sehr gut ab, während der Rest, vor allem wegen mangelhafter Inhaltsstoffe oder problematischer Verpackungen, schlechtere Bewertungen erhielt. Viele Cremes überzeugten zwar mit ihrer feuchtigkeitsspendenden Wirkung, enthielten jedoch unnötige oder umweltschädliche Stoffe.
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Brigitte war das. Ich habe die Liebe verspielt in Monte Carlo. Es ist 7.21 Uhr. Nun blicken wir auf unser historisches Kalenderblatt vom heutigen Tag, auf historische Ereignisse, die alle an einem 28. September geschehen sind. Die estnische Fähre Estonia sank am 28. September 1994 vor der finnischen Südküste. Bei dem schwersten Schiffsunglück der Nachkriegszeit kamen 852 Passagiere und Besatzungsmitglieder ums Leben. Aus bis heute ungeklärten Gründen riss die Bugklappe der Fähre ab und Wasser brach in den Innenraum ein, der konstruktionsbedingt keine Querschotten hatte. Papst Johannes Paul I. starb am 28. September 1978 nach nur 33 Tagen Amtszeit, dem kürzesten Pontifikat der Kirchengeschichte. Als Todesursache wird offiziell Herzversagen angegeben, aber der mysteriöse Tod des 33-Tage-Papstes ist Quelle vielfältiger Gerüchte. Der britische Bakteriologe Alexander Fleming entdeckte am 28. September 1928 durch Zufall das Penicillin. Ihm gelang es zunächst jedoch nicht, Penicillin in größeren Mengen zu isolieren. Deshalb kam das erste wirksame Penicillin-Antibiotikum erst 15 Jahre später auf den Markt. Den Amerikanern Lowell Smith und Eric Nelson gelang am 28. September 1924 der erste Flug rund um die Welt. Nach 176 Tagen hatten sie 42.398 Kilometer in 57 Etappen zurückgelegt und trafen wieder am Ausgangsort Seattle ein. Die Uraufführung von Bertolt Brechts Drama Trommeln in der Nacht fand am 28. September 1922 in den Münchner Kammerspielen statt. Mit diesem Stück fand Brechts Karriere als Theaterautor ihren Anfang. Der normannische Herzog Wilhelm landete am 28. September 1066 mit seinen Truppen an der englischen Küste bei Berne. Wilhelm soll 1051 von dem kinderlosen englischen König Eduard, dem Bekenner, die Nachfolge zugesagt bekommen haben und forderte nun sein Recht von Harold II., der nach Eduards Tod dessen Thron bestiegen hatte. Damit begann der Kampf um die englischen Krone, der in der Schlacht bei Hastings entschieden wurde. Wilhelm ging als Sieger hervor und ließ sich zu Weihnachten in Winchester krönen. Zur Sicherung seiner Herrschaft ließ Wilhelm viele Burgen erbauen, darunter auch den White Tower im Tower of London und auch Windsor Castle. Soweit unser Blick auf das heutige historische Kalenderblatt, nachzulesen auf unserer Homepage unter rgw.it.

0: Wenn Babys vor schweren Lungenentzündungen geschützt werden, vormerken, kann man sich in den Hygienediensten. Auch die Kinderärzte führen die Immunisierung durch. Noch bis 30. September können sich Jugendliche beim Freiwilligen Landeszivildienst melden. Der Dienst beginnt am 1. Oktober und dauert 8 bis 12 Monate. Papst Leo beendet heute seinen 4-tägigen Frankreich-Besuch. In Metz wird er eine Europarede halten. Dazu hat Frankreichs Präsident Macron auch andere europäische Staats- und Regierungschefs eingeladen. In der Nations League hat Deutschland gegen Griechenland verloren und Österreich gegen Kosovo gewonnen. Heute Abend findet das Spiel Italien gegen Türkei statt.
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Natalia Lavi war das. Gleich ist es 20 vor 8. Sie hören Radio Grüne Welle. Wir schauen uns nun die Veranstaltungstipps für den heutigen Montag an. Heute ist nicht viel los in Südtirol. Im Filmclub Bozen sehen Sie um 18 Uhr den französischen Film Maigret, L'amore e la morte, heute in Originalsprache mit italienischen Untertiteln. Um 18.30 Uhr läuft der Dokumentarfilm Simon Messner aus dem Schatten. Der Film begleitet den Alpinisten auf eine anspruchsvolle Expedition nach Pakistan und beleuchtet gleichzeitig die persönliche Auseinandersetzung damit, als Sohn einer Bergsteigerlegende seinen eigenen Weg zwischen extremem Risiko und familiärer Verantwortung zu finden. Ab 20 Uhr ist im Filmclub Bozen heute der italienische Film Martin Eden von Pietro Marcello aus dem Jahr 2019 zu sehen. Im Anschluss an die Filmvorführung ist ein Gespräch mit dem Regisseur geplant. Der deutsch-österreichisch-französische Film Gentle Monster läuft ab 20.15 Uhr. Dieser Film beleuchtet die emotionalen und moralischen Nachbeben, als eine Konzertpianistin und eine Polizistin mit den schweren Verbrechen ihrer Partner konfrontiert werden. Um 20.30 Uhr wird der italienische Film Nessun Dolore von Gianni Amelio vorgeführt. Und das waren auch schon die heutigen Veranstaltungstipps.

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1: Max Rabe und Lea waren das. Guten Morgen, Südtirol. Wir haben es mittlerweile 7.43 Uhr. Sie kennen das ja bestimmt. Man räumt die eigene Wohnung auf und spürt plötzlich auch, wie der Kopf ein Stück freier wird. Doch was dieses äußere Ordnen auf psychologischer Ebene mit uns macht und welche tiefen Prozesse dabei im Hintergrund ablaufen, das bleibt uns oft verborgen. Was da genau in unserer Psyche vorgeht, das erklärt uns nun Berta Pürcher. Sie ist Aufräumbegleiterin nach der berühmten KonMari-Methode und Coach für Ordnung und neurosystematische Integration.
2: Ich glaube, wir kennen die Situation alle, wenn wir vielleicht am Schreibtisch sein, dringend ein Projekt anschließen möchten, uns auf etwas konzentrieren möchten und unser Geist, unser Kopf ist außerstande, weil wir innerlich so eine Unruhe haben vor lauter Sachen, die im Raum um uns sein. Und es sind auch die Effekte, die wir gleich merken, wenn wir mal in Schreibtisch lahraumen, wie sich auch unser ganzes System entspannen kann, wie einfach auch eine Ruhe und eine Klarheit in unseren Geist hineinkommt. Das sind so die alltäglichen Sachen, die wir kennen. Ich bin, soll ich vielleicht ganz hilfreich als Hintergrund zu wissen, ich bin in einem Messi-Haushalt aufgewachsen. Nicht jeder kennt dieses Phänomen. Messi kommt ursprünglich, also der Begriff kommt aus dem Englischen, einfach vom Durcheinander, vom Chaos. Und es beschreibt Situationen, wo Menschen horten, wo Menschen apathologisch horten, also wo man einfach nimmerlei sagen kann, jetzt schmeißt die Sachen halt einfach weg, sondern es fühlt sich für die Menschen wirklich schon existenziell bedrohlich an, wenn die Gegenstände jetzt wegkämen. Und das ist, sage ich mal, die intensivste Form des Festhaltens, nicht loslassen, Kennens. Und gleichzeitig gibt es auch so ganz alltägliche Situationen, wo wir einfach außerstande ins Fühlen, eine Ordnung in unseren Alltag hineinzubringen, in unser Daheim hineinzubringen. Und die Situation ist folgende. Wir sind im Alltag, bei der Arbeit, in der Schule, auf der Universität und kehren in der Regel in unser Zuhause jeden Tag wieder zurück. Also das ist ein Ort, der unsere Basis bildet und ein Ort, der gedenkt ist, dass wir, so wie wenn wir unser Handy instecken, damit es wieder aufladen kann, damit die Batterie wieder voll wird, so ist im Grunde auch unser Daheim als solcher Ort gedacht. Und wenn unser Daheim ein Ort der Ruhe ist, ein Ort ist, wo ich alles finden kann, ein Ort ist, wo ich auch so anschalten kann, dann ist das etwas, was mich stärkt und was mich nachher wieder ganz anders in den Tag ausgehen lässt. Für viele ist Daheim aber ein Ort, der zusätzlich Stress auslöst, der wirklich auch messbar, also ich habe jetzt nicht die Gerätschaften, das zu messen, aber würde man Menschen zum Beispiel eine Herzratenvariabilitätsmessung machen lassen, würde man sehen, wie einfach körperlich messbar der Stress steigt, wenn ich vom Chaos umgeben bin und gleichzeitig, wie der Stress gesenkt werden kann, wenn ich Ordnung kreiere und wenn ich von aufgeräumten, strukturierten Räumen umgeben bin.
1: Das war die Aufräumbegleiterin Berta Pürcher aus Lana. Sie begleitet Menschen dabei, nicht nur ihre eigenen vier Wände aufzuräumen, sondern vor allem auch ihr Inneres. Im Jahr 2025 hat sie übrigens Südtirols erste Messi-Selbsthilfegruppen ins Leben gerufen. Das gesamte Interview mit Berta Pürcher hören Sie hier auf Radio Grüne Welle heute Vormittag ab 10 Uhr.

0: 10 vor 8.
1: Ab heute Preisdeckelung für Benzin und Diesel. Papst Leo spricht zu europäischen Staats- und Regierungschefs. Das Wetter, es ist sonnig und überdurchschnittlich warm. Ich bin Hannelore Plunger, einen schönen guten Morgen.
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1: An einigen Tankstellen in Italien soll tanken billiger werden. Stefanie Terzer, ab heute gibt's einen Preisdeckel bei den Eni-Tankstellen.
2: Ja, und zwar soll der Liter Diesel höchstens 2,19 Euro kosten, der Liter Benzin maximal 1,99 Euro. Die fixen Preise gelten jetzt erstmal einen Monat lang. Die Eni hat sich aber die Option offen gelassen, die Deckelung noch bis Ende des Jahres zu verlängern. Die Gesellschaft IB folgt jetzt dem Beispiel von Eni und führt auch eine Preisentlastung ein. Allerdings wissen wir noch nicht, wie hoch diese ausfallen soll. Die Regierung in Rom bedankt sich für den Vorstoß. Der italienische Tankstellenverband ist aber deutlich dagegen. Er sagt, der Preisdeckel sorge für eine Verzerrung des Wettbewerbs. Kleinere Anbieter könnten mit diesen Preisen nicht mithalten. Eni und IB führen italienweit 40% der Tankstellen. In Südtirol gibt es 43 Eni-Tankstellen. IB-Tankstellen gibt es 45, aufgeteilt auf Trentino-Südtirol.
1: Mit einem Besuch in Metz in der Nähe der deutsch-französischen Grenze beendet Papst Leo heute seinen viertägigen Frankreich-Besuch. In der Stadt will er eine Europarede halten. Dazu hat Frankreichs Präsident Macron auch andere europäische Staats- und Regierungschefs eingeladen. Am Nachmittag steht in der Kathedrale von Metz ein Gottesdienst auf dem Programm. Papst Leo hält sich seit Freitag in Frankreich auf. An einem großen Gottesdienst in Paris haben am Samstag rund 800.000 Menschen teilgenommen. Und im Wallfahrtsort Lourdes sind gestern 150.000 Teilnehmer zu einer Messe unter freiem Himmel zusammengekommen. Heute starten die Vormerkungen zum RSV-Schutz für Babys. Das Virus ist weit verbreitet und kann bei Säuglingen eine Lungenentzündung verursachen und in schweren Fällen einen Krankenhausaufenthalt notwendig machen. Deshalb bietet der Sanitätsbetrieb auch heuer wieder eine RSV-Prophylaxe für Babys im ersten Lebensjahr an. Sie ist kostenlos. Vormerken kann man sich in den Hygienediensten. Auch die Kinderärzte führen die Immunisierung durch. Kurzentschlossene können sich noch zum freiwilligen Landeszivildienst melden. Übermorgen endet die Anmeldungsfrist. Am 1. Oktober geht es los. Der Landeszivildienst dauert 8 bis 12 Monate. Für 30 Wochenstunden erhalten die Freiwilligen eine monatliche Vergütung von 600 Euro. Zur Auswahl stehen Projekte im Gesundheitsbereich, Bildung, Kultur und Jugendbereich. Kommen wir noch zum Sportfußball. In der Nations League ist der zweite Spieltag über die Bühne gegangen. Deutschland hat gegen Griechenland 0:1 verloren. Österreich hat Kosovo mit 3:1 besiegt. Heute Abend steht das Spiel Italien gegen die Türkei an. Anpfiff ist um 20.45 Uhr. Heute ist es sehr sonnig und wieder sehr warm. In Kürze gibt's mehr zum Wetter.
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1: Heute scheint verbreitet die Sonne. Am Nachmittag entstehen ein paar harmlose Quellwolken. Die Temperaturen bleiben überdurchschnittlich mit Höchstwerten von 24 bis 27 Grad. Die Temperaturen zurzeit in Sterzing 6 Grad, ebenso in Bruneck, Meran 11 Grad und Schnals 8 Grad. Morgen wird es ebenfalls wieder sonnig.
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8: 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Schönen guten Morgen aus der Landesverkehrsmeldezentrale. Ich bin Manuel Scutellaro. Im Berufsverkehr stockt es auf der Finchgauer Staatsstraße bei Plaus. Von der Mebo-Ausfahrt Eppan in Richtung Bozen, auf der Brenner Staatsstraße in Klausen bei der Baustelle sowie auf der Pustertaler Staatsstraße in Richtung Innichen zwischen St. Sigmund und Kienz und auf der Arntaler Staatsstraße von Geis in Fahrtrichtung Bruneck. Allen unterwegs, gute und sichere Fahrt.

Nina Mondschein war das, Blumen im Haar. 7:59 ist es, 1:08. Ich wünsche Ihnen noch einmal einen wunderschönen guten Tag. Willkommen hier bei Radio Grüne Welle. Heute ist Montag, der 28. September.

0: 8:07 Uhr haben wir es. Guten Morgen, Südtirol, am Montag. Wir öffnen nun unseren Kleinanzeiger, den RGW Trödelmarkt. Hier ist Anniko Miss mit den heutigen Angeboten.
1: Gesucht wird eine Tiefkühltruhe und zwar in der Zone Burggrafenamt unter 347 191 46. Und ein Aufbauladewagen für einen Reformmuli wird ebenfalls gesucht unter 333 770 20 60. Jalousien für zwei Türen und für vier Fenster werden verschenkt. Es handelt sich dabei um Jalousien in Standardgröße. Die Telefonnummer dazu 0473 94 55 70. Eine Gefriertruhe der Marke Liebherr ist abzugeben unter 327 22 10 88 3. Günstig abgegeben wird ein Holzofen, außen mit Kacheln, ideal für eine Stube oder eine Hütte. Weiters abgegeben werden ältere Gebetsbücher, alles im Raum Eisacktal unter 347 034 96 52. Ein Spielwagele, ein Sitz, Plüschtiere und ein Rollkoffer für Kinder sind gegen eine freiwillige Spende abzugeben. Ein heller Kasten wird um 40 Euro verkauft und eine Schaukel ebenfalls um 40 Euro. Unter 346 231 33 61. Günstig abzugeben sind zwei handgefertigte Schiffe unter 339 73 80 940. Ein Bücherregal ist zu verschenken, ein Sandkasten in Muschelform wird um 20 Euro verkauft unter 346 231 33 61. Zwei Holzschreine und ein altes Wasserschaffel in gutem Zustand sind im Finchgau zu verkaufen unter 388 811 46 62. Ofenfertiges Brennholz ist im Raum Meran-Lana zu verkaufen unter 366 71 67 84 1. Und ein Scooter mit nur 700 gefahrenen Kilometern wird im Pustertal günstig abgegeben unter 348 95 33 27 8.
0: Dankeschön, Anni. Das waren die heutigen Trödelmarkt-Anzeigen. Wenn auch Sie eine Anzeige für den Trödelmarkt aufgeben möchten oder wenn Sie noch Fragen zu den eben gehörten Anzeigen haben, dann können Sie sich gerne hier bei uns melden unter der Nummer 0471 30 00 92 0471 30 00 92. Sie können die Anzeigen natürlich auch gerne schriftlich schicken per Mail an info@rgw.it oder direkt von unserer Homepage aus aufgeben und unter www.rgw.it. Da finden Sie auch alle eben gehörten Anzeigen zum Nachlesen. Private Verkaufsanzeigen, Kaufgesuche und Stellengesuche geben wir kostenlos durch.

Das war Musik von unserem musikalischen Geburtstagskind des heutigen Tages, Jim Diamond. Er würde heute seinen 75. Geburtstag feiern. Mittlerweile ist es auch schon über 10 Jahre her, seit er verstorben ist. Und das, was wir gerade gehört haben, I Should Have Known Better, das war einer seiner erfolgreichsten Solo-Hits. Er hat ja auch mitgewirkt bei der Gruppe PhD, bei Wet Wet Wet hat er eine Zeit lang als Schlagzeuger gespielt und so weiter und so weiter. Wie gesagt, heute würde Jim Diamond seinen 75. Geburtstag feiern. Guten Morgen, Südtirol. Wir haben es jetzt 8:18 Uhr. In Kürze schauen wir auf das Wetter.

0: Stille.
1: Ella war das. Stille Post. Guten Morgen, Südtirol. 8.20 Uhr ist es. Nun schauen wir uns das Wetter im Land an. Das zeigt sich auch heute Morgen wieder von seiner schönsten Seite mit viel blauem Himmel und nur ganz einzelnen dünnen Wolken. Wie es weitergeht in den nächsten Stunden und Tagen mit dem Wetter in Südtirol, das erfahren wir nun direkt aus dem Landeswetterdienst vom Meteorologen Günter Geier.
2: Guten Morgen, mit den aktuellen Aussichten begrüßt Sie Günter Geier. Ja, und die sind weiterhin spätsommerlich. Auch heute scheint verbreitet die Sonne und am Nachmittag entstehen nur ein paar harmlose Quellwolken. Die Temperaturen bleiben überdurchschnittlich mit Höchstwerten von 24 bis 27 Grad in den Tälern. Auf den Bergen 2000 Metern Werte um 15 Grad. Ja, und in dieser Tonart geht es auch in den nächsten Tagen weiter. Nur die morgendlichen Hochnebel werden etwas häufiger und ab Donnerstag mischen auch tagsüber ein paar Wolken mit.
1: Ja, danke schön für diese Infos. Das war Günter Geier aus dem Landeswetterdienst.

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0: Halb neun ist es, gleich zu hören Radio Grüner Welle und guten Morgen Südtirol. Hier sind die Schlagzeilen.
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2: Einen schönen guten Morgen, ich bin Hannelore Plunger. Nach Rekordpreisen bei Treibstoff gibt es ab heute Rabatte. Eni-Tankstellen haben einen Preisdeckel von 2,19 Euro bei Diesel und 1,99 Euro bei Benzin angekündigt. Die Menschen in der Schweiz wollen nicht noch mehr Neutralität. Mehr als 70% der Bevölkerung hat bei einer Volksabstimmung jetzt Nein gesagt zur sogenannten strikten Neutralität. Diese hätte sogar Sanktionen gegen Kriegsländer ausgeschlossen. Der Flughafen von Catania auf Sizilien bleibt bis Mittag geschlossen. Der Vulkan Ätna spuckt wieder Asche. Starts und Landungen sind ausgeschlossen. Der Landeszivildienst startet am 1. Oktober. Bis übermorgen kann man sich noch anmelden. Der Landeszivildienst dauert 8 bis 12 Monate. In der Fußball Nations League hat Deutschland gegen Griechenland verloren und Österreich gegen Kosovo gewonnen. Heute trifft Italien auf die Türkei.

0: Nino De Angelo war das. Es ist jetzt 8.35 Uhr, 8:35, 9:05. Hoffnung zu bewahren, wenn es keine Hoffnung mehr auf Heilung gibt, gehört wohl zu den schwierigsten Herausforderungen im Leben, gerade auch für gläubige Menschen. Für Krankenhausseelsorgerinnen wie die Nordtirolerin Agnes Hackel gehört der Umgang mit solchen Situationen zum Alltag. Aber wie ist das genau mit der Hoffnung in solchen Situationen? Das hat sie mein Kollege Felix Schiffelhuber gefragt.
1: Hoffnung setzen wir ein, indem dass man das spürt, glaube ich. Ich spüre, dass ich einen Boden in mir habe, der mich trägt und trägt und trägt. Und ich bringe das nicht so zur Sprache, aber ich merke in ganz vielen Situationen, dass ich einfach weiß, ich habe den Vertrauensboden in mir und das kann man verstrahlen irgendwie aus. Und ich merke bei Patienten und Patientinnen, die vor allem die wirklich so im Sterben sind, die sind sehr einfühlsam für die Personen, denen sie begegnen, und die spüren sofort, hält jetzt mein Gegenüber aus, wenn ich jetzt über gewisse Dinge anfange zu reden oder nicht. Da ich jetzt ja nicht Angehörige bin oder auch keine Freundin, sondern eben Seelsorgerin, habe ich schon oft erfahren, dass Menschen ganz schnell spüren, hält diese Frau das jetzt aus, wenn wir jetzt über das Thema Tod reden oder wie,

0: weiter oder schwierige Fragen auch abhandeln und die Emotionen, oder hält sie das nicht aus?
1: Haben Sie das Gefühl, dass bei todkranken Menschen die Hoffnung schwindet oder stärker wird, je näher sie dem Tod kommen?
0: Ja, also ich glaube, es sind eben verschiedene Phasen des sich Auseinandersetzens mit dem Tod. Meistens erlebe ich Sterbende schon als sehr hoffnungsvoll, würde ich jetzt sagen. Also ich erinnere mich an eine Patientin, die gesagt hat, sie möchte jetzt mit mir sprechen. Und ihre Frage war, soll sie jetzt, sie weiß, sie könnte gleich sterben oder sie könnte auch noch 2 Monate länger leben, weil da hat ein Angehöriger aus der Familie so ein Fest für sie organisiert. Und sie hadert ein bisschen, sie weiß jetzt nicht, ob sie das dort bis dorthin überleben soll oder nicht. Und ich war irgendwie ganz erstaunt über diese Frage und habe aber irgendwie gespürt im Gespräch, ich habe sie einfach einmal so erzählen lassen und dann hat sie gesagt, und jetzt frage ich sie nochmal, wie soll ich denn da jetzt entscheiden? Und ich habe gesagt, ich glaube, sie haben die Entscheidung schon getroffen. Ich habe es auch nicht genau gewusst, wie sie, aber ich habe irgendwie gewusst, sie hat das schon. Sie hat mich gebraucht, um das abzuhandeln jetzt für sich. Also ich war da eigentlich einfach nur ein Resonanzraum für ihre Abhandlung da. Und das war ein sehr schönes Gespräch. Ich habe mich am Ende bedankt, bin dann gegangen und mir ist es so nachgegangen. Und 3 Tage später wollte ich mich nochmal bedanken gehen und dann ist sie verstorben. Mit dem habe ich überhaupt nicht gerechnet. Ich habe gedacht, sie wird weiterkämpfen. Ich glaube, für sie war es einfach nochmal so ein Abwiegen von dem, was ihr persönlich wichtig ist. Und das war eine sehr hoffnungsvolle Patientin. Und bei ihr habe ich genau gespürt, sie weiß, ich halte es jetzt aus, was sie mir da jetzt zumutet. Es ist ja oft auch eine Zumutung sozusagen, die Abhandlung. Aber Angehörigen oder Freunden kann man das oft auch, glaube ich, nicht zumuten halt.
2: Sagt Agnes Hackel, sie leitet die Krankenhausseelsorge am Krankenhaus Innsbruck. Auch hier bei uns in Südtirol wird die Krankenhausseelsorge von hauptberuflichen Seelsorgerinnen und Seelsorgern getragen. Wer sich darüber hinaus freiwillig engagieren möchte, hat verschiedene Möglichkeiten, etwa Kranke zum Gottesdienst zu begleiten, die Kommunion zu bringen, Krankenbesuche zu machen oder Menschen durch die Nacht zu begleiten bei einer sogenannten freiwilligen Sitzwache. Die Freiwilligen werden auf ihre Arbeit vorbereitet und dabei auch begleitet. Wer sich ehrenamtlich engagieren möchte, kann sich bei der jeweiligen Krankenhausseelsorge über die verschiedenen Möglichkeiten vor Ort informieren.

Es ist nun 8.46 Uhr, um 10 vor 9 hören Sie hier auf Radio Grüne Welle wieder Nachrichten. Um 9 Uhr übertragen wir dann live aus dem Bozener Dom die Heilige Messe und danach geht's mit Claudia Meierhofer durch den heutigen Montagvormittag mit Musik und vielen interessanten Themen. Ich wünsche Ihnen jetzt noch einen schönen und angenehmen Montag, einen guten Start in diese neue Woche. Wir hören uns wieder morgen in der Früh. Es verabschiedet sich Florian Meier. Dankeschön auch im Namen des ganzen Teams fürs Zuhören und auf Wiederhören.

0: 10 vor 9.
1: Ab heute Preisdeckelung bei Eni und IP. Flughafen von Catania bleibt weiterhin geschlossen. Das Wetter, es ist sonnig und warm. Ich bin Hannelore Plunger, einen schönen guten Morgen.
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1: Gestern hat Diesel an einigen Tankstellen 2,50 Euro gekostet, ab heute gibt es Rabatte. Eni-Tankstellen haben einen Preisdeckel von 2,19 Euro bei Diesel und 1,99 Euro bei Benzin angekündigt. Die fixen Preise sollen jetzt erstmal einen Monat lang gelten, könnten aber auch bis zum Jahresende verlängert werden. In Südtirol gibt es 43 Eni-Tankstellen. Auch die Gesellschaft IP will eine Preisentlastung einführen. Wie hoch sie ausfällt, ist noch nicht bekannt. Die Schweizer wollen sich nicht stärker abschotten. Eine Initiative zu strikterer Neutralität ist bei einer Volksabstimmung gescheitert. Die Abstimmung war brisant, denn es ging um die Zusammenarbeit der Schweiz mit Nachbarländern und auch um Russland-Sanktionen. Christiane Oelrich berichtet aus Genf.
2: Die große Mehrheit der Wählerinnen und Wähler wollte keine weitere Abschottung der Schweiz. Mit der von rechts forcierten Abstimmung sollte eine striktere Auslegung der Neutralität in die Verfassung geschrieben werden. Sanktionen gegen Länder, die Kriege starten, wären dann nicht mehr möglich gewesen. Dagegen aber Geschäfte mit Kriegsparteien. Gegner hatten darauf gepocht, dass die Schweiz einen moralischen Kompass behält und Täter nicht genauso wie Opfer behandelt.
1: Der Vulkan Ätna auf Sizilien spuckt wieder Asche. Deswegen bleibt der Flughafen Catania für den gesamten Flugverkehr geschlossen. Alle Starts und Landungen sind bis heute Mittag abgesagt worden. Das teilt die Flughafengesellschaft mit. Der Flughafen ist seit Samstagvormittag geschlossen. Schon im August musste der Flugverkehr am Flughafen von Catania mehrere Tage lang unterbrochen werden. Dies hatte tagelang für Behinderungen gesorgt. Kurzentschlossene können sich noch zum Freiwilligen Landeszivildienst melden. Übermorgen endet die Anmeldefrist. Am 1. Oktober geht es los. Der Landeszivildienst dauert 8 bis 12 Monate. Für 30 Wochenstunden erhalten die Freiwilligen eine monatliche Vergütung von 600 Euro. Zur Auswahl stehen Projekte im Gesundheitsbereich, Bildung, Kultur und Jugendbereich. Zum Fußball. In der Nations League ist der zweite Spieltag über die Bühne gegangen. Deutschland hat gegen Griechenland 0:1 verloren. Österreich hat Kosovo mit 3:1 besiegt. Heute Abend steht das Spiel Italien gegen die Türkei an. Anpfiff ist um 20.45 Uhr. Das Wetter heute, es ist wieder warm und sonnig, gleich mehr.
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1: Heute ist es wieder sehr sonnig und es wird warm. Die Temperaturen erreichen Werte bis 27 Grad. Die Temperaturen zurzeit in Salurn und Schlanders 11 Grad, Vilnius 10 und Sint-in-Daufers 5 Grad. Auch morgen verändert sich das Wetter nicht. Es bleibt sonnig und warm.
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8: 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Aus der Landesverkehrsmeldezentrale begrüßt Sie Renate Stauder. Eine Einbahnregelung wegen Arbeiten gibt es unter anderem auf der Gadertaler Staatsstraße bei Zwischenwasser, auf der Brenner Staatsstraße bei Klausen und auf der Passaerer Staatsstraße zwischen Riffian und Zeltaus. Rechnen Sie mit Verzögerungen und Wartezeiten. Auf der Jaufenpassstraße bei Kalch besteht eine Einbahnregelung mit zeitweiliger Entsperrung bis zu 30 Minuten wegen Arbeiten. Für Busse und Lkw mit einem Gesamtgewicht über 7,5 Tonnen besteht ein Fahrverbot. Gute Fahrt!

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Wir schalten nun live in den Bozner Dom und übertragen von dort die Heilige Messe.

Wir beginnen den Gottesdienst mit dem Lied Nummer 474 und nach der Lesung den Antwortpsalm 664.

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0: Namen des Vaters und des Sohnes und des Heiligen Geistes.
1: Amen.
0: Der Herr sei mit euch. An den heiligen Wenzel erinnert der liturgische Kalender am heutigen Tag. Er lebte im 10. Jahrhundert, war ein Enkel der heiligen Ludmilla und ist der Patron von Böhmen und Nationalheilige der Tschechen. In unserer Dompfarrkirche ist ihm ein altes Fresko gewidmet. Und zwar da drüben am Ende vom Rampenaufgang auf diesem schmalen Mauerstreifen ganz rechts. Es dürfte 1330 entstanden sein und stellt den Heiligen dar mit Brustharnisch, Schild und Reichsadler. Warum dieses Bild hierher gekommen ist, hat einen besonderen Grund, auf den ich jetzt nicht eingehen kann. Wenzel war jedenfalls ein gerechter Herrscher, der auf Frieden bedacht war. Einer, der bemüht war, die Christianisierung von Böhmen voranzutreiben. Dies missfiel der heidnischen Opposition. Sie stiftete deshalb seinen Bruder Boleslav an, ihn zu beseitigen. Und so starb Wenzel als Märtyrer vom eigenen Bruder 935 ermordet. Im liturgischen Kalender stehen heute noch zwei weitere Namen, die heilige Lioba, Missionarin und Benediktinerin, sie lebte im 8. Jahrhundert, und der des heiligen Lorenzo Ruiz, des ersten philippinischen Heiligen und seiner Märtyrergefährten. Wir dürfen uns der Fürsprache dieser drei Heiligen anvertrauen. Ich bekenne Gott dem Allmächtigen und allen Brüdern und Schwestern, dass ich Gutes unterlassen und Böses getan habe. Ich habe gesündigt in Gedanken, Worten und Werken durch meine Schuld, durch meine Schuld, durch meine große Schuld. Darum bitte ich die selige Jungfrau Maria, alle Engel und Heiligen, und euch, Brüder und Schwestern, für mich zu beten bei Gott, unserem Herrn. Nachlass, Vergebung und Verzeihung unserer Sünden gewähre uns der allmächtige und barmherzige Herr.
1: Amen.
0: Herr, erbarme dich.
1: Herr, erbarme dich.
0: Christus, erbarme dich.
1: Christus, erbarme dich.
0: Herr, erbarme dich.
1: Herr, erbarme dich.
0: Lasset uns beten. Gott, du König der ewigen Herrlichkeit, du hast den heiligen Märtyrer Wenzel gelehrt, das himmlische Reich höher zu schätzen als die irdische Herrschaft. Auf seine Fürsprache und auch auf die Fürsprache der heiligen Lioba und des heiligen Lorenzo Ruiz, gib uns die Kraft, eher auf Erfolg und Ansehen zu verzichten, als dich zu verlieren. Darum bitten wir durch Jesus Christus, deinen Sohn, unseren Herrn und Gott, der in der Einheit des Heiligen Geistes mit dir lebt und herrscht in Ewigkeit.
2: Lesung aus dem ersten Brief des Apostels Petrus. Schwestern und Brüder, wenn ihr um der Gerechtigkeit willen leidet, seid ihr selig zu preisen. Fürchtet euch nicht vor ihnen und lasst euch nicht erschrecken. Heiligt vielmehr in eurem Herzen Christus, den Herrn. Seid stets bereit, jedem Rede und Antwort zu stehen, der von euch Rechenschaft fordert über die Hoffnung, die euch erfüllt. Antwortet aber bescheiden und ehrfürchtig, denn ihr habt ein reines Gewissen, damit jene, die euren rechtschaffenen Lebenswandel in Christus in schlechten Ruf bringen, wegen ihrer Verleumdung beschämt werden. Denn es ist besser, für gute Taten zu leiden, wenn es Gottes Wille ist, als für böse. Wort des lebendigen Gottes.
3: Danke.

0: Selig, die um der Gerechtigkeit willen Verfolgung leiden, denn ihnen gehört das Himmelreich.
1: Halleluja, Halleluja, Halleluja.
0: Der Herr sei mit euch. Aus dem Heiligen Evangelium nach Matthäus. In jener Zeit sprach Jesus zu seinen Aposteln: Denkt nicht, ich sei gekommen, um Frieden auf die Erde zu bringen. Ich bin nicht gekommen, um Frieden zu bringen, sondern das Schwert. Denn ich bin gekommen, um den Sohn mit seinem Vater zu entzweien, und die Tochter mit ihrer Mutter, und die Schwiegertochter mit ihrer Schwiegermutter. Und die Hausgenossen eines Menschen werden seine Feinde sein. Wer Vater oder Mutter mehr liebt als mich, ist meiner nicht wert. Und wer Sohn oder Tochter mehr liebt als mich, ist meiner nicht wert. Und wer nicht sein Kreuz auf sich nimmt und mir nachfolgt, ist meiner nicht wert. Wer das Leben findet, wird es verlieren. Wer aber das Leben um meinetwillen verliert, wird es finden. Evangelium unseres Herrn Jesus Christus.
2: Lob sei dir, Christus.
0: So Jesus Christus, den Gott auf dem Platz zu seiner Rechten erhoben hat, beten wir.
3: Für die Christen in Böhmen und in der ganzen Welt, dass sie ungehindert nach ihrem Glauben leben können. Christus, höre uns.
2: Christus, höre uns.
3: Für die Politiker, dass sie mit den Hirten der Kirche zum Wohl der Menschen zusammenarbeiten. Christus, höre uns.
2: Christus, höre uns.
3: Für die verfolgten Christen, dass du ihnen Mut machst. Christus, höre uns.
2: Christus, erhöre uns.
3: Für die Opfer ungerechter Gewalt, dass sie in deine Herrlichkeit gelangen. Christus, höre uns.
2: Christus, erhöre uns.
3: Wir feiern diese heilige Messe mit Gedenken an Heinrich Koster als Jahrtag, mit Gedenken an Christine Dorigoni und Angehörige als Jahrtag, mit Gedenken an Elisabeth Ecker und zu Ehren der Heiligen Mutter Gottes. Wir beten auch für die Verstorbenen der letzten Tage. Hier die Namen, die wir aus der Tagespresse kennen. Hildegard Witwe Kohlmann, geborene Butzner, St. Pauls. Konrad Kehrer, St. Lorenzen. Christine Vopichler, geborene Tasser, Kemeten in Taufers. Franz Burger, Sarntal. Norbert Ecker, Jenesien. Günther Rauch, Philpian. Alois Vitrola, Natz. Anna Mittelberger, Griesbozen. Und Rosa Rigi, Witwe Pichler, Kaltern. Herr, schenke allen Verstorbenen den ewigen Frieden bei dir. Christus, höre uns.
2: Christus, erhöre uns.
0: Herr unser Gott, auf die Fürsprache des heiligen Wenzel, hilf uns, dir treu zu dienen, und nimm uns auf in dein Reich durch Christus, unseren Herrn.
2: Amen.

0: Betet, Schwestern und Brüder, dass mein und euer Opfer Gott, dem allmächtigen Vater, gefalle. Herr, nimm die Gebete und Gaben deiner Kirche an, und was jeder Einzelne zur Ehre deines Namens bringt, das werde allen zum Heil. Darum bitten wir durch Christus, unseren Herrn.
1: Zum Sanctus Nummer 778 und zum Agnus Dei Nummer 208.
0: Der Herr sei mit euch.
2: Und mit deinem Geist.
0: Erhebet die Herzen.
2: Wir haben sie bei Herrn.
0: Lasst uns danken dem Herrn, unserem Gott.
2: Das ist würdig und recht.
0: In Wahrheit ist es würdig und recht, dir, allmächtiger Vater, zu danken und in den Heiligen deine Größe zu rühmen. Im Martyrium des heiligen Wenzel offenbart sich das Wunder deiner Gnade. In menschlicher Schwachheit bringst du göttliche Kraft zur Vollendung. Er ist Christus nachgefolgt auf dem Weg des Leidens. Er hat sein Blut vergossen als Zeuge des Glaubens. Darum preisen wir dich in deiner Kirche und vereinen uns mit den Engeln und Heiligen zum Hochgesang von deiner göttlichen Herrlichkeit.

0: Ja, du bist heilig, großer Gott, du liebst die Menschen, du bist ihnen nahe. Gepriesen sei dein Sohn, der immer mit uns auf dem Weg ist, der uns um sich versammelt zum Mahl der Liebe. Wie den Jüngern deutet er uns die Schrift und bricht das Brot für uns. So bitten wir dich, gütiger Vater, sende deinen Heiligen Geist über die Gaben von Brot und Wein. Er heilige sie, damit sie uns werden Leib und Blut unseres Herrn Jesus Christus. Am Abend vor seinem Leiden nahm er beim Mahl das Brot und sagte dir Dank, brach das Brot, reichte es seinen Jüngern und sprach, nehmet und esset alle davon, das ist mein Leib, der für euch hingegeben wird. Ebenso nahm er nach dem Mahl den Kelch, dankte wiederum, reichte ihn seinen Jüngern und sprach, nehmet und trinket alle daraus. Das ist der Kelch des neuen und ewigen Bundes, mein Blut, das für euch und für alle vergossen wird zur Vergebung der Sünden. Tut dies zu meinem Gedächtnis. Geheimnis des Glaubens.
1: Deinen Tod verkünden wir, deine Auferstehung preisen wir, bis du kommst, nicht erbittet.
0: Darum, gütiger Vater, feiern wir das Gedächtnis deines Sohnes, der uns erlöst hat. Durch sein Leiden und seinen Tod am Kreuz hast du ihn zur Herrlichkeit der Auferstehung geführt und ihn erhöht zu deiner Rechten. Wir verkünden dieses Werk deiner Liebe, bis er wiederkommt. Wir bringen dir das Brot des Lebens und den Kelch des Segens dar. Wir feiern das Opfer Christi, das er uns anvertraut hat. Er hat sich für uns hingegeben, er schenkt uns Anteil an seinem Leib und Blut. Wir bitten dich, schau gütig auf die Gabe deiner Kirche und gib, dass wir im Geist deiner Liebe für immer verbunden bleiben mit ihm und untereinander.
1: Barmherziger Gott, schenke uns durch die Teilnahme an dieser Feier den Geist, der uns mit Leben erfüllt. Erneuere uns nach dem Bild deines Sohnes. Stärke unsere Einheit mit deinem ganzen Volk, mit unserem Papst Leo und unserem Bischof Ivo, mit allen Bischöfen, Priestern und Diakonen und mit allen Männern und Frauen, die zu einem Dienst in der Kirche bestellt sind. Lass die Gläubigen die Zeichen der Zeit verstehen und sich mit ganzer Kraft für das Evangelium einsetzen. Mache uns offen für das, was die Menschen bewegt, dass wir ihre Trauer und Angst, ihre Freude und Hoffnung teilen und als treue Zeugen der Freundschaft mit ihnen dir entgegengehen. Vater, erbarme dich unserer Brüder und Schwestern, die im Frieden Christi heimgegangen sind und aller Verstorbenen, deren Glauben du allein kennst. Lass sie dein Angesicht schauen und schenke ihnen das Leben in Fülle. Wenn unser eigener Weg zu Ende geht, nimm auch uns für immer bei dir auf und lass uns zusammen mit der seligen Jungfrau und Gottesmutter Maria, mit dem heiligen Josef, mit den Aposteln, den Mägden und mit allen Heiligen dich loben und preisen durch unseren Herrn Jesus Christus.
0: Durch ihn und mit ihm und in ihm ist dir, Gott, allmächtiger Vater, in der Einheit des Heiligen Geistes, alle Herrlichkeit und Ehre, jetzt und in Ewigkeit.
1: Amen.
0: Lasst uns beten, wie der Herr uns zu beten gelehrt hat. Vater unser im Himmel, geheiligt werde dein Name, dein Reich komme, dein Wille geschehe, wie im Himmel, so auf Erden. Unser tägliches Brot gib uns heute und vergib uns unsere Schuld, wie auch wir vergeben unseren Schuldigern. Und führe uns nicht in Versuchung, sondern erlöse uns von dem Bösen. Erlöse uns, Herr allmächtiger Vater, von allem Bösen. Gib Frieden unseren Tagen, komm uns zu Hilfe mit deinem Erbarmen, bewahre uns vor Verwirrung und Sünde. Lass uns voll Hoffnung und Zuversicht auf das Kommen unseres Erlösers, Jesus Christus, warten.
1: Denn dein ist das Reich und die Kraft und die Herrlichkeit in Ewigkeit. Amen.
0: Der Herr hat zu seinen Aposteln gesagt, Frieden hinterlasse ich euch, meinen Frieden gebe ich euch. Deshalb bitten wir, Herr Jesus Christus, schau nicht auf unsere Sünden, sondern auf den Glauben deiner Kirche. Schenke uns und allen Menschen nach deinem Willen Einheit und Frieden. Der Friede des Herrn sei allezeit mit euch.
1: Und mit deinem Geist.

Seht das Lamm Gottes, das hinwegnimmt die Sünde der Welt. Herr, ich bin nicht würdig, dass du eingehst unter mein Dach, aber sprich nur ein Wort, so wird meine Seele gesund.

0: Lasset uns beten. Herr unser Gott, du hast im Leben deiner heiligen Märtyrer das Geheimnis des Kreuzes aufleuchten lassen. Stärke uns durch das Opfer, das wir gefeiert haben, damit wir in der Nachfolge Christi ausharren und in deiner Kirche zum Heil der Menschen wirken. Darum bitten wir durch Christus, unseren Herrn.
1: Amen.
0: Der Herr sei mit euch.
1: Und mit deinem Geist.
0: Es segne und begleite euch der allmächtige Gott, der Vater und der Sohn und der Heilige Geist.
1: Amen.
0: Geht hin in Frieden.
1: Danke.

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0: Vergelt's Gott! Heute ist Montag, der 28. September. Am Mikrofon begrüßt Sie herzlich Claudia Meierhofer. Schauen wir nun auf den heutigen Namenstags- und Heiligenkalender. Wer Bier braut, tut gut daran, zum heiligen Wenzel zu beten. Er ist nämlich der Patron der Bierbrauer und der bekannteste Heilige des heutigen Tages. Die Kirche gedenkt heute auch der heiligen Konrad II., Timo, Simon de Roya, Lioba, Salonius sowie Kuni, Bald und Gislar. Mehr über Leben und Wirken dieser Persönlichkeiten erfahren wir nun von Karin Warasin.
4: Wenzel bzw. Václav, Herzog von Böhmen, wurde um 903 geboren. Als sein Vater starb, kam es zu einer tragischen Familienfehde. Der 13-Jährige wurde zwar Herzog von Böhmen, seine Mutter Draormina übte jedoch die Regentschaft aus. Weil sie die heidnische Reaktion unterstützte, kam es zu seinem Streit mit ihrer Schwiegermutter Ludmilla, welche daraufhin ermordet wurde. Als König Heinrich I. eingriff, musste Drahomira die Herrschaft an ihren Sohn Wenzel abtreten. Dieser war nun sehr um die Ausbreitung und Vertiefung des Christentums in Böhmen bemüht und machte sich verdient um den Anschluss seines Volkes an die abendländische Kulturgemeinschaft. Wahrscheinlich deswegen wurde er am 28. September 929 von seinem Bruder ermordet. Die Gebeine wurden in die von ihm gegründete St. Veitskirche auf der Prager Burg überführt. 1729 wurde Václav als erster Slave heilig gesprochen. Der heilige Wenzel ist auf einem Fresko im Bozner Dom dargestellt. Konrad II. War ein Sohn des heiligen Markgrafen Leopolds III. Von Österreich und ein Bruder des seligen Otto von Freising. 1148 wurde er Bischof von Passau und 1164 Erzbischof von Salzburg. Im Streit zwischen Kaiser Friedrich Barbarossa und Papst Alexander stand er mutig auf Seiten des Papstes. Deshalb wurde Konrad 1167 aus Salzburg vertrieben. Er ging nach Friesach und nach Admont, wo er am 28. September 1168 starb. Timo lebte am 11. Jahrhundert. Er war Mönch in Niederaltaich und wurde 1077 Abt von St. Peter in Salzburg. Als Anhänger der gregorianischen Reform wurde er 1081 vertrieben und lebte als einfacher Mönch in Hirsau. 1085 konnte Timo nach Salzburg zurückkehren und wurde 1090

0: Erzbischof von Salzburg. Als Papst Urban II. 1095 zum ersten Kreuzzug aufrief, brachte auch Timo in den Nahen Osten auf. In der Nähe Jerusalems fiel er jedoch in die Hände der Seldschuken, die ihn am 28. September 1102 zu Tod marterten. Simón de Rojas wurde 1552 in Valladolid in Spanien geboren. Im Alter von 16 Jahren trat er bei den Trinitariern ein, studierte in Salamanca und empfing die Priesterweihe. Ab 1579 war er Dozent, Prior, Hofkaplan des Königs in Madrid und Provinzial des Trinitarierordens. Er förderte besonders die Gebetspraxis und die Marienverehrung. Simón de Rojas starb am 28. September 1624 in Madrid. Er wurde 1766 selig und 1988 heilig gesprochen. Lioba stammte aus einer vornehmen angelsächsischen Familie. Bonifatius bestellte sie um 735 zur ersten Äbtissin des Klosters Tauberbischofsheim. Salonius war ab 439 Bischof von Genf. Er beteiligte sich an mehreren Synoden in Südfrankreich und verfasste Erklärungen einiger Bücher des Alten Testaments. Kunialt und Gislar waren Missionare in Ostösterreich. Der heilige Rupert hatte sie als Mitarbeiter aus dem Frankenland um 700 nach Salzburg mitgenommen und ihnen als Arbeitsfeld die Awarenmission im Wiener Becken zugewiesen. Sie sollen das erste Wiener Gotteshaus, die Rupertikirche, erbaut haben. Die Reliquien der Heiligen, die vor 745 in Salzburg gestorben sind, ruhen im Dom zu Salzburg. Die Verehrung Kunials und Gislars ist schon im 8. Jahrhundert bezeugt.
1: Vielen Dank, das war alles Wissenswerte zu den heutigen Tagesheiligen. Diesen Text finden Sie wie immer auch zum Nachlesen auf unserer Homepage. Jetzt ist es 9:40 Uhr, wir halten kurz inne mit den Gedanken zum Tag. In dieser Woche werden sie von Daniel Schulte gestaltet. Er ist Theologe, Seelsorger und Leiter des Vereins Forum Vivit in Meran, das sich mit Lebenskunst, Spiritualität, Werten und alltäglicher Orientierung befasst.
2: Liebe Hörerinnen und Hörer, ich lade Sie in diesen Tagen zu einer kleinen Serie von geistlichen Impulsen ein, bei denen wir uns an Psalm 23 orientieren. Für viele Menschen ein wohlvertrauter Psalm, der sich im Leben und im Sterben bewährt hat. Psalm 23 ist das Glaubensbekenntnis eines Schafes. Der Herr ist mein Hirte. Die Bibel vergleicht uns Menschen mit Schafen. Verlorene Wesen ohne Orientierung, sofern sie keinen oder falsche Hirten haben, den Irrungen des eigenen Herzens und den Wirrungen des Lebens ausgeliefert. Mit Psalm 23 aber vergleicht sich der Beter David mit einem Wesen, das vor Gewissheit und vor Geborgenheit nur so strotzt. Ich habe einen Hirten und ich habe ihn auch nötig. Das ist meine Würde. Ich habe meinen Hirten und damit habe ich die Fürsorge und Führung, die ich für mein Leben brauche. Der Herr ist mein Hirte. Wir können dieses Bekenntnis unterschiedlich betonen. Der Herr ist mein Hirte. Nicht irgendwer, sondern dieser Gott, über den ich nie groß genug und nie gut genug denken kann. Diesen Gott der Bibel, der sich in Jesus Christus endgültig als wunderbarer Hirte gezeigt und bewiesen hat. Der sein Leben gegeben hat, um Menschen für sich und fürs Leben zu gewinnen. Der von den Toten auferstanden ist, damit wir heute und täglich mit ihm reden und rechnen können. Der Herr ist mein Hirte. Wohl dem Menschen, für den dieses Bekenntnis eine ganz persönliche Gewissheit geworden ist. Dieser Jesus ist mein Hirte und ich bin sein geliebtes Schaf. Für diesen Hirten bin ich keine Nummer, sondern er kennt meinen Namen, meine Geschichte, meine Eigenarten und er liebt mich mehr als sich selbst. Mit diesem Jesus darf ich heute reden und rechnen. Liebe Hörerinnen und Hörer, in diesem Sinne wünsche ich Ihnen einen gesegneten Tag im Wissen, dass sie wohl behütet sind.
1: Wir bedanken uns für diese Gedanken. Das war Daniel Schulte. Er ist Theologe, Seelsorger und Leiter des Vereins Forum Vivid in Meran. Jetzt gibt's noch etwas Musik und dann wie immer um 10 vor 10 die Kurznachrichten.

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1: Die IMK fordert mehr Unterstützung für Alleinerziehende. Schweizer lehnen weitere Abschottung ab. Das Wetter, es ist sonnig und warm. Ich bin Hannelore Plunger, einen schönen Vormittag. Alleinerziehende und ihre Kinder gehören in Südtirol zu den Gruppen mit dem höchsten Armutsrisiko. Rund 9.000 Einelternfamilien mit etwa 15.000 Kindern leben im Land und fast jede zweite dieser Familien gilt als armutsgefährdet. Das sagt die Landtagsabgeordnete Maria Elisabeth Rieder vom Team K zum heutigen Tag der Alleinerziehenden. Viele Alleinerziehende sind auf eine Mietwohnung und damit auf den Mietbeitrag angewiesen. Diesen zu beantragen ist mit großem bürokratischen Aufwand verbunden. Zudem kämpfen viele Alleinerziehende mit der schwierigen Vereinbarkeit von Beruf und Familie und knappen Betreuungsangeboten. Das Team K fordert gezielte Maßnahmen, um diese Familien zu entlasten. Die Menschen in der Schweiz wollen nicht noch mehr Neutralität. Mehr als 70% der Bevölkerung hat bei einer Volksabstimmung jetzt Nein gesagt zur sogenannten strikten Neutralität. Die Initiatoren wollen aber noch nicht aufgeben. Sie sagen, dass die Schweiz mit dieser strikten Neutralität vor Kriegen noch besser geschützt sei. Russland etwa würde bei einem Angriff auf Europa nur dann an der Schweizer Grenze stoppen, wenn diese strikt neutral wäre. Der Vulkan Ätna auf Sizilien spuckt wieder Asche. Deswegen bleibt der Flughafen Catania für den gesamten Flugverkehr geschlossen. Alle Starts und Landungen seien bis heute Mittag abgesagt worden. Das teilte die Flughafengesellschaft mit. Der Flughafen ist seit Samstagvormittag geschlossen. Schon im August musste der Flugverkehr am Flughafen von Catania mehrere Tage lang unterbrochen werden. Dies hatte tagelang für Behinderungen gesorgt. Wie jedes Jahr sind auch heuer wieder viele Südtiroler auf dem Münchner Oktoberfest. Die erste Woche ist jetzt um und mit mehr Besuchern als im Vorjahr. Rund 3,8 Millionen Menschen waren bisher auf dem Oktoberfest. Die Festleitung spricht in ihrer Halbzeitbilanz von einer entspannten und friedlichen ersten Woche. Fabian Schaffer.
2: Vor allem unter der Woche zieht es deutlich mehr Menschen auf die Wiesen. Da liegt die Besucherzahl mehr als 18% über dem Vorjahr. Am Wochenende waren es dagegen etwas weniger Gäste. Eine entsprechende Kampagne sollte die Massen besser verteilen. Polizei und Sanitäter hatten trotzdem mehr zu tun. Die Polizei registrierte rund 470 Straftaten und Ordnungswidrigkeiten. Überschattet wurde die erste Festwoche von einem tödlichen Unfall. Ein Mitarbeiter eines Fahrgeschäfts wurde von einer Gondel getroffen.
1: Bei den Sassa-Bussen wird wieder gestreikt, und zwar am kommenden Mittwoch, 30. September. Der Streik dauert 24 Stunden, die Mindestdienste werden aber garantiert von 6 bis 9 Uhr in der Früh und dann wieder von 12 bis 15 Uhr. Die Sassa betreibt die Linien in Bozen und Umgebung, ins Sarntal, in Meran und Umgebung sowie ins Passaiertal und ins Unterland. Heute ist es wieder sonnig und warm, gleich hören Sie mehr.
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1: Heute scheint verbreitet die Sonne, am Nachmittag entstehen ein paar harmlose Quellwolken. Die Temperaturen bleiben überdurchschnittlich mit Höchstwerten von 24 bis 27 Grad. Die Temperaturen zurzeit in Doblach und Banzoll 8 Grad, Laas und Pfalz 10 Grad. Auch morgen scheint den ganzen Tag die Sonne.
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5: Hier ist die Landesverkehrsmeldezentrale mit Barbara Widot. Guten Tag. Von Südtirol Straßen wurden uns keine Störungen gemeldet. Eine sichere Fahrt.
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8: Ich grüße Sie ganz herzlich. Heute am Montag, es ist der 28. September und es ist ganz genau 4:04. Ja, die letzte Septemberwoche ist angebrochen bei herrlichstem Altweibersommerwetter, hätte ich jetzt fast gesagt. Also einfach bei herrlichem Herbstwetter. Wir eröffnen unser Vormittagsprogramm mit Musik aus Südtirol. Hier ist die Gruppe Merrick und gleich danach geht es dann ums Aufräumen. Mein Gast im Studio wird Berta Bircher sein. Sie ist Südtirols erste Aufräumbegleiterin nach der berühmten KonMari-Methode und sie ist Coach für Ordnung und neurosystemische Integration. Wir werden sehr vieles erfahren über die positiven Effekte des Aufräumens und es geht natürlich auch um die Messi-Selbsthilfegruppe, die Berta Bircher im letzten Jahr gegründet hat. Jetzt aber erstmal Musik und ich wünsche Ihnen gutes Zuhören.

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1: Sie kennen das bestimmt. Man räumt die eigene Wohnung auf und spürt plötzlich, wie auch der Kopf ein Stück freier wird. Doch was dieses äußere Ordnen eigentlich auf psychologischer Ebene mit uns macht und welche tiefen Prozesse dabei im Hintergrund ablaufen, das bleibt uns oft verborgen. Ordnung in dieses Chaos bringt jetzt gleich meine Expertin im Studio. Ich begrüße ganz herzlich Berta Bircher aus Lana. Hallo und schön, dass du da bist.
2: Grüß dich, Claudia.
1: Du bist Aufräumbegleiterin nach der berühmten KonMari-Methode und Coach für Ordnung und neurosystemische Integration. Du hilfst Menschen dabei, nicht nur ihre eigenen vier Wände zu strukturieren, sondern vor allem ihr Inneres aufzuräumen. Im Jahr 2025 hast du Südtirols erste Messi-Selbsthilfegruppe ins Leben gerufen. Ja, Berta, wie hängen denn nun also die äußere Ordnung oder eben auch Unordnung mit unseren Gefühlen zusammen? Was läuft da auf psychologischer Ebene ab?
2: Ja, vielen Dank für die Frage und ich glaube, wir kennen die Situation alle, wenn wir vielleicht am Schreibtisch sein, dringend ein Projekt anschließen möchten, uns auf etwas konzentrieren möchten und unser Geist, unser Kopf ist außerstande, weil wir innerlich so eine Unruhe haben vor lauter Sachen, die im Raum um uns sein. Und es sind auch die Effekte, die wir gleich merken, wenn wir mal in Schreibtisch lahraumen, wie sich auch unser ganzes System entspannen kann, wie einfach auch eine Ruhe und eine Klarheit in unseren Geist hineinkommt. Das sind so die alltäglichen Sachen, die wir kennen. Ich bin, soll ich vielleicht ganz hilfreich als Hintergrund zu wissen, ich bin in einem Messi-Haushalt aufgewachsen. Nicht jeder kennt dieses Phänomen. Messi kommt ursprünglich, also der Begriff kommt aus dem Englischen, einfach vom Durcheinander, vom Chaos. Und es beschreibt Situationen, wo Menschen horten, wo Menschen apathologisch horten, also wo man einfach nimmerlei sagen kann, jetzt schmeißt die Sachen halt einfach weg, sondern es fühlt sich für die Menschen wirklich schon existenziell bedrohlich an, wenn die Gegenstände jetzt wegkämen. Und das ist, sage ich mal, die intensivste Form des Festhaltens, nicht loslassen, Kennens. Und gleichzeitig gibt es auch so ganz alltägliche Situationen, wo wir einfach außerstande ins Fühlen, eine Ordnung in unseren Alltag hineinzubringen, in unser Daheim hineinzubringen. Und die Situation ist folgende. Wir sind im Alltag, bei der Arbeit, in der Schule, auf der Universität und kehren in der Regel in unser Zuhause jeden Tag wieder zurück. Also das ist ein Ort, der unsere Basis bildet und ein Ort, der gedenkt ist, dass wir, so wie wenn wir unser Handy instecken, damit es wieder aufladen kann, damit die Batterie wieder voll wird, so ist im Grunde auch unser Daheim als solcher Ort gedacht. Und wenn unser Daheim ein Ort der Ruhe ist, ein Ort ist, wo ich alles finden kann, ein Ort ist, wo ich auch so anschalten kann, dann ist das etwas, was mich stärkt und was mich dann auch wieder ganz anders in den Tag ausgehen lässt. Für viele ist der Daheim aber ein Ort, der zusätzlich Stress auslöst, der wirklich auch messbar, also ich habe jetzt nicht die Gerätschaften, das zu messen, aber würde man Menschen zum Beispiel eine Herzratenvariabilitätsmessung machen lassen, würde man sehen, wie einfach körperlich messbar der Stress steigt, wenn ich vom Chaos umgeben bin und gleichzeitig, wie der Stress gesenkt werden kann, wenn ich Ordnung kreiere und wenn ich von aufgeräumten, strukturierten Räumen umgeben bin.
1: Kann man eigentlich sagen, Unordnung ist Faulheit?
2: Wird häufig gesagt, ja, das höre ich sehr oft und das ist sehr schade. Vielleicht ist es manchmal auch so. In den meisten Fällen allerdings ist Ordnung ein Ausdruck von Überforderung. Das heißt, die Menschen wünschen sich sehnlichst Ordnung, sie wünschen sich Struktur, sie wünschen sich zu wissen, wo finde ich was. Und der Alltag gibt es aber nicht her. Also es sind so viele Verpflichtungen, Vielleicht habe ich kleine Kinder, vielleicht gibt es Eltern, die zu pflegen sind oder andere Bezugspersonen oder Menschen in meinem Leben, die von mir Zeit und Aufwendung brauchen und es fehlt schlicht die Kraft und Energie, Ordnung ins Zuhause zu bringen. Und deswegen, mein Wunsch ist es in erster Linie, sich selbst dafür nicht zu verurteilen und auch nicht mit dem Finger auf andere zu zeigen, weil wir wissen nicht, wie ist die Biografie dieses Menschen? Wie schaut sein emotionaler Rucksack aus? Und was hindert die Menschen am Aufräumen? Weil das ist ja die zentrale Frage. Was hindert mich denn? Ich glaube nicht, dass es Faulheit ist. Nein.
1: Hier würde sich natürlich jetzt gleich die Frage anschließen, was hindert viele Menschen am Aufräumen? Dieser Frage gehen wir gleich nach einem Musikstück. Mein Gast im Studio ist Berta Pürcher aus Lana. Sie ist Aufräumbegleiterin nach der berühmten KonMari-Methode und Coach für Ordnung und neurosystemische Integration. Bleiben Sie dran, wir sind gleich zurück.

0: Sie hören Radio Grüne Welle, für Sie weiterhin am Mikrofon Claudia Meierhofer und unser Thema heute ist das Aufräumen. Ja, und wenn wir in Südtirol über das Aufräumen sprechen, dann gibt es natürlich eine Expertin dazu und zwar ist das Berta Bircher aus Lana. Sie ist Aufräumbegleiterin nach der berühmten KonMari-Methode sowie Coach für Ordnung und neurosystemische Integration. Vor der Musikpause haben wir uns ja schon die Frage gestellt, was hindert uns eigentlich daran, aufzuräumen? Und diese Frage gebe ich jetzt direkt an dich weiter, Berta.
1: Viele Menschen hindert daran, dass das Chaos ja nicht von heute auf morgen in unser Zuhause gekommen ist. Das heißt, es hat sich so schrittweise angebahnt und dass es würde auch ein schrittweises wieder in Ordnung bringen brauchen. Wir sind gesellschaftlich sehr darauf trainiert, sage ich jetzt mal, dass Dinge schnell gehen sollen, dass sie effizient sein sollen. Und beim Aufräumen ist es wichtig, sich Zeit zu geben und diese kleinen Schritte auch machen zu können. Wir brauchen immer wieder Pausen. Das Aufräumen ist unter Umständen eine sehr emotionale Angelegenheit. Mhm. Es kann uns an Überforderung aus unserer Kindheit erinnern. Also wenn ich mit einem Projekt konfrontiert bin, das Aufräumen ist ja im Grunde nichts anderes wie einfach ein größeres Projekt, ein größeres Vorhaben. Und wenn ich mit einem größeren Vorhaben konfrontiert bin, dann greife ich auf Erfahrungen aus meiner Vergangenheit zurück. Wie ist es mir denn in der Vergangenheit gelungen, größere Projekte umzusetzen? Mhm. Und wenn ich in der Vergangenheit die Erfahrung gemacht habe, dass ich mit dem Projekt alleine dastehe, dass ich keine Unterstützung erfahre oder vielleicht sogar Gegner habe, dass Menschen mich davon abbringen möchten oder dass Menschen mich kritisieren dafür, was ich jetzt vorhabe, dann komme ich nicht in die Veränderung, dann habe ich nicht diese Kraft. Und was sehr häufig unterschätzt wird, ist auch, wie sind unsere Eltern aufgewachsen? Wie sind unsere Großeltern aufgewachsen? Wir dürfen nicht vergessen, Krieg liegt nicht so lange zurück. Und diese Erfahrungen werden transgenerational übertragen. Und dann kann es sein, das nennt man dann Gefühlserbschaften, dann kann es sein, dass ich im Hier und Heute das Bedürfnis habe, viele Decken zu Hause zu haben und weiß gar nicht warum. Aber vielleicht gibt es bei meinen Vorfahren ein Erlebnis, wo Flucht eine Rolle spielt und wo es wichtig war, im Winter Decken zu haben, um schlicht nicht zu erfrieren. Oder viele Menschen kennen dieses Phänomen auch, wenn sie in Urlaub fahren und plötzlich eine starke Nervosität in sich wahrnehmen beim Kofferpacken. Und auch das kann sich dann manchmal sehr, sehr existenziell anfühlen, so als würde es jetzt wirklich um Leben und Tod gehen. Was packe ich jetzt in diesen Koffer? Darf ich wieder zurückkommen? Kann ich wieder zurückkommen? Und das sind dann sehr irrationale Gefühle, scheinbar irrational, weil sie ergeben schon einen Grund, weil es einfach mit unserer Biografie und mit unseren Ahnen auch zu tun haben kann.
0: Mhm. Und jetzt kommst du ins Spiel. Wie kannst du als professionelle Aufräumbegleiterin helfen?
1: Ja, ich glaube, die größte Hilfe, die ich anbieten kann, ist das Verständnis. Durch mein Aufwachsen im reinsten Chaos kann ich sehr, sehr gut nachempfinden, wie es sich anfühlt. Natürlich hat jede Person ihre eigenen Erfahrungen und ich maße mir nicht an, genau zu wissen, wie ist es jetzt für dich. Und trotzdem kann ich sehr gut nachempfinden, wie das ist. Und das bringt schon mal Entlastung. Da gibt es eine Person, die weiß oder ahnt, wie es mir geht. Also die Menschen fühlen sich gesehen. Und ich habe bei Verena König, wo ich die Ausbildung gemacht habe für die neurosystemische Integration, für das traumasensible Coaching, habe ich einmal öfters die Aussage gehört, in dem Moment, wo wir uns gesehen fühlen, beginnen wir zu heilen. Mhm. Und damit ist gemeint, in dem Moment, wo mein Anliegen Anerkennung erfährt, kann eine gewisse Entlastung auch stattfinden und es braucht diese Entlastung, damit Veränderung überhaupt erst möglich wird, weil wir können Bücher lesen, wir können Podcasts anhören, wir können Dokumentationen ansehen. Schlussendlich geht es um diese tatsächliche Veränderung, diese Schritte, die ich im Alltag ganz praktisch dann gehe. Und dabei kann ich gerne begleiten.
0: Danke inzwischen bis hierhin. Wir machen noch einmal eine kurze musikalische Pause, nur ein Musikstück. Dann reden wir weiter und zwar stellen wir uns dann auch noch die Frage, gibt es eigentlich, wenn man die Wohnung dann aufgeräumt hat, alles ist picobello, gibt es sowas wie Rückfälle. Also wir kennen das ja bei den Diäten sozusagen als den Jojo-Effekt. Damit werden wir gleich dann weitermachen. Mein Gast im Studio ist Berta Bircher. Sie ist Coach für Ordnung und neurosystemische Integration sowie Aufräumbegleiterin nach der KonMari-Methode.

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1: Wenn man sich dann dazu durchringt, Ordnung ins Chaos zu bringen und vielleicht dann zum ersten Mal eine richtig schön aufgeräumte Wohnung hat, hast du erlebt, gibt's da so auch was Ähnliches wie einen Jojo-Effekt, also dass die Leute dann wieder zurück ins Chaos fallen?
2: Ja, in der Tat, das gibt es auch, und zwar in der Regel, wenn Menschen sich zu viel auf einmal vornehmen. Weil zwar kennen wir diesen Effekt, dass Aufräumen beruhigt und gut tut, und manchmal behaupte ich, oder das hat mir die Erfahrung gezeigt, meinen wir, es sei eine kleine Sache, aber emotional kommen wir mit sehr, sehr vielen tieferen Schichten in Berührung. Und das braucht dann auch wieder Pausen zum Integrieren. Und ich stelle mir das immer so vor, unser Alltag läuft und unser Chaos ist ja schon chronisch. Es braucht einfach wieder Zeit, bis Ordnung einkehren darf. Wenn Menschen zu schnell vorgehen, sich zu viel auf einmal vornehmen, dann fallen sie sehr schnell zurück. Und vielleicht kann ich das einem Bild zeigen. Wenn wir uns einen Teufelskreis vorstellen, dann ist es so, ich habe ein Vorhaben und dieses Vorhaben ist zu groß für mich, weil ich entweder überlastet bin, weil ich vielleicht auch Traumata im Gepäck habe, und dann gelingt mir dieses Vorhaben nicht, es scheitert. Wenn das Vorhaben scheitert, steigen meine Selbstzweifel. Und wenn meine Selbstzweifel steigen, dann habe ich auch in anderen Lebensbereichen das Gefühl, das gelingt nicht. Und dann bekomme ich Angst. Und dann werde ich in die Vermeidung gehen. Und das passiert bei diesem Jojo-Effekt. Es scheitert und dann höre ich ganz auf wahrscheinlich. Und das ist schade. Und wir können aber auch das Gegenstück uns anschauen, und zwar den Flow-Kreislauf. Da habe ich eine andere Ausgangsposition. Ich unterteile ein großes Vorhaben in kleine Schritte, sodass dieses Vorhaben gelingt. Also ich bewältige die Situation. Und dadurch steigt mein Selbstvertrauen. Und wenn mein Selbstvertrauen steigt, dann habe ich auch in andere Lebensbereiche Vertrauen, dass es gelingen kann. Und dann habe ich Vorfreude und Lust, weiterzumachen, und bin einfach motiviert. Und das ist so die Art und Weise, wie ich arbeite. Ich sage ganz bewusst, lass uns langsam vorgehen und lass uns kleine Schritte machen, um eben diese Überforderung zu vermeiden und um diesen Jojo-Effekt zu vermeiden.
1: Jetzt gehen wir nochmal auf die Messi-Selbsthilfegruppe ein. Ich habe es eingangs erwähnt, du hast letztes Jahr eine solche Selbsthilfegruppe ins Leben gerufen. Wie läuft das Projekt, Bertha?
2: Ja, das Projekt ist im Wandel. Ich bin sehr, sehr froh und glücklich, dass die Selbsthilfegruppe zustande gekommen ist. Also wo ich sie gegründet habe, wusste ich ja nicht, gibt es Menschen, die mit mir gemeinsam auf diesem Weg unterwegs sein möchten. Es ist eine Selbsthilfegruppe für Betroffene und Angehörige. Das ist eher ungewöhnlich für Selbsthilfegruppen. Es hat sich gezeigt, dass es sehr, sehr wertvoll ist, auch den Blickwinkel der, sage ich jetzt, anderen Seite einzunehmen. In mir ist mit der Zeit die Entscheidung gereift, die Selbsthilfegruppe zu verlassen. Ich freue mich, dass sie weiter bestehen bleibt. Sie trifft sich nach wie vor in Lana. Sie trifft sich jeden zweiten Montag im Monat, und auf der Seite des Dachverbandes für Soziales und Gesundheit bekommt man die Kontaktdaten, wenn Interesse besteht, Teil dieser Selbsthilfegruppe zu werden.
1: Das heißt also, man kann wirklich jederzeit dazukommen.
2: Sehr, sehr gerne kann man jederzeit dazukommen. Und meine Vision ist es, oder mein Wunsch wäre es, wenn in ganz Südtirol solche Gruppen entstehen könnten, weil ich die Erfahrung gemacht habe, dass was am allermeisten hilft, ist, einen sicheren Raum zu haben, wo man sich austauschen kann, wo die Themen auch ernst genommen werden, weil das ist ja vielleicht so im Alltag nicht unbedingt der Fall.
1: Ja, bleiben wir bei diesem Thema, also beim Messi-Syndrom. Vor kurzem gab es dazu auch eine Fachtagung, und zwar mit dem Titel Pathologisches Horten und das Horten von Tieren.
2: Ja, genau. Und zwar am Montag, 21. September im Neudeckpark. Das ist im Rahmen vom Projekt Vite Sommerse wurde das organisiert. Das ist eine Kooperation mit verschiedenen Institutionen. La Strada der Weg und auch der Betrieb für Sozialdienste in Bozen ist organisiert das. Und es wurde nochmal sehr deutlich, dass das Aufräumen oder das Weg Springen von Dingen nicht einfach so gelingen kann, wenn wir uns nicht die psychologische Seite anschauen. Also im Grunde wird hier das unsichtbare Leid oder Leiden einfach sichtbar. Das ist bei anderen psychologischen Themen vielleicht nicht so sehr der Fall. Mhm. Und beim pathologischen Horten wird es sichtbar. Das Horten von Tieren ist dann nochmal eine Steigerung, weil Gegenstände sind sehr geduldig und da passiert nichts. Und bei Tieren geht es dann wirklich auch um das Wohl der Tiere. Das ist doch mal eine eigene Angelegenheit, ja. Im Rahmen dieser Fachtagung war auch die Möglichkeit, Einblicke zu bekommen, was funktioniert nicht. Es ist sehr, sehr wichtig, und da möchte ich nochmal auf die Selbsthilfegruppe auch hinweisen, solche Dienste in Anspruch zu nehmen, sich Hilfe zu suchen, zu merken, ich bin nicht alleine mit dem Thema. Das ist wertvoll, sich zu informieren, auch für Fachleute, weil dieses Thema war schon immer da. Mhm. Und trotzdem ist es erst so langsam in den letzten Jahren in die Wahrnehmung der Öffentlichkeit gekommen. Und ich freue mich sehr, dass ich drei Treffen begleiten darf. Das ist jetzt nicht eine Selbsthilfegruppe in diesem Sinne, sondern das sind drei Informationstreffen, wo auch Austausch möglich ist, mit der Idee, dass Menschen dann vielleicht auch selbst eine Selbsthilfegruppe gründen. Das wird stattfinden beim Verein La Strada der Weg am 19. Oktober, am 9. und am 30. November. Das sind drei aufeinanderfolgende oder aufeinander aufbauende Treffen. Die Anmeldung findet über La Strada statt und das ist am Montag von 19 bis 21 Uhr jeweils.
0: Jetzt gibt's Musik aus Südtirol, gesungen auf Englisch von der Gruppe Timebreak. Und dann hören Sie den vierten und letzten Teil dieses Gespräches heute. Alles dreht sich um das Thema Aufräumen. Und mein Gast im Studio ist Bertha Bircher aus Lana. Sie ist Aufräumbegleiterin und Coach für Ordnung und neurosystemische Integration. Und gleich befassen wir uns mit der Frage, ob es eigentlich eine Grenze gibt zwischen dem ganz normalen Chaos und dem Messi-Syndrom oder ob diese Linie ganz fließend sein kann. Also bleiben Sie dran, wir hören uns gleich.
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1: Wo verläuft denn eigentlich die Grenze oder vielleicht gibt es gar keine Grenze zwischen einem ganz normalen Chaos und dann wirklich dem Messi-Syndrom?
2: Ja, in der Tat ist es gar nicht so einfach, dass gut abzustecken, sage ich mal. Ich würde es so sagen, dass es mit dem Leid der Person oder leidet die Person unter diesem Zustand und wie schwer fällt es der Person, Dinge wirklich loszulassen. Weil für manche Personen haben Gegenstände tatsächlich einen so hohen emotionalen Wert, als wären es Bezugspersonen. Also ich glaube auch, dass es in manchen Fällen durchaus auch mit Bindungstraumata und Entwicklungstraumata zu tun haben kann, dass Menschen sich von Dingen umgeben fühlen, sich geborgen fühlen von dieser Nähe, die Quantität von Dingen dann auch kreieren. Das ist ja dann fast wie in einem Nest sich aufhalten unter Umständen. Und auf deine Frage einzugehen, wie lässt sich das abgrenzen? Oder ich würde sagen, das ist ein sehr verschwimmender Bereich. Ich habe ja auch mit Klientinnen gearbeitet, die von sich selber gesagt haben, leide ich vielleicht auch an diesem Syndrom? Ich habe schon Angst, dass das schlimmer wird. Und wo wir dann im Prozess gemerkt haben, es gelingt schon, Dinge loszulassen. Es braucht einfach unter Anführungszeichen, einen guten Rahmen und vor allem braucht es sehr, sehr viel Sicherheit, weil das Horten von Dingen steht ja für etwas. Mhm. Also das kompensiert eine innere Not, es kompensiert innere Konflikte und je mehr Sicherheit die Person empfinden kann, und da geht es wirklich darum, dass ich das körperlich spüren kann, umso weniger werden diese Dinge gebraucht. Das heißt, wenn wir uns hier viel Zeit lassen, dass dieses, man spricht auch von Containment, dass in unserem Inneren so dieses Halten von Gefühlen immer größer werden kann, dann kann es auch gelingen, Schritt für Schritt die Dinge loszulassen und zu merken, es passiert nichts Schlimmes. Mhm. Ich glaube, das ist ganz wichtig.
1: Abschließend möchte ich noch auf die KonMari-Methode eingehen. Ich habe es ja auch gesagt anfangs, du bist Aufräumbegleiterin nach dieser eben sehr berühmten KonMari-Methode. Vielleicht erklärst du uns das jetzt noch.
2: Ja, die KonMari-Methode wurde entwickelt von Marie Kondo. Das ist eine Japanerin, mittlerweile lebt sie in Amerika. Und diese Methode wurde weltweit verbreitet durch ihren Bestseller Magic Cleaning, wie richtiges Aufräumen ihr Leben verändert. Und bei dieser Methode geht es darum, dass wir nicht Raum für Raum aufräumen, sondern Kategorie für Kategorie. Wir starten bei der Kleidung, dann kommen wir zu den Büchern, machen dann die Papiere. Die vierte Kategorie ist dann, das heißt Kimono, das ist im Grunde der Rest des Hauses, also die Gegenstände, die restlichen Gegenstände des Hauses. Und ganz am Ende sortieren wir die Erinnerungsstücke aus, weil diese natürlich unersetzbar sind und von daher müssen wir trainiert sein. Was bei der KonMari-Methode auch wichtig ist zu sagen, es geht immer um diese Frage, macht es mir Freude? Jeder Gegenstand wird einzeln in die Hand genommen und ich schaue, wie fühlt es sich in meinem Körper an, wenn ich diesen Gegenstand in der Hand halte. Nur Dinge, die Freude machen, dürfen bleiben. Und in meiner Arbeit, ich arbeite jetzt fast 6 Jahre als KonMari-Consultant und ich habe gemerkt, dass es nicht allen Menschen leicht fällt, diesem Gefühl nachzuspüren. Und ich habe dann auch Ausbildungen gemacht für traumasensibles Coaching und habe gelernt, Menschen, die schwierige Erfahrungen gemacht haben im Leben, sind manchmal etwas weiter von ihren Gefühlen und ihren Körperempfindungen entfernt. Und dann braucht es nicht nur die KonMari-Methode, sondern dann braucht es auch einen Schutzraum, damit das Fühlen überhaupt erst wieder möglich wird. Und da braucht es manchmal vielleicht auch andere Hilfe.
1: Wenn man sich näher darüber informieren möchte

0: für mich oder welche Hilfe kann ich sonst in Anspruch nehmen?
1: Mhm. Magst du die Telefonnummer auch direkt sagen?
0: Das ist die 333-38-37555.
1: Ja, dann würde ich sagen, steht dem ersten Schritt zum Aufräumen nichts mehr im Wege. Ich bedanke mich ganz herzlich bei dir, Bertha Bircher. Schön, dass du heute hier warst und alles Gute weiterhin.
0: Vielen, vielen Dank, Claudia, dass ich hier sein durfte.
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1: Ja, und wenn Sie sich das soeben ausgestrahlte Gespräch mit Bertha Bircher gerne nochmal anhören möchten, Sie finden es jederzeit auf unserer Webseite in der Audiothek unter rgw.it oder natürlich auch auf unserer Facebook-Seite. Jetzt gibt's ein Musikstück, und zwar von Udo Jürgens, und anschließend öffnen wir auch schon die Tore unseres Trödelmarktes. Mittlerweile ist es ganz genau 11:04.
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0: Jetzt ist es Zeit für den Trödelmarkt. Hier ist mein Kollege Felix Schiffelhuber mit den heutigen Durchsagen für Sie.
1: Zu kaufen gesucht wird ein Butterkübel aus Inox oder Holz mit Hand- oder Motorbetrieb, und zwar im Raum Pustertal. Die Nummer lautet 347 738 29 53. Gesucht wird eine Tiefkühltruhe im Burggrafenamt. Die Nummer lautet 347 10 09 146. Gesucht wird ein Aufbauladewagen für einen Reformmulli. Die Nummer lautet 333 77 02 06 0. Ein Fernseher ist um 60 Euro zu verkaufen. Die Maße sind 40 cm hoch, 60 cm breit. Ein E-Damenrad, wenig benutzt, mit guter Batterie, ist um 190 Euro abzugeben. Die Nummer lautet 347 48 46 73 6. Ein E-Bike Frisbee 7, wenig gefahren und mit neuer Batterie, ist zu verkaufen. Rufen Sie an unter der Nummer 331 21 60 71 6. Jalousien für zwei Türen und für vier Fenster werden verschenkt. Es handelt sich dabei um Jalousien in Standardgröße. Rufen Sie an unter der Telefonnummer 0473 94 55 70. Eine Gefriertruhe der Marke Liebherr ist abzugeben. Die Nummer lautet 327 22 10 88 3. Günstig abgegeben wird ein Holzofen, außen mit Kacheln, ideal für eine Stube oder eine Hütte. Weiters abgegeben werden ältere Gebetsbücher, alles im Raum Eisacktal. Rufen Sie an unter 347 034 96 52. Ein Spielwagele, ein Sitz, Plüschtiere und ein Rollkoffer für Kinder sind gegen eine freiwillige Spende abzugeben. Ein heller Kasten ist um 40 Euro zu verkaufen, eine Schaukel ebenfalls um 40 Euro. Rufen Sie an unter 346 23 13 36 1. Zwei handgefertigte Schiffe sind günstig abzugeben. Rufen Sie an unter 339 73 88 94 0. Ein Bücherregal ist zu verschenken. Ein Sandkasten in Muschelform ist um 20 Euro zu verkaufen. Die Telefonnummer lautet 346 23 13 36 1. Zwei Holzschreine und ein altes Wasserschaffel in gutem Zustand sind im Finchgau zu verkaufen. Die Telefonnummer lautet 388 811 46 62. Ein Scooter mit nur 700 gefahrenen Kilometern wird im Pustertal günstig verkauft. Rufen Sie an unter 348 95 33 27 8.
0: Dankeschön, Felix. Das waren also die Durchsagen im heutigen Trödelmarkt. 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Da können Sie selbst Ihre Anzeigen aufgeben. 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

haben Sie sicherlich erkannt, das bayerische Cowgirl, das war Niki. Mittlerweile ist es 10 Uhr und 46 Minuten. Sie hören Radio Grüne Welle am Vormittag. Jetzt gibt's noch ein Musikstück, dann die nächsten Kurznachrichten und dann im zweiten Teil unseres Vormittagsprogrammes gibt's wie immer am Montag eine weitere Ausgabe unserer Verbrauchernachrichten und wir blicken zurück auf das vergangene Wochenende. Da wurde nämlich in Brixen der Bischof Dr. Karl Golzer Preis vergeben. Auch darüber werden wir berichten, wie gesagt, dann ab 11 Uhr. Weiterhin gutes Zuhören und bis gleich.

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0: 10 vor 11.
3: Bausterben auch in Südtirol. EU-Verteidigungsminister beraten über Raketen für die Ukraine. Das Wetter sonnig und warm. Ich bin Hannelore Plunger, einen schönen Vormittag.
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3: Der Handelsverband Confesercenti hat Alarm geschlagen, weil in Italien immer mehr Bars schließen. Auch Südtirol ist davon nicht ausgenommen. In Bozen haben in den letzten 6 Jahren laut Daten von Confesercenti Südtirol 35 Barbetriebe zugesperrt. Südtirolweit waren es 153. Das entspricht einem Rückgang von 11%. In Italien sind 14% der Bars verloren gegangen. Der Handelsverband sagt, Bars tragen dazu bei, Dörfer und Stadtviertel lebendig zu halten. Wenn sie schließen, gehe damit auch Lebensqualität verloren. Alleinerziehende und ihre Kinder gehören in Südtirol zu den Gruppen mit dem höchsten Armutsrisiko. Rund 9.000 Einelternfamilien mit etwa 15.000 Kindern leben im Land und fast jede zweite dieser Familien gilt als armutsgefährdet. Das sagt die Landtagsabgeordnete Maria Elisabeth Rieder vom Team K zum heutigen Tag der Alleinerziehenden. Viele Alleinerziehende sind auf eine Mietwohnung und damit auf den Mietbeitrag angewiesen. Diesen zu beantragen ist mit großen bürokratischen Aufwand verbunden. Zudem kämpfen viele Alleinerziehende mit der schwierigen Vereinbarkeit von Beruf und Familie und knappen Betreuungsangeboten. Das Team K fordert gezielte Maßnahmen, um diese Familien zu entlasten. Bei den Sassa-Bussen wird wieder gestreikt, und zwar am kommenden Mittwoch, 30. September. Der Streik dauert 24 Stunden, die Mindestdienste werden aber garantiert von 6 bis 9 Uhr in der Früh und dann wieder von 12 bis 15 Uhr. Die Sassa betreibt die Linien in Bozen und Umgebung, ins Zarntal, in Meran und Umgebung sowie ins Passaiertal und ins Unterland. Die Verteidigungsminister der EU-Staaten kommen in Brüssel heute zu einem Treffen zusammen. Dabei soll es unter anderem um die militärische Unterstützung der Ukraine und die Lage in Nahost gehen. Dieter Ebeling berichtet aus Brüssel.
4: Wichtige Entscheidungen sind nicht zu erwarten. In Sachen Verteidigung spielt die Musik bei der NATO, nicht der EU. Jene Minister, die kommen, wollen darüber reden, wie man der Ukraine zu mehr Luftabwehrraketen verhelfen kann, beispielsweise durch Verzicht auf eigene Lieferungen und natürlich auch über den amerikanischen Nahostkrieg und dessen Folgen.
3: Die Polizei hat einen türkischen Staatsbürger wegen schwerer Körperverletzung und wegen Mitführens von Waffen angezeigt. In der Bozner Industriezone kam es zu einem Streit zwischen dem 48-Jährigen und einem 37-jährigen Iraner. Der Türke verletzte das Opfer mit einem Messer am Oberschenkel. Die Polizei stellte das Messer sicher und leistete dem 37-Jährigen erste Hilfe. Heute ist es wieder sonnig und warm, gleich hören Sie mehr.
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3: Heute scheint verbreitet die Sonne. Am Nachmittag entstehen ein paar harmlose Quellwolken. Die Temperaturen erreichen Höchstwerte bis zu 27 Grad. Die Temperaturen zurzeit in Gargazon 17 Grad, Jenesien 15, 16, Sechsten 12 und Sulden 8 Grad. Auch morgen und übermorgen scheint den ganzen Tag die Sonne.
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7: Einen schönen Vormittag wünscht Renate Stauder aus der Landesverkehrsmeldezentrale. Auf der Finchgauer Staatsstraße kommt es zwischen Forst und Dachtüll in beiden Richtungen zu Kolonnenverkehr und Stau wegen eines defekten Fahrzeugs. Und auf der Bustertaler Staatsstraße kommt es in Fachrichtung Inchen zwischen Bruneck und Bercher zu Kolonnenverkehr und Stau wegen Überlastung. Eine Einbahnregelung wegen Arbeiten gibt es unter anderem auf der Gadertaler Staatsstraße bei Zwischenwassach, auf der Jaufenpassstraße bei Kalch, auf der Brenner Staatsstraße bei Klausen und auf der Passeirer Staatsstraße zwischen Riffian und Salthaus. Rechnen Sie mit Verzögerungen und Wartezeiten. Gute Fahrt!
6: Claudia Meierhofer.
8: Ich grüße Sie noch einmal ganz herzlich. Heute am Montag, es ist der 28. September. Es ist 11:04. Gleich starten wir hinein in den zweiten Teil unseres Vormittagsprogrammes. Was wir da genau an Themen für Sie hergerichtet haben, sage ich Ihnen nach einem Musiktitel. Und zwar, hier ist Gilbert für Sie. Und an dieser Stelle wie immer, gutes Zuhören.

Und darüber werden wir in den nächsten Minuten sprechen. Zum Beispiel über eine Informationsveranstaltung, die am vergangenen Wochenende stattgefunden hat. Dabei wurde die Bischof Dr. Karl Golzer Stiftung, diese hat eben einen Preis verliehen, und zwar an den Professor Günther Höglinger. Er ist Neurologe und Parkinson-Forscher. Wir sprechen mit Professor Fanciulli. Sie ist die Präsidentin der Bischof Karl Golzer Stiftung. Ein weiteres Thema sind dann die Verbrauchernachrichten, wie immer eben am Montag. Und es gibt auch einen Blick auf den Veranstaltungskalender. Soweit die Themen, die wir hergerichtet haben. Jetzt gibt's aber erstmal zwei Musikstücke.

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1: Im Rahmen einer Preisverleihung sowie einer Informationsveranstaltung wurde am vergangenen Wochenende der Neurologe und Parkinson-Forscher Professor Günter Höglinger mit dem Bischof Dr. Karl Golzer Preis ausgezeichnet. Gewürdigt wurde sein Beitrag zur Erforschung von Parkinson und atypischen Parkinson-Syndromen sowie zur Entwicklung neuer Therapieansätze. Nach Angaben der Präsidentin der Bischof-Karl-Golzer-Stiftung, Professor Alessandra Fanciulli, hat Höglinger insbesondere die Forschung zu atypischen Parkinson-Syndromen wesentlich mitgeprägt.
2: Es ist für die Bischof Dr. Karl-Golzer-Stiftung eine Ehre, in Brixen zu sein, mit einer Informationsveranstaltung zu Wege für eine bessere Lebensqualität, wenn man mit Parkinson'schen Krankheiten oder mit atypischen Parkinson-Syndromen lebt. Und mit der Preisverleihung des 2026 Bischof Dr. Karl Golzer Preis an Herr Professor Günter Höglinger der Ludwig-Maximilian-Universität in München für seine Exzellenz in der Wissenschaft auf dem Gebiet der Parkinson-Syndrome.
1: Das Land Südtirol unterstützt den Wissenschaftspreis seit 2022 und stellt für die alle 2 Jahre erfolgende Vergabe ein Preisgeld von 10.000 Euro zur Verfügung. Die Landesregierung hat die entsprechende Vereinbarung mit der Bischof Dr. Karl Golzer Stiftung kürzlich bis 2028 verlängert. Damit wolle das Land die Forschung zu neurologischen Erkrankungen unterstützen und Planungssicherheit für die kommenden Preisvergaben schaffen. Wie gesagt, ging der Preis heuer an Professor Günter Höglinger, Direktor der Neurologischen Klinik und Poliklinik am LMU-Klinikum München und Inhaber des Lehrstuhls für Neurologie an der Ludwig-Maximilians-Universität München.
3: Ja, ich freue mich wirklich sehr, die Bischof-Golzer-Preisverleihung entgegennehmen zu dürfen. Das ist eine persönliche Anerkennung für viele Jahre von intensiver Arbeit auf dem Gebiet von Parkinson und atypischen Parkinson-Syndromen. Insbesondere freut mich das aber auch sehr, dass der Augenmerk der Öffentlichkeit auf diese wichtige Aufgabe gelenkt wird, weil es wichtig ist, dass die gesamte Gesellschaft auch versteht, wie wichtig diese Aufgabe zu lösen ist und dass wir das nur mit der Unterstützung der gesamten Gesellschaft nach vorne bringen können. Dementsprechend bin ich sehr froh, dass wir hier eine Anerkennung und eine Auszeichnung entgegennehmen durften für mich, aber vor allem für die ganze Parkinson-Forschung auf diesem Gebiet.
1: Soweit also der heurige Preisträger Professor Günter Höglinger. Übrigens Namensgeber der Stiftung ist Karl Golzer, der von 2009 bis 2011 Bischof der Diözese Bozen-Brixen war. Aufgrund eines atypischen Parkinson-Syndroms musste er sein Amt 2011 aus gesundheitlichen Gründen zurücklegen. Er starb 2016 in Brixen. Die Bischof Dr. Karl Golzer Stiftung wurde 2015 noch zu Golzers Lebzeiten gegründet. Sie will das Wissen über atypische Parkinson-Syndrome verbreiten, die wissenschaftliche Forschung voranbringen und therapeutische Entwicklungen unterstützen.
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0: Country-Musik aus Südtirol von George MacAnthony. Es ist 11 Uhr und 18 Minuten und hier bei Radio Grüne Welle am Vormittag gibt's wie immer am Montag eine weitere Ausgabe unserer Verbrauchernachrichten. Hier sind meine Kollegen Florian Mayer und Anni Kommiss.
1: Als höchst alarmierend bezeichnet der Verbraucherschutzverein Robin die Preisentwicklung in Bozen. Während die allgemeine Inflation im August bei moderaten 3,6% lag, sind die Kosten für Wohnen und Energie um satte 8,8% explodiert. Vor allem Heizöl, Strom, Gas und Treibstoffe haben sich massiv verteuert. Die Verbraucherschutzorganisation Robin warnt, dass der offizielle Inflationsdurchschnitt die reale Belastung vieler Familien komplett verschleiert. Da die Löhne in den vergangenen Jahren deutlich langsamer wuchsen als die Lebenshaltungskosten, spüren viele Menschen den Druck im Geldbeutel immer mehr. Ein Viertel der Südtiroler hat laut aktuellen Zahlen bereits Schwierigkeiten, mit dem Gehalt bis zum Monatsende zu kommen. Der Verbraucherschutzverein Robin fordert deshalb einen landesweiten Preismonitor für ganz Südtirol und drängt auf spürbare Entlastungen durch die Politik. Und das nicht nur für ärmere Haushalte, sondern auch für die breite Mittelschicht.
2: Weniger drin, aber deutlich teurer. Verbraucherschützer warnen immer wieder vor versteckten Preiserhöhungen. Dabei gehen die Hersteller immer trickreicher vor. Von schrumpfenden Schokoladetafeln über teurere Großpackungen bis hin zu schlechterer Qualität bei gleichem Preis. Besonders perfide ist es, so die Verbraucherschützer, wenn Firmen unauffällig die Rezeptur oder das Design ändern, um den veränderten Inhalt komplett zu verschleiern. Gegen die versteckten Preiserhöhungen im Supermarkt wird es schon bald schärfere Regeln geben. Ab dem Jahr 2030 tritt EU-weit eine neue Verpackungsverordnung in Kraft, die Mogelpackungen verbieten, die ein größeres Volumen vortäuschen. Gewicht und Volumen von Verpackungen müssen dann auf das erforderliche Mindestmaß reduziert werden. Bis dahin raten Verbraucherschützer beim Einkaufen immer ganz genau auf den Grundpreis pro Kilo oder Liter zu schauen.
1: Seit gestern gelten strengere EU-Regeln gegen irreführende Umweltwerbung. Unternehmen dürfen Begriffe wie umweltfreundlich oder grün künftig nur noch dann verwenden, wenn sie dafür echte wissenschaftliche Nachweise vorlegen können. Auch ungeprüfte Nachhaltigkeitssiegel sind ab sofort verboten. Damit soll sichergestellt werden, dass Verbraucher beim Einkaufen verlässliche und ehrliche Infos erhalten.
2: Vorsicht bei Energydrinks, Pulvern und bunten Trendgetränken. Der österreichische Verein für Konsumenteninformation warnt vor versteckten Koffeinbomben, die gezielt auf Kinder und Jugendliche abzielen. Viele dieser süßen Produkte enthalten deutlich mehr Koffein als erwartet. Weil oft schon eine Dose oder eine Portion die empfohlene Höchstmenge überschreitet, raten Verbraucherschützer den Eltern dringend, den Nachwuchs über die unterschätzten Risiken aufzuklären.
1: Rechtzeitig zum Herbstanfang, wenn Kälte und trockene Heizungsluft die Gesichtshaut strapazieren, hat das Magazin Ökotest 32 Gesichtscremes für empfindliche Haut untersucht und dabei große Qualitätsunterschiede festgestellt. Nur 12 Produkte schnitten mit der Bestnote sehr gut ab, während der Rest, vor allem wegen mangelhafter Inhaltsstoffe oder problematischer Verpackungen, schlechtere Bewertungen erhielt. Viele Cremes überzeugten zwar mit ihrer feuchtigkeitsspendenden Wirkung, enthielten jedoch unnötige oder umweltschädliche Stoffe.
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0: Optimismus oder Hoffnung. Und damit sind wir beim nächsten Thema hier bei Radio Grüne Welle am Vormittag. Also Optimismus oder Hoffnung, wie wir in Krisen bestehen. So lautete der Titel der heurigen Innsbrucker Theologischen Sommertage. Zu hören gab es spannende Vorträge zum religiösen Nationalismus in den USA, zur Samenkorn-Spiritualität oder auch zur Corona-Pandemie. Aber welche Bedeutung haben solche Tagungen eigentlich? Das haben wir den Organisator der Sommertage, den Pastoraltheologen André Burke, vor Ort gefragt.
1: Für uns ist dieses Format eine Art Schaufenster. Wir wollen einen Einblick geben in theologisches Forschen. Wir wollen eine Gelegenheit geben, dass Menschen, die sich für Theologie interessieren, aus ganz, ganz unterschiedlichen Motiven, die wie in der Fußgängerzone im Bild gesprochen vorbeischlendern, mal reinschauen und sehen, aha, das macht also Theologie, dafür interessiert sich Theologie, denen zu sagen, Mensch, das ist etwas, damit kann man sich auseinandersetzen, da kann man mal reinschauen und die ein oder andere Thematik vielleicht auch nochmal vertiefen. Unser Anliegen als Universität, auch als Universität Innsbruck, ist natürlich nicht sozusagen nur einen geschlossenen Bereich gesellschaftlich darzustellen, sondern uns auch zu öffnen. Also wir möchten natürlich die Erkenntnisse, die wir hier gewinnen, auch öffentlich präsentieren. Und dazu dient dieses Format der Innsbrucker Theologischen Sommertage, dass wir sagen, wir möchten der Öffentlichkeit, die interessiert ist, einen Einblick geben und natürlich dann auch in Diskussionen und im Weiteren dazu einladen, sich weiterhin mit Themen auseinanderzusetzen.
0: Sagt der Pastoraltheologe André Burke. Der gebürtige Hamburger ist seit rund einem Jahr Professor am Institut für Praktische Theologie der Universität Innsbruck. Die Vorträge der Theologischen Sommertage hören Sie demnächst bei uns hier im Radio, und zwar ab Ende September in unserer Sonntagsakademie.

0: war Musik von Paul McCartney. So geht es durch den Vormittag hier bei Radio Grüne Welle. Es ist punktgenau 11:30 und damit natürlich auch Zeit, einen Blick auf den Veranstaltungskalender zu werfen. Was heute am Montag, 28. September in Südtirol so los ist, das weiß mein Kollege Florian Mayer.
1: Im Filmclub Bozen sehen Sie heute ab 18 Uhr den französischen Film Maigret, l'amore e la morte in Originalsprache mit italienischen Untertiteln. Um 18.30 Uhr läuft der Dokumentarfilm Simon Messner aus dem Schatten. Dieser Film begleitet den Alpinisten auf eine anspruchsvolle Expedition nach Pakistan und beleuchtet gleichzeitig die persönliche Auseinandersetzung damit, als Sohn einer Bergsteigerlegende seinen eigenen Weg zwischen extremem Risiko und familiärer Verantwortung zu finden. Ab 20 Uhr ist heute im Filmclub Bozen der italienische Film Martin Eden von Pietro Marcello aus dem Jahr 2019 zu sehen. Im Anschluss an diese Filmvorführung ist ein Gespräch mit dem Regisseur geplant. Der deutsch-österreichisch-französische Film Gentle Monster läuft heute ab 20.15 Uhr. Dieser Film beleuchtet die emotionalen und moralischen Nachbeben, als eine Konzertpianistin und eine Polizistin mit den schweren Verbrechen ihrer Partner konfrontiert werden. Ab 20.30 Uhr läuft im Filmclub Bozen der italienische Film Nessun Dolore von Gianni Amelio.
0: Dankeschön, Florian. Das waren also einige Veranstaltungstipps für den heutigen Montag. Das Ganze gibt's natürlich auch zum Nachlesen auf unserer Homepage.

0: Musik aus Südtirol geht es hier direkt weiter mit dem Blick auf einige der Themen, die Sie dann in den ausführlichen Nachrichten im Anschluss an diese Sendung hier hören werden. Geld im Müll, wie nicht verwendete Lebensmittel das Familienbudget belasten. Wahlausweis auf dem Handy, wird das Wählen damit wirklich bequemer? Und tanken wird billiger, kaum zu glauben, aber wahr. Bei den Eni- und IP-Tankstellen soll es ab heute in ganz Italien ein Preislimit für Benzin und Diesel geben. Stefanie Terzer, was heißt das jetzt konkret?
1: Ja, ganz konkret heißt das, dass Diesel pro Liter jetzt bei Eni höchstens 2,19 Euro kostet und Benzin pro Liter nur mehr maximal 1,99. Wie die IP-Preise ausschauen, das weiß man noch nicht so genau. Wichtig ist nur, günstiger wird's. An dieser Stelle fragt man sich aber schon, wie kann es sein, dass eine Gesellschaft einfach so entscheidet, okay, ich gebe euch jetzt günstigeren Treibstoff und die nächste Gesellschaft zieht nach. In unserem Südtirol-Journal-Mittagsmagazin gehen wir gleich dieser Frage auf den Grund.

0: Der Traum hier besungen von Tammy. Ich hoffe, Sie sind nicht mehr wie im Traum. Mittlerweile ist es ja Montag und das auch noch fast Mittag. Also um diese Zeit spätestens sollten Sie schon wach sein. Für heute Abend, da haben wir natürlich auch programmmäßig schon was für Sie vorbereitet. Und zwar ganz konkret hat das mein Kollege Felix für Sie erledigt.
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0: Dankeschön für diesen Hinweis. Wir haben noch 7 Sendeminuten, die füllen wir natürlich wie immer noch mit Musik. Gleich hören Sie die Gruppe Truckstop und anschließend noch die Moonbeats. Und damit wünsche ich Ihnen an dieser Stelle eine angenehme Mittagszeit, hoffentlich stressfrei. Dann noch einen schönen restlichen Montag und kommen Sie wie immer gut und gesund durch diese Woche. Danke für Ihr Interesse und Ihre Aufmerksamkeit, sagt Claudia Meierhofer.

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0: 10:50. 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
1: Schönen guten Tag, ich bin Stefanie Terzer. Einer macht's vor, alle anderen machen's nach. Gilt das jetzt auch für die Preise von Benzin und Diesel? Und Lebensmittel im Müll, das geht ins Geld. Es ist wohl die schönste Nachricht des Tages für alle, die ein Auto fahren. Die Treibstoffgesellschaften Eni und IB haben die Preise gesenkt für Diesel und Benzin. Bei den Eni-Tankstellen gibt es einen Liter Diesel jetzt für maximal 2,19 Euro und einen Liter Benzin für höchstens 1,99 Euro. Und auch bei den IP-Tankstellen sollen die Preise sinken. Da fragt man sich doch, wie kann das sein? Laut Florian Kiesel, Wirtschaftsprofessor der Uni Bozen, will die Eni übrigens zu 30% in staatlicher Hand Druck auf die Konkurrenz ausüben.
2: Eni ist einer der größten Betreiber. Und was mache ich denn jetzt, wenn ich eine kleine unabhängige Tankstelle bin? Ich muss ja dann dementsprechend nachziehen. Also ich kann ja nicht meine Preise 20, 30 Cent über dem Angebot belassen, was Eni anbietet oder jetzt die nachziehen. Das heißt, ich muss ja eigentlich zwangsläufig mitgehen.
1: Der großen Eni können die paar 100 Millionen Euro weniger relativ egal sein. Die steckt sie weg. Allerdings für die Kleineren ist Mitgehen nicht so einfach. Das sagt Walter Sobera. Er ist der Präsident der Südtiroler Tankstellenpächter.
3: Wir können da nicht machen vor Ort. Wir können das nicht machen, weil wir haben die Marge nicht da. Ich stehe da auf meiner Tankstelle, die Tankstelle ist leer. Jetzt habe ich gesehen, da kommen die Kunden, die schauen auf dem Telefon, schauen auch auf den Preis und vor Ort.
1: Aber natürlich, warum sollte ich für einen Liter Diesel rund 2,40 Euro zahlen, wenn ich ihn ein paar hundert Meter weiter 20 Cent weniger zahle? Die Autofahrer freuen sich natürlich über die günstigeren Preise. Es ist allerdings aufzupassen, das sagt Gunde Bauhofer von der Südtiroler Verbraucherzentrale.
4: Ich rate natürlich dazu, die Preise auszunutzen, allerdings nur, wenn die Tankstelle auch in etwa am Weg liegt, fahren Sie keine weiten Umwege, nur um dort zu tanken.
1: Bei einem Mal Volltanken mit Diesel spare ich bei Eni mit dem Preisdeckel rund 12 Euro. Da zahlt sich ein kleiner Umweg vermutlich schon aus. Lebensmittel einkaufen kostet Zeit, Nerven und Geld. Aber nicht alles, was wir teuer bezahlen und in den Taschen nach Hause schleppen, wird auch gekocht und gegessen. Sabrina Fleischmann, ein Teil davon landet im Müll und das ist ziemlich teuer.
5: In Italien werden jedes Jahr 5 Millionen Tonnen Lebensmittel im Wert von mehr als 13 Milliarden Euro sozusagen vernichtet. Das sind im Durchschnitt 230 bis 240 Euro pro Kopf und Jahr. Das ist so wie Geld zum Fenster hinausschmeißen. Weniger Lebensmittelverschwendung heißt sparen, sagt Astrid Wiest. Sie ist Direktorin des Amtes für soziale Inklusion.
6: Gerade, glaube ich, in dieser Zeit, wo sehr viele Familien auch mit den hohen Lebenserhaltungskosten zu kämpfen haben und teilweise auch in sozialen, schwierigen, wirtschaftlich schwierigen Situationen sind, glaube ich, dass es ganz wichtig ist, eben immer mehr auf diese Themen aufmerksam zu machen und auch zu erkennen, dass wir da wirklich alle eine Verantwortung tragen.
5: Das Land startet deshalb die Kampagne Weniger Wegwerfen, bewusst einkaufen, unter anderem mit einem Rezeptbüchlein zur Resteverwertung. Testimonial ist Barbara Prantl. Sie gibt ihre Leidenschaft fürs Kochen an andere weiter in Büchern und Videos. Wenn sie Reste aufbrauchen muss, lässt sie sich etwas einfallen. Wer nicht so geübt und kreativ ist, kann auch die künstliche Intelligenz zu Hilfe nehmen, sagt Prantl.
7: Gerade vielleicht, wenn man eben sich gern an Rezepte haltet, ist ChatGPT vielleicht gar nicht einmal so eine schlechte Idee, weil zum gibt's auch, da gibst du ein, was du gerade im Kühlschrank hast und da kommen dann auch tolle Vorschläge und Rezepte raus. Also ist eine tolle Hilfe, ja.
5: Mögliche Fallen beim Einkaufen sind Sonderangebote oder der Großeinkauf. Da wird oft Unnützes oder zu viel gekauft. Barbara Prantl macht es anders. Sie nimmt sich die Zeit und geht fast täglich einkaufen und kauft gezielt ein.
7: Mir hilft es ganz fest, dass ich meistens leider das kaufe, was ich brauche. Und wenn einmal wirklich etwas passiert, dass es schlecht wird, wir haben zum Glück kennen, die sind kriegen auch noch viel. Wenn etwas wegzuschmeißen ist, dann ist auch schon, ja, fürs Gewissen gut, weil ich mir denke, das wird dann immerhin dann in Kackeln wieder verwertet, den wir dann wieder essen. Und wenn einmal wirklich etwas weggeschmissen wird, logisch, tut es dann irgendwo weh. Und es ärgert mich dann auch, aber auch bei mir ist es nicht allem zu vermeiden.
5: Besonders ärgerlich ist, wenn etwas im Müll landet, das eigentlich noch gut wäre, weil das Mindesthaltbarkeitsdatum abgelaufen ist. Auch das ist Verschwendung, sagt Martina Gögele, Leiterin der Fachschule für Hauswirtschaft und Ernährung in Haslach. Um zu wissen, ob wir etwas noch essen können, sind die Sinne gefragt. Riechen, schauen und schmecken, sagt Gögele. Ein Beispiel ist Joghurt.
8: Joghurt wird meistens, bevor es geöffnet wird, geschüttelt. Das soll man natürlich nicht machen. Wenn es vielleicht schon verschimmelt ist, dann sieht man den Schimmel nicht. Man soll das Joghurt einfach öffnen und seiner Nase vertrauen, ob das noch gut ist. Und natürlich, Joghurt sieht man auch, wenn es schimmelt ist. Sollte es nach dem Mindesthaltbarkeitsdatum noch in Ordnung sein, dann kann es ohne schlechtem Gewissen verzehrt werden.
5: Dasselbe gilt auch für Obst und Gemüse, das nicht mehr ganz frisch ist. Da kann man durchaus noch etwas Gutes draus machen.
1: Reste gut verwerten, damit nichts im Müll landet, das haben schon unsere Mütter und Omas gemacht. Beispiele dafür: ein süßer Scheiterhaufen oder das traditionelle Gräschtl.
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1: Nach und nach geht jetzt die Hüttensaison dem Ende zu. Erstmals wurden heuer mehrere Hütten mit Lastendrohnen versorgt. Annelore Blunger mit den Kurznachrichten.
11: 8 Berghütten wurden versorgt. Es wurden über 8,5 Tonnen Fracht transportiert. Insgesamt wurden 189 Flüge durchgeführt. Dafür verantwortlich war das Südtiroler Technologieunternehmen Flying Basket. Lastendrohnen ermöglichen häufigere Lieferungen auch von frischen Lebensmitteln und gleichzeitig den Abtransport von Materialien und Abfällen ins Tal. Der Handelsverband Confesercenti hat Alarm geschlagen, weil in Italien immer mehr Bars schließen. Auch Südtirol ist davon nicht ausgenommen. In Bozen haben in den letzten 6 Jahren laut Daten von Confesercenti Südtirol 35 Barbetriebe zugesperrt. Südtirolweit waren es 153. Das entspricht einem Rückgang von 11%. In Italien sind 14% der Bars verloren gegangen. Der Handelsverband sagt, Bars tragen dazu bei, Dörfer und Stadtviertel lebendig zu halten. Wenn sie schließen, gehe damit auch Lebensqualität verloren. Bozen bekommt einen neuen großen Wasserspeicher. 5000 Kubikmeter Wasser wird er fassen und knapp 11 Millionen Euro kosten. Er wird am Berghang oberhalb Moritzin gebaut und zwar zur Gänze unterirdisch. Heute ist der offizielle Start der Arbeiten. Begonnen wird mit Aushubarbeiten und der Sicherung der Felswand. Derzeit verfügt Bozen über 10 Wasserspeicher mit einer Kapazität von 13.000 Kubikmeter. Der neue Speicher wird die Trinkwasserversorgung in Bozen noch einmal deutlich verbessern. Im Herbst 2029 soll er fertig sein. Alleinerziehende und ihre Kinder gehören in Südtirol zu den Gruppen mit dem höchsten Armutsrisiko. Rund 9.000 Einelternfamilien mit etwa 15.000 Kindern leben im Land und fast jede zweite dieser Familien gilt als armutsgefährdet. Das sagt die Landtagsabgeordnete Maria Elisabeth Riederz vom Team K zum heutigen Tag der Alleinerziehenden. Viele Alleinerziehende sind auf eine Mietwohnung und damit auf den Mietbeitrag angewiesen. Diesen zu beantragen ist mit großem bürokratischem Aufwand verbunden. Zudem kämpfen viele Alleinerziehende mit der schwierigen Vereinbarkeit von Beruf und Familie und knappen Betreuungsangeboten. Das Team K fordert gezielte Maßnahmen, um diese Familien zu entlasten. Südtirol hat 41 neue Religionslehrer. Bischof Ivo Moser hat ihnen jetzt bei einer Feier die dauerhafte kirchliche Beauftragung dafür erteilt. Gleichzeitig wurden 209 Religionslehrpersonen in den Ruhestand verabschiedet. Religionslehrer sind nicht nur dazu da, Wissen über Religion zu vermitteln, sondern vor allem auch junge Menschen in einer wichtigen Phase ihres Lebens zu begleiten, sagte der Bischof. Die Carabinieri haben in Aue einen 31-Jährigen verhaftet, der nachts die Scheiben von 4 geparkten Autos eingeschlagen und deren Innenräume durchsucht haben soll. Recht erfolgreich scheint seine Diebestour nicht gewesen zu sein. Bei der Durchsuchung des 31-jährigen Obdachlosen stellten die Ordnungshüter nur 5 Euro und ein Messer sicher. Beides wurde beschlagnahmt. US-Präsident Donald Trump hält trotz eindringlicher Warnungen von Experten an einem rasanten Ausbau der künstlichen Intelligenz fest. Ein Abbremsen der Entwicklung würde China in die Hände spielen, so Trump. Auch Sorgen über außer Kontrolle geratene KI-Programme weist Trump zurück. Mehrere Technologievertreter fordern hingegen schärfere Regeln.
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11: Fast alle Unternehmen in großen europäischen Ländern klagen über zu viel Bürokratie. In einer Umfrage in 7 EU-Staaten, darunter auch Italien, haben 83% der Betriebe angegeben, dass die Bürokratie Investitionen in wichtigen Bereichen verhindere. Digitalisierung und Ausbildung der Mitarbeiter bleiben damit auf der Strecke. Aus Sicht der Manager braucht es schnellere Genehmigungsverfahren. Das könnte dann zu mehr Investitionen führen. Jetzt schauen wir noch an die europäischen Börsen. Der DAX in Frankfurt legt aktuell 0,8% zu, der MIP-Index in Mailand etwas weniger.
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1: Spätestens nächstes Jahr im Frühling, wenn Parlamentswahlen sind, stellen sich viele von uns wieder die Frage, wo habe ich denn bloß meinen Wahlausweis hingelegt? Ohne Ausweis keine Wahl. Wenn alles gut läuft, dann kann ich mir die Suche im Frühling aber sparen, denn die Regierung in Rom arbeitet an einem digitalen Wahlausweis. Wilhelm Schatzer, was genau ist denn geplant?
12: Ja, zusätzlich zum bisherigen Ausweis aus Papier soll ein digitaler Ausweis kommen. Ich kann ihn auf mein Handy laden, vermutlich mit der App IO. Im Wahllokal kann ich dann einfach mein Handy vorzeigen und das war's dann. An dieser Stelle ist aber zu sagen, der digitale Wahlausweis ist zwar eine Alternative zum Ausweis aus Papier, zum Wählen selbst muss ich aber ins Wahllokal gehen. Daheim von der Couch aus wählen ist und bleibt Zukunftsmusik.
1: Und wie wird das vermerkt, dass ich gewählt habe? Auf dem Papierausweis habe ich einen Stempel bekommen. Wie soll das mit dem Handy gehen?
12: Die Regierung arbeitet noch an den technischen Details, aber vermutlich wird das elektronisch vermerkt oder es wird ein QR-Code abgescannt. Das Ganze wäre aber sehr praktisch. Ich würde mir den Gang zur Gemeinde sparen, wenn mein Wahlausweis vollgestempelt ist oder ich ihn verloren habe.
1: Bei einem digitalen Wahlausweis kann man aber schon etwas skeptisch werden, denn wenn elektronisch gespeichert wird, dass ich gewählt habe, kann dann auch festgestellt werden, was ich gewählt habe.
12: Nein, das kann nicht festgestellt werden. Die Stimmabgabe bleibt, wie sie ist, geheim mit einem Kreuzchen auf Papier. Sie hat mit dem digitalen Wahlausweis also gar nichts zu tun.
1: Danke, Wilhelm. Und all jene, die kein Smartphone haben oder einfach das Papier bevorzugen, müssen sich keine Sorgen machen, denn der Wahlausweis aus Papier, der bleibt bestehen.
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1: Herrliches Herbstwetter haben wir auch heute wieder im ganzen Land. Die Sonne gibt den Ton an. Es ziehen nur ein paar harmlose Wolken über den Himmel. Es ist auch nach wie vor fein warm am Nachmittag. Dürfen wir uns auf Höchstwerte zwischen 24 und 27 Grad freuen. Philipp Dadarotti vom Landeswetterdienst. Wie geht's denn morgen und in den nächsten Tagen mit dem Wetter weiter?
13: Das Hoch bleibt auch in den kommenden Tagen bestehen. Die unteren Luftschichten werden von Süden her aber etwas feuchter. In einigen Tälern bildet sich deshalb nachts Hochnebel, der im Laufe des Vormittags jeweils auflockert. Danach scheint im Großteil des Landes die Sonne. Dazu bleibt es überdurchschnittlich warm, mit Höchstwerten zwischen 23 und 26 Grad.
1: Das war das Südtirol-Journal Mittagsmagazin zum Wochenstart. Wenn Sie mögen, dann hören wir uns morgen wieder zur gleichen Zeit. Ich bin Stefanie Terzer. Schönen Tag noch.
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14: Einen schönen Vormittag wünscht Renate Stauder aus der Landesverkehrsmeldezentrale. Auf der Finchgauer Staatsstraße kommt es zwischen Forst und Dachtüll in beiden Richtungen zu Kolonnenverkehr und Stau wegen eines defekten Fahrzeugs. Und auf der Bustertaler Staatsstraße kommt es in Fachrichtung Inchen zwischen Bruneck und Bercher zu Kolonnenverkehr und Stau wegen Überlastung. Eine Einbahnregelung wegen Arbeiten gibt es unter anderem auf der Gadertaler Staatsstraße bei Zwischenwasser, auf der Jaufenpassstraße bei Kalch, auf der Brenner Staatsstraße bei Klausen und auf der Passeirer Staatsstraße zwischen Riffian und Salthaus. Rechnen Sie mit Verzögerungen und Wartezeiten. Gute Fahrt!

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0: 10 vor 1.
1: Spritpreisdeckel. Eni will Druck machen. Neuer Speicher soll Wasserversorgung in Bozen sichern. Das Wetter supersonic im ganzen Land. Ich bin Florian Scheringer. Guten Tag.
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1: Seit heute gibt es an den Eni-Tankstellen in ganz Italien günstigeren Treibstoff. Südtirol ist da natürlich keine Ausnahme. Den Liter Diesel gibt's für maximal 2,19 Euro, den Liter Benzin für höchstens 1,99. Für Florian Kiesel, Wirtschaftsprofessor an der Uni Bozen, ist klar, Eni will als teilweise staatliche Gesellschaft Druck auf die anderen Tankstellenbetreiber machen.
2: Eni ist einer der größten Betreiber. Und was mache ich denn jetzt, wenn ich eine kleine, unabhängige Tankstelle bin? Ich muss ja dann dementsprechend nachziehen. Also ich kann ja nicht meine Preise 20, 30 Cent über dem Angebot belassen, was Eni anbietet oder jetzt die nachziehen. Das heißt, ich muss ja eigentlich zwangsläufig mitgehen.
1: Zwangsläufig mitgehen ist für die anderen, kleineren Tankstellenbetreiber in Südtirol aber nicht so einfach. Sie könnten mit den aktuellen Eni-Preisen nicht mithalten, sagt Kiesel. Ihre Gewinnspanne sei dafür zu klein. Europa will Bürokratie abbauen und Unternehmen wieder mehr Luft zum Wirtschaften verschaffen. Die EU-Kommission will dafür viele Prozesse vereinfachen. Der Handwerkerverband LVH bezeichnet das als wichtiges Signal. Jetzt müsse diese Entlastung aber auch bei den Betrieben ankommen. Gerade kleine Firmen könnten sich nicht die ganze Zeit mit Meldungen, Dokumentationspflichten und ständig neuen Vorgaben beschäftigen, sagt der Verband. Ein zentrales Instrument wäre aus Sicht des LVH ein konsequenter Praxischeck für neue Regelungen. Schon vor der Einführung neuer Vorschriften sollte geprüft werden, welche Auswirkungen und zusätzlichen Verpflichtungen damit insbesondere für Klein- und Kleinstbetriebe verbunden sind. Bozen bekommt einen neuen großen Wasserspeicher. 5000 Kubikmeter Wasser wird er fassen und knapp 11 Millionen Euro kosten. Er wird am Berghang oberhalb Moritzing gebaut und zwar komplett unterirdisch. Heute haben die Arbeiten offiziell begonnen. Los geht's mit den Aushubarbeiten und mit der Sicherung der Felswand. Bozen hat schon mehr als 10 Wasserspeicher mit einer Gesamtkapazität von insgesamt 13.000 Kubikmetern. Der neue Speicher wird die Trinkwasserversorgung in Bozen also noch einmal deutlich verbessern. In 3 Jahren soll er fertig sein. Diesen Sommer sind mehrere Berghütten in Südtirol zum ersten Mal mit Lastendrohnen versorgt worden. 8 Hütten wurden regelmäßig angeflogen, insgesamt wurden 8,5 Tonnen Fracht transportiert. Dafür verantwortlich war die Bozener Firma Flying Basket. Mit Lastendrohnen kann öfter geliefert werden, auch frische Lebensmittel. Und beim Rückflug können die Drohnen gleich andere Materialien und Müll mitnehmen. Die Carabinieri haben in Auer einen 31-Jährigen verhaftet, der in der Nacht die Scheiben von 4 geparkten Autos eingeschlagen hat, auf der Suche nach Wertgegenständen. Recht erfolgreich ist seine Diebestour aber nicht gewesen. Der 31-Jährige Obdachlose hat nur 5 Euro und ein Messer erbeutet. Beides haben die Carabinieri beschlagnahmt. Der Mann wurde festgenommen. Und richtig fein ist das Wetter heute wieder. Die genauen Aussichten hören Sie gleich.
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3: Auch heute zeigt sich der September von seiner besten Seite. Im ganzen Land scheint die Sonne und die Temperaturen sind angenehm. Aktuell messen wir 21 Grad in Bozen und Schlanders, 19 in Sterzing und 18 Grad hat es in Bruneck. In den nächsten Stunden entstehen ein paar harmlose Quellwolken. Die Höchstwerte liegen zwischen 24 und 27 Grad. Und auch in den kommenden Tagen bleibt es freundlich und mild.
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5: Aus der Landesverkehrsmeldezentrale begrüßt Sie Barbara Widot. Auf der Landesstraße zwischen Unterrhein und Andrian Einbahnregelung wegen Arbeiten. Kommen Sie gut ans Ziel.
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0: 10 vor 2.
1: Spritpreisdeckel, das rät die Verbraucherschützerin. Medizinstudium in Bozen geht wieder los. Das Wetter supersonnig und mild. Ich bin Florian Scheringer, guten Nachmittag.
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1: An Eni-Tankstellen in ganz Italien und damit auch in Südtirol gibt's ab heute deutlich günstigeren Sprit. Der Liter Diesel kostet da jetzt 2,19 Euro, der Liter Benzin 1,99. Die Autofahrer freut's, aber Gunde Bauhofer von der Südtiroler Verbraucherzentrale sagt:
2: Ich rate natürlich dazu, die Preise auszunutzen, allerdings nur, wenn die Tankstelle auch in etwa am Weg liegt, fahren Sie keine weiten Umwege, nur um dort zu tanken.
1: Wer sein Dieselauto mit dem günstigeren Eni-Treibstoff volltankt, spart durchschnittlich 12 Euro. Ein kleiner Umweg zahlt sich dafür also allemal aus. Übrigens ist der Ansturm auf die Eni-Tankstellen in Italien heute riesig. An einigen ist der Sprit schon ausverkauft. Das Medizinstudium in Bozen startet in sein drittes Jahr. Die erste Vorlesung des Studienjahres wurde heute früh von Gesundheitslandesrat Hubert Messner eröffnet. 174 angehende Ärztinnen und Ärzte studieren jetzt an der Claudianer Medizin. 60 davon sind Erstsemester. Der Studiengang Medicine and Surgery findet in englischer Sprache statt und wird gemeinsam vom Land Südtirol und der Mailänder Katholika Universität angeboten. Dadurch soll dem Ärztemangel entgegengewirkt werden. Europa will Bürokratie abbauen und die Unternehmen wieder mehr Luft zum Wirtschaften verschaffen. Die EU-Kommission will dafür viele Prozesse vereinfachen. Der Handwerkerverband LVH bezeichnet das als wichtiges Signal. Jetzt müsse die Entlastung aber auch bei den Betrieben ankommen. Gerade kleine Firmen könnten sich nicht die ganze Zeit mit Meldungen, Dokumentationspflichten und ständig neuen Vorgaben beschäftigen, sagt der Verband. Ein zentrales Instrument wäre aus Sicht des LVH ein Praxischeck für neue Regelungen. Schon vor der Einführung neuer Vorschriften sollte geprüft werden, welche Auswirkungen und zusätzlichen Verpflichtungen damit verbunden sind. Obwohl in Schweden das Mitte-Links-Bündnis die Parlamentswahl vor 10 Tagen gewonnen hat, ist die Regierungsbildung jetzt gescheitert. Die Chefin der Sozialdemokraten Andersson hat den Regierungsauftrag zurückgelegt. Grund dafür sind Meinungsverschiedenheiten mit der Linkspartei. Der Auftrag zur Regierungsbildung könnte jetzt an den bisherigen Ministerpräsidenten Kristersson vom Mitte-Rechts-Bündnis gehen. Damit könnten erstmals auch die ultrarechten Schwedendemokraten in die Regierung kommen. Und mit viel Sonne geht's durch den Nachmittag. Gleich mehr zum Wetter.
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1: Traumhaft sonnig ist es heute in ganz Südtirol. Der Himmel ist wolkenlos. Dazu gibt's angenehme Temperaturen. Jetzt hat es 23 Grad in Kaltern, 22 in Naturns, 20 in Toblach und 18 Grad messen wir in Franzensfeste. Auf bis zu 27 Grad steigen die Werte heute noch. Auch morgen gibt's viel Sonne und milde Temperaturen. Gegen Ende der Woche wird es dann bewölkter.
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6: Aus der Landesverkehrsmeldezentrale begrüßt Sie Barbara Widot. Auf der Landesstraße zwischen Unterrhein und Andrian Einbahnregelung wegen Arbeiten. Kommen Sie gut ans Ziel.

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0: 10 vor 3.
1: Lebensmittelverschwendung kostet uns viel Geld. Spritpreisdeckel, Freude für Autofahrer, Problem für kleine Tankstellen. Das Wetter, traumhaft sonnig ist es. Ich bin Florian Scheringer, guten Nachmittag.
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1: Jeder von uns schmeißt pro Jahr im Schnitt 240 Euro an Lebensmitteln weg. 5 Millionen Tonnen Essen landen jährlich in Italien im Müll. Wer achtsamer mit Lebensmitteln umgeht, spart also bares Geld, sagt Astrid Wiest. Sie ist Direktorin des Landesamtes für soziale Inklusion.
2: Gerade, glaube ich, in dieser Zeit, wo sehr viele Familien auch mit den hohen Lebenserhaltungskosten zu kämpfen haben und teilweise auch in sozialen, schwierigen, wirtschaftlich schwierigen Situationen sind, glaube ich, dass es ganz wichtig ist, eben immer mehr auf diese Themen aufmerksam zu machen und auch zu erkennen, dass wir da wirklich alle eine Verantwortung tragen.
1: Das Land startet deshalb jetzt gemeinsam mit vielen Partnern die Kampagne Weniger wegwerfen, bewusst einkaufen, unter anderem mit einem Rezeptbüchlein zur Resteverwertung. Autofahrer in ganz Italien und auch bei uns in Südtirol freuen sich. Benzin und Diesel sind jetzt billiger. Die Eni-Tankstellen verlangen ab heute nur noch 2,19 Euro pro Liter Diesel und 1,99 Euro pro Liter Benzin. Das sind 15 bis 30 Cent weniger als bisher. Aber nicht alle sind zufrieden damit. Weil jetzt fast jeder bei Eni tankt, machen kleine Tankstellenbetreiber weniger Umsatz. Und weil ihre Gewinnspannen geringer sind als bei den Großkonzernen, können sie mit den niedrigeren Eni-Preisen wohl nicht mitziehen können. Das Medizinstudium in Bozen startet in sein drittes Jahr. Die erste Vorlesung des Studienjahres wurde heute früh von Gesundheitslandesrat Hubert Mesner eröffnet. 174 angehende Ärztinnen und Ärzte studieren jetzt an der Claudianer Medizin. 60 davon sind Erstsemester. Der Studiengang Medicine and Surgery findet in englischer Sprache statt und wird gemeinsam vom Land Südtirol und der Mailänder Katholika Universität angeboten. Dadurch soll dem Ärztemangel entgegengewirkt werden. Der trockene und heiße Sommer hat der Natur zugesetzt. Auch die Trüffelsucher in Italien machen sich wegen des Klimawandels zunehmend Sorgen. Die Entwicklung der Pilze wurde durch die Trockenheit nämlich verlangsamt. Und wenn es auch im Herbst zu wenig regnet, dann fällt die Ernte heuer sehr gering aus. Die Branche sucht deshalb nach neuen Wegen. Erstmals sollen jetzt auch die wertvollen und empfindlichen weißen Trüffel gezielt angebaut werden. Bisher konnten die im Gegensatz zu schwarzen Trüffeln nur in der Natur gefunden werden. Obwohl in Schweden das Mitte-Links-Bündnis die Parlamentswahl vor 10 Tagen gewonnen hat, ist die Regierungsbildung jetzt gescheitert. Die Chefin der Sozialdemokraten, Andersson, hat den Regierungsauftrag zurückgelegt. Grund dafür sind Meinungsverschiedenheiten mit der Linkspartei. Der Auftrag zur Regierungsbildung könnte jetzt an den bisherigen Ministerpräsidenten Kristersson vom Mitte-Rechts-Bündnis gehen. Damit könnten erstmals auch die ultrarechten Schwedendemokraten in die Regierung kommen. Und der Himmel ist so gut wie wolkenlos. Gleich mehr zum Wetter.
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1: Das Wetter lädt dazu ein, rauszugehen und die Sonne zu genießen. Richtig angenehm ist es gerade. Aktuell messen wir 24 Grad in Auer, 22 in Eyers, 20 in Pfunders und 17 Grad hat es in Wolkenstein. Ein paar Quellwolken können sich gegen Abend bilden, die bleiben aber harmlos. Auch in den nächsten Tagen hat die Sonne das Sagen.
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9: Guten Nachmittag wünscht Barbara Widotto aus der Landesverkehrsmeldezentrale. Sie haben freie Fahrt auf Südtirol Straßen. Kommen Sie gut voran.
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1: Hier ist Felix Schiffelhuber mit den heutigen Anzeigen. Zu kaufen gesucht wird ein Butterkübel aus Inox oder Holz mit Hand- oder Motorbetrieb, und zwar im Raum Pustertal. Die Nummer lautet 347 738 29 53. Gesucht wird eine Tiefkühltruhe im Burggrafenamt. Die Nummer lautet 347 10 09 146. Gesucht wird ein Aufbauladewagen für einen Reformmulli. Die Nummer lautet 333 77 02 06 0. Ein Fernseher ist um 60 Euro zu verkaufen. Die Maße sind 40 cm hoch, 60 cm breit. Ein E-Damenrad, wenig benutzt, mit guter Batterie, ist um 190 Euro abzugeben. Die Nummer lautet 347 48 46 73 6. Ein E-Bike Frisbee 7, wenig gefahren und mit neuer Batterie, ist zu verkaufen. Rufen Sie an unter der Nummer 331 21 60 71 6. Jalousien für zwei Türen und für vier Fenster werden verschenkt. Es handelt sich dabei um Jalousien in Standardgröße. Rufen Sie an unter der Telefonnummer 0473 94 55 70. Eine Gefriertruhe der Marke Liebherr ist abzugeben. Die Nummer lautet 327 22 10 88 3. Günstig abgegeben wird ein Holzofen, außen mit Kacheln, ideal für eine Stube oder eine Hütte. Weiters abgegeben werden ältere Gebetsbücher, alles im Raum Eisacktal. Rufen Sie an unter 347 034 96 52. Ein Spielwagele, ein Sitz, Plüschtiere und ein Rollkoffer für Kinder sind gegen eine freiwillige Spende abzugeben. Ein heller Kasten ist um 40 Euro zu verkaufen, eine Schaukel ebenfalls um 40 Euro. Rufen Sie an unter 346 23 13 36 1. Zwei handgefertigte Schiffe sind günstig abzugeben. Rufen Sie an unter 339 73 88 94 0. Ein Bücherregal ist zu verschenken. Ein Sandkasten in Muschelform ist um 20 Euro zu verkaufen. Die Telefonnummer lautet 346 23 13 36 1. Zwei Holzschreine und ein altes Wasserschaffel in gutem Zustand sind im Finchgau zu verkaufen. Die Telefonnummer lautet 388 811 46 62. Ein Scooter mit nur 700 gefahrenen Kilometern wird im Pustertal günstig verkauft. Rufen Sie an unter 348 95 33 27 8. Die soeben gehörten Anzeigen finden Sie auch auf unserer Website rgw.it. Dort können Sie auch selbst Anzeigen aufgeben. Oder schreiben Sie uns eine E-Mail mit Ihrer Anzeige. Unsere Adresse lautet info@rgw.it. Sie können uns natürlich auch anrufen. Unsere Telefonnummer lautet 0471 30 00 92. Private Verkaufsanzeigen, Stellengesuche und Kaufgesuche geben wir hier auf Radio Grüne Welle eine Woche lang kostenlos durch.

0: 10 vor 4.
1: Wegen Mordes gesuchter Albaner in Bozen verhaftet. Digitaler Wahlausweis, Zuspruch auch aus Südtirol. Das Wetter, blauer Himmel und Sonnenschein. Ich bin Florian Scheringer, guten Nachmittag.
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1: In Bozen ist ein international gesuchter Mörder festgenommen worden. Ein Albaner hatte vor 8 Jahren in seinem Heimatland einen Mord in Mittäterschaft begangen und war dafür zu einer Haftstrafe von 12 Jahren verurteilt worden. Die ist aber nie angetreten, weil er sich in Italien aufhält. Jetzt konnte die Polizei den 28-Jährigen aufspüren. Er lebt in Meran und wurde in einem Lokal in Bozen festgenommen. Er sitzt jetzt im Bozener Gefängnis. Ein Gericht entscheidet, ob der Mann nach Albanien ausgeliefert wird. Die digitale Brieftasche soll erweitert werden. In der IO-App können wir schon jetzt den Führerschein und die Gesundheitskarte hochladen und bald soll auch der Wahlausweis dazukommen. Das plant die Regierung in Rom als Ergänzung zum Wahlausweis auf Papier. Gemeindenverbandspräsident Dominik Oberstaller findet das gut. Das bringe Vorteile für die Gemeinden und auch für die Bürger.
2: Einmal, glaube ich, ist es ein Entgegenkommen für die Wählerinnen und Wähler. Auf der anderen Seite ist es sicher auch eine Erleichterung für die Wahlämter, für die Wahlhelfer, für die Wahlpräsidenten und dementsprechend hoffen wir natürlich, dass hier jetzt schnell dann Schritte folgen.
1: Die technischen Fragen müssen noch geklärt werden und wenn alles klappt, dann könnte es schon bei den nächsten Parlamentswahlen soweit sein. Sie werden voraussichtlich nächstes Jahr im Herbst stattfinden. Die Behandlung von Hautkrebs macht große Fortschritte. Mittlerweile überlebt mehr als die Hälfte der Menschen noch mehr als 10 Jahre, selbst wenn der Hautkrebs die fortgeschrittenste Form erreicht und sich auf andere Körperteile ausgebreitet hat. Der bisher wichtigste medizinische Erfolg ist die Immuntherapie. Bald soll es auch eine Impfung geben, die die Erkrankung verhindern oder zumindest die Überlebensrate steigern kann. Die Entwicklung des Impfstoffs läuft noch. Der trockene und heiße Sommer hat der Natur zugesetzt. Auch die Trüffelsucher in Italien machen sich wegen des Klimawandels zunehmend Sorgen. Die Entwicklung der Pilze wurde nämlich durch die Trockenheit verlangsamt. Und wenn es auch im Herbst zu wenig regnet, dann fällt die Ernte heuer sehr gering aus. Die Branche sucht deshalb nach neuen Wegen. Erstmals sollen jetzt auch die wertvollen und empfindlichen weißen Trüffel gezielt angebaut werden. Bisher konnten die im Gegensatz zu schwarzen Trüffeln nämlich nur in der Natur gefunden werden. Im Para-Klettersport sind 2 Südtiroler das Maß aller Dinge. Florian Mutschlechner, der eine Beinprothese hat, hat die Italienmeisterschaft in Arco gewonnen. Und auch David Kammerer, der querschnittsgelähmt ist und im Rollstuhl sitzt, wurde in seiner Klasse souverän Italienmeister. Beide arbeiten auf die Paralympics in Los Angeles in 2 Jahren hin. Da ist Klettern nämlich zum ersten Mal im Wettkampfprogramm dabei. Und im ganzen Land scheint die Sonne. Mehr zum Wetter hören Sie gleich.
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4: Ganz vereinzelt bilden sich ein paar Wolken, die bleiben aber komplett harmlos. Fein warm ist es, jetzt hat es 25 Grad in Meran, 24 in Brixen, 22 in Sexten und 19 Grad messen wir in Sulden. Morgen starten wir mit etwas Hochnebel in den Tag, am Vormittag lockert es überall auf. Dann steigen die Temperaturen auf 23 bis 26 Grad und die Sonne strahlt im ganzen Land.
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5: Einen schönen Nachmittag wünscht Renate Stauder aus der Landesverkehrsmeldezentrale. Von der Brenner Autobahn und von den anderen Hauptstraßen Südtirols liegen uns momentan keine Störungsmeldungen vor. Gute Fahrt!
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1: Heute ist Montag, der 28. September. Im Filmclub Bozen sehen Sie heute ab 18 Uhr den französischen Film Margaret, l'amore e la morte in Originalsprache mit italienischen Untertiteln. Um 18.30 Uhr läuft der Dokumentarfilm Simon Messner aus dem Schatten. Dieser Film begleitet den Alpinisten auf eine anspruchsvolle Expedition nach Pakistan und beleuchtet gleichzeitig die persönliche Auseinandersetzung damit, als Sohn einer Bergsteigerlegende seinen eigenen Weg zwischen extremem Risiko und familiärer Verantwortung zu finden. Ab 20 Uhr ist heute im Filmclub Bozen der italienische Film Martin Eden von Pietro Marcello aus dem Jahr 2019 zu sehen. Im Anschluss an diese Filmvorführung ist ein Gespräch mit dem Regisseur geplant. Der deutsch-österreichisch-französische Film Gentle Monster läuft heute ab 20.15 Uhr. Dieser Film beleuchtet die emotionalen und moralischen Nachbeben, als eine Konzertpianistin und eine Polizistin

denn mit den schweren Verbrechen ihrer Partner konfrontiert werden. Ab 20.30 Uhr läuft im Filmclub Bozen der italienische Film Nessun Dolore von Gianni Amelio. Soweit die Veranstaltungstipps für den heutigen Montag.

0: 10:05.
1: Bozen, Polizei schnappt international gesuchten Straftäter. Bericht, die EU kann sich nicht ausreichend verteidigen. Das Wetter sonnig und angenehm warm. Ich bin Florian Scheringer, guten Nachmittag.
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1: In Bozen ist ein international gesuchter Mörder festgenommen worden. Ein Albaner hatte vor 8 Jahren in seinem Heimatland einen Mord in Mittäterschaft begangen und war dafür zu einer Haftstrafe von 12 Jahren verurteilt worden. Die ist aber nie angetreten, weil er sich in Italien aufhält. Jetzt konnte die Polizei den 28-Jährigen aufspüren. Er lebt in Meran und wurde in einem Lokal in Bozen festgenommen. Er sitzt jetzt im Bozner Gefängnis. Ein Gericht muss noch entscheiden, ob der Mann nach Albanien ausgeliefert wird. Die Behandlung von Hautkrebs macht große Fortschritte. Mittlerweile überlebt mehr als die Hälfte der Menschen noch mehr als 10 Jahre, selbst wenn der Hautkrebs die fortgeschrittenste Form erreicht und sich auf andere Körperteile ausgebreitet hat. Der bisher wichtigste medizinische Fortschritt ist die Immuntherapie. Bald soll es auch noch eine Impfung geben, die die Erkrankung verhindern oder zumindest die Überlebensrate steigern kann. Die Entwicklung des Impfstoffs läuft noch. 5 Wochen lang konnten Einheimische und Touristen in Bruneck ihre Fahrräder tagsüber gratis in einer bewachten Garage verstauen. Die Gemeinde spricht jetzt von einer guten Bilanz. Über 6000 Fahrräder wurden in 37 Tagen in der Garage im Michael-Pacher-Haus abgestellt. Weil das Projekt gut angekommen ist, soll es nächstes Jahr weitergeführt werden. Es dürfte aber nicht wie heuer erst im August starten, sondern schon im Frühjahr. Die EU ist offenbar nicht ausreichend gewappnet für einen möglichen russischen Angriff. Ein neuer Bericht zur Verteidigungsbereitschaft deckt Schwachstellen auf, teilt die EU-Außenbeauftragte Kallas mit. Dieter Ebeling berichtet aus Brüssel.
2: Große Lücken gibt es dem Bericht zufolge, und zwar vor allem bei der Luftverteidigung, bei Drohnen und bei den Munitionsbeständen. Es sei viel getan worden, aber noch nicht genug. Bis 2030 müsse die Verteidigungsbereitschaft dringend so verbessert werden, dass Russland keinen Angriff auf einen EU-Staat wagen könne. Kallas sagte, man müsse sich jetzt darauf konzentrieren, die vorhandenen Lücken tatsächlich zu schließen.
1: Im Paraklettersport sind 2 Südtiroler das Maß aller Dinge. Florian Mutschlechner, der eine Beinprothese hat, hat die Italienmeisterschaft in Arco gewonnen. Und auch David Kammerer, der querschnittsgelähmt ist und im Rollstuhl sitzt, wurde in seiner Klasse souverän Italienmeister. Beide arbeiten auf die Paralympics in Los Angeles in 2 Jahren hin. Da ist Klettern nämlich zum ersten Mal im Wettkampfprogramm drin. Und jetzt ist es noch richtig warm geworden. Gleich mehr zum Wetter.
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1: Die Sonne hat weiterhin kaum Konkurrenz. Nur ganz vereinzelt gibt's jetzt ein paar harmlose Quellwolken. Aktuell messen wir 26 Grad in Gagerzon, 24 in Oberfintel, 21 in Laas und 20 Grad hat es in Rittnaun. In der Nacht kühlt es auf 12 bis 6 Grad ab. Morgen früh gibt's dann etwas Hochnebel. Ansonsten scheint überall die Sonne. Am Nachmittag liegen die Höchstwerte zwischen 23 und 26 Grad.
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6: Einen schönen Nachmittag wünscht Renate Stauder aus der Landesverkehrsmeldezentrale. Von der Brenner Autobahn und von den anderen Hauptstraßen Südtirols liegen uns momentan keine Störungsmeldungen vor. Gute Fahrt!

0: 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Es ist gleich 17 Uhr. Aus der Propsteikapelle in Bozen übertragen wir nun die Andacht.
1: Wo zwei oder drei in meinem Namen versammelt sind, da bin ich mitten unter ihnen. Wir sind in der Propsteikapelle zusammengekommen, um mit denen, die mit uns über Radio Grüne Welle verbunden sind, den freudreichen Rosenkranz zu beten. Nach dem Rosenkranz beten wir die Andachtung im Gotteslob Nummer 680-4 Schöpfung. 680-4 Schöpfung. Im Namen des Vaters und des Sohnes und des Heiligen Geistes.
2: Amen.
1: Ich glaube an Gott.

0: Ehre sei dem Vater und dem Sohn und dem Heiligen Geist.
1: Wie im Anfang, so auch jetzt und alle Zeit und in Ewigkeit. Amen.
0: Vater unser im Himmel, geheiligt werde dein Name, dein Reich komme, dein Wille geschehe, wie im Himmel, so auf Erden.
1: Unser tägliches Brot gib uns heute und vergib uns unsere Schuld, wie auch wir vergeben unseren Schuldigern. Und führe uns nicht in Versuchung, sondern erlöse uns von den Bösen.
0: Gegrüßet seist du, Maria, voll der Gnade, der Herr ist mit dir. Du bist gebenedeit unter den Frauen, und gebenedeit ist die Frucht deines Leibes, Jesus, der in uns den Glauben vermehre.
1: Heilige Maria, Mutter Gottes, bitte für uns Sünder, jetzt und in der Stunde unseres Todes. Amen.
0: Gegrüßet seist du, Maria, voll der Gnade, der Herr ist mit dir. Du bist gebenedeit unter den Frauen, und gebenedeit ist die Frucht deines Leibes, Jesus, der in uns die Hoffnung stärke.
1: Heilige Maria, Mutter Gottes, bitte für uns Sünder, jetzt und in der Stunde unseres Todes. Amen.
0: Gegrüßet seist du, Maria, voll der Gnade, der Herr ist mit dir. Du bist gebenedeit unter den Frauen, und gebenedeit ist die Frucht deines Leibes, Jesus, der in uns die Hoffnung, die Liebe entzündet.
1: Heilige Maria, Mutter Gottes, bitte für uns Sünder, jetzt und in der Stunde unseres Todes. Amen.
0: Ehre sei dem Vater und dem Sohn und dem Heiligen Geist.
1: Wie im Anfang, so auch jetzt und alle Zeit und in Ewigkeit. Amen.
0: Vater unser im Himmel, geheiligt werde dein Name, dein Reich komme, dein Wille geschehe, wie im Himmel, so auf Erden.
1: Unser tägliches Brot gib uns heute und vergib uns unsere Schuld, wie auch wir vergeben unseren Schuldigern. Und führe uns nicht in Versuchung, sondern erlöse uns von dem Bösen.
0: Gegrüßet seist du, Maria, voller Gnade, der Herr ist mit dir. Du bist gebenedeit unter den Frauen, und gebenedeit ist die Frucht deines Leibes, Jesus, den du, Jungfrau, vom Heiligen Geist empfangen hast.
1: Heilige Maria, Mutter Gottes, bitte für uns Sünder, jetzt und in der Stunde unseres Todes. Amen.
0: Gegrüßet seist du, Maria, voller Gnade, der Herr ist mit dir. Du bist gebenedeit unter den Frauen, und gebenedeit ist die Frucht deines Leibes, Jesus, den du, Jungfrau, vom Heiligen Geist empfangen hast.
1: Heilige Maria, Mutter Gottes, bitte für uns Sünder, jetzt und in der Stunde unseres Todes. Amen.
0: Gegrüßet seist du, Maria, voll der Gnade, der Herr ist mit dir. Du bist gebenedeit unter den Frauen, und gebenedeit ist die Frucht deines Leibes, Jesus, den du, Jungfrau, vom Heiligen Geist empfangen hast.
1: Heilige Maria, Mutter Gottes, bitte für uns Sünder, jetzt und in der Stunde unseres Todes. Amen.
0: Gegrüßet seist du, Maria, voll der Gnade, der Herr ist mit dir. Du bist gebenedeit unter den Frauen, und gebenedeit ist die Frucht deines Leibes, Jesus, den du, Jungfrau, vom Heiligen Geist empfangen hast.
1: Heilige Maria, Mutter Gottes, bitte für uns Sünder, jetzt und in der Stunde unseres Todes. Amen.
0: Gegrüßet seist du, Maria, voll der Gnade, der Herr ist mit dir. Du bist gebenedeit unter den Frauen, und gebenedeit ist die Frucht deines Leibes, Jesus, den du, Jungfrau, vom Heiligen Geist empfangen hast.
1: Heilige Maria, Mutter Gottes, bitte für uns Sünder, jetzt und in der Stunde unseres Todes. Amen.
0: Gegrüßet seist du, Maria, voll der Gnade, der Herr ist mit dir. Du bist gebenedeit unter den Frauen, und gebenedeit ist die Frucht deines Leibes, Jesus, den du, Jungfrau, vom Heiligen Geist empfangen hast.
1: Heilige Maria, Mutter Gottes, bitte für uns Sünder, jetzt und in der Stunde unseres Todes. Amen.
0: Gegrüßet seist du, Maria, voll der Gnade, der Herr ist mit dir. Du bist gebenedeit unter den Frauen, und gebenedeit ist die Frucht deines Leibes, Jesus, den du, Jungfrau, vom Heiligen Geist empfangen hast.
1: Heilige Maria, Mutter Gottes, bitte für uns Sünder, jetzt und in der Stunde unseres Todes. Amen.
0: Gegrüßet seist du, Maria, voll der Gnade, der Herr ist mit dir. Du bist gebenedeit unter den Frauen und gebenedeit ist die Frucht deines Leibes, Jesus, den du, Jungfrau, vom Heiligen Geist empfangen hast.
1: Heilige Maria, Mutter Gottes, bitte für uns Sünder, jetzt und in der Stunde unseres Todes. Amen.
0: Gegrüßet seist du, Maria, voll der Gnade, der Herr ist mit dir. Du bist gebenedeit unter den Frauen und gebenedeit ist die Frucht deines Leibes, Jesus, den du, Jungfrau, vom Heiligen Geist empfangen hast.
1: Heilige Maria, Mutter Gottes, bitte für uns Sünder, jetzt und in der Stunde unseres Todes. Amen.
0: Gegrüßet seist du, Maria, voll der Gnade, der Herr ist mit dir. Du bist gebenedeit unter den Frauen und gebenedeit ist die Frucht deines Leibes, Jesus, den du, Jungfrau, vom Heiligen Geist empfangen hast.
1: Heilige Maria, Mutter Gottes, bitte für uns Sünder, jetzt und in der Stunde unseres Todes. Amen.
0: Ehre sei dem Vater und dem Sohn und dem Heiligen Geist.
1: Wie im Anfang, so auch jetzt und alle Zeit und in Ewigkeit. Amen. Vater unser im Himmel, geheiligt werde dein Name, dein Reich komme, dein Wille geschehe, wie im Himmel so auf Erden.
0: Unser tägliches Brot gib uns heute und vergib uns unsere Schuld, wie auch wir vergeben unseren Schuldigern. Und führe uns nicht in Versuchung, sondern erlöse uns von dem Bösen.
1: Gegrüßet seist du, Mann.

0: Sünden getragen hast.
1: Heilige Maria, Mutter Gottes, bitte für uns Sünder, jetzt und in der Stunde unseres Todes. Amen.
0: Gegrüßet seist du, Maria, voller Gnade, der Herr ist mit dir. Du bist gebenedeit unter den Frauen, und gebenedeit ist die Frucht deines Leibes, Jesus, den du, Jungfrau, zu Elisabeth getragen hast.
1: Heilige Maria, Mutter Gottes, bitte für uns Sünder, jetzt und in der Stunde unseres Todes. Amen.
0: Gegrüßet seist du, Maria, voller Gnade, der Herr ist mit dir. Du bist gebenedeit unter den Frauen, und gebenedeit ist die Frucht deines Leibes, Jesus, den du, Jungfrau, zu Elisabeth getragen hast.
1: Heilige Maria, Mutter Gottes, bitte für uns Sünder, jetzt und in der Stunde unseres Todes. Amen.
0: Gegrüßet seist du, Maria, voller Gnade, der Herr ist mit dir. Du bist gebenedeit unter den Frauen, und gebenedeit ist die Frucht deines Leibes, Jesus, den du, Jungfrau, zu Israel getragen hast.
1: Heilige Maria, Mutter Gottes, bitte für uns Sünder, jetzt und in der Stunde unseres Todes. Amen.
0: Gegrüßet seist du, Maria, voller Gnade, der Herr ist mit dir.

0: getragen hast.
1: Heilige Maria, Mutter Gottes, bitte für uns Sünder, jetzt und in der Stunde unseres Todes. Amen.
0: Gegrüßet seist du, Maria, voller Gnade, der Herr ist mit dir. Du bist gebenedeit unter den Frauen und gebenedeit ist die Frucht deines Leibes, Jesus, den du, Jungfrau, zur Elisabeth getragen hast.
1: Heilige Maria, Mutter Gottes, bitte für uns Sünder, jetzt und in der Stunde unseres Todes. Amen.
0: Gegrüßet seist du, Maria.

0: Heilige Maria, Mutter Gottes, bitte für uns Sünder, jetzt und in der Stunde unseres Todes. Amen. Ehre sei dem Vater und dem Sohn und dem Heiligen Geist.
1: Wie im Anfang, so auch jetzt und alle Zeit und in Ewigkeit. Amen.
0: Vater unser im Himmel, geheiligt werde dein Name, dein Reich komme, dein Wille geschehe, wie im Himmel, so auf Erden.
1: Unser tägliches Brot gib uns heute und vergib uns unsere Schuld, wie auch wir vergeben unseren Schuldigern. Und führe uns nicht in Versuchung, sondern erlöse uns von den Bösen.
0: Gegrüßet seist du, Maria, voller Gnade, der Herr ist mit dir. Du bist gebenedeit unter den Frauen, und gebenedeit ist die Frucht deines Leibes, Jesus, den du, o Jungfrau, zu Bethlehem geboren hast.
1: Heilige Maria, Mutter Gottes, bitte für uns Sünder, jetzt und in der Stunde unseres Todes. Amen.
0: Gegrüßet seist du, Maria, voller Gnade, der Herr ist mit dir. Du bist gebenedeit unter den Frauen, und gebenedeit ist die Frucht deines Leibes, Jesus, den du, Jungfrau, zu Bethlehem geboren hast.
1: Heilige Maria, Mutter Gottes, bitte für uns Sünder, jetzt und in der Stunde unseres Todes. Amen.
0: Gegrüßet seist du, Maria, voller Gnade, der Herr ist mit dir. Du bist gebenedeit unter den Frauen, und gebenedeit ist die Frucht deines Leibes, Jesus, den du, Jungfrau, zu Bethlehem geboren hast.
1: Heilige Maria, Mutter Gottes, bitte für uns Sünder, jetzt und in der Stunde unseres Todes. Amen.
0: Gegrüßet seist du, Maria, von der Gnade, der Herr ist mit dir. Du bist gebenedeit unter den Frauen, und gebenedeit ist die Frucht deines Leibes, Jesus, den du, Jungfrau, zu Bethlehem geboren hast.
1: Heilige Maria, Mutter Gottes, bitte für uns Sünder, jetzt und in der Stunde unseres Todes. Amen.
0: Gegrüßet seist du, Maria, voller Gnade, der Herr ist mit dir. Du bist gebenedeit unter den Frauen, und gebenedeit ist die Frucht deines Leibes, Jesus, den du, Jungfrau, zu Bethlehem geboren hast.
1: Heilige Maria, Mutter Gottes, bitte für uns Sünder, jetzt und in der Stunde unseres Todes. Amen.
0: Gegrüßet seist du, Maria, voller Gnade, der Herr ist mit dir. Du bist gebenedeit unter den Frauen, und gebenedeit ist die Frucht deines Leibes, Jesus, den du, Jungfrau, zu Bethlehem geboren hast.
1: Heilige Maria, Mutter Gottes, bitte für uns Sünder, jetzt und in der Stunde unseres Todes. Amen.
0: Gegrüßet seist du, Maria, voller Gnade, der Herr ist mit dir. Du bist gebenedeit unter den Frauen, und gebenedeit ist die Frucht deines Leibes, Jesus, den du, Jungfrau, zu Bethlehem geboren hast.
1: Heilige Maria, Mutter Gottes, bitte für uns Sünder, jetzt und in der Stunde unseres Todes. Amen.
0: Gegrüßet seist du, Maria, voller Gnade, der Herr ist mit dir. Du bist gebenedeit unter den Frauen, und gebenedeit ist die Frucht deines Leibes, Jesus, den du, Jungfrau, zu Bethlehem geboren hast.
1: Heilige Maria, Mutter Gottes, bitte für uns Sünder, jetzt und in der Stunde unseres Todes. Amen.
0: Gegrüßet seist du, Maria, voller Gnade, der Herr ist mit dir. Du bist gebenedeit unter den Frauen, und gebenedeit ist die Frucht deines Leibes, Jesus, den du, Jungfrau, zu Bethlehem geboren hast.
1: Heilige Maria, Mutter Gottes, bitte für uns Sünder, jetzt und in der Stunde unseres Todes. Amen.
0: Gegrüßet seist du, Maria, von der Gnade, der Herr ist mit dir. Du bist gebenedeit unter den Frauen, und gebenedeit ist die Frucht deines Leibes, Jesus, den du, Jungfrau, zu Bethlehem geboren hast.
1: Heilige Maria, Mutter Gottes, bitte für uns Sünder, jetzt und in der Stunde unseres Todes. Amen.
0: Ehre sei dem Vater und dem Sohn und dem Heiligen Geist.
1: Wie im Anfang, so auch jetzt und alle Zeit und in Ewigkeit. Amen. Vater unser im Himmel, geheiligt werde dein Name, dein Reich komme, dein Wille geschehe, wie im Himmel, so auf Erden.
0: Unser tägliches Brot gib uns heute und vergib uns unsere Schuld, wie auch wir vergeben unseren Schuldigern. und führe uns nicht in Versuchung,

0: die Frucht deines Leibes, Jesus, den du, O Jungfrau, im Tempel aufgeopfert hast.
1: Heilige Maria, Mutter Gottes, bitte für uns Sünder, jetzt und in der Stunde unserer

0: Maria, Mutter Gottes, bitte für uns Sünder, jetzt und in der Stunde unseres Todes. Amen.
1: Gegrüßet seist du, Maria, voller Gnade, der Herr ist mit dir. Du bist gebenedeit unter den Frauen und gebenedeit ist die Frucht deines Leibes, Jesus, den du, Jungfrau, dein Grab geopfert hast.
0: Heilige Maria, Mutter Gottes, bitte für uns Sünder, jetzt und in der Stunde unseres Todes. Amen.
1: Gegrüßet seist du, Maria.

0: Heilige Maria, Mutter Gottes, bitte für uns Sünder, jetzt und in der Stunde unseres Todes. Amen.
1: Gegrüßet seist du, Maria,

0: Heilige Maria, Mutter Gottes, bitte für uns Sünder, jetzt und in der Stunde unseres Todes. Amen.
1: Gegrüßet seist du, Maria, voller Gnade, der Herr ist mit dir. Du bist gebenedeit unter den Frauen, und gebenedeit ist die Frucht deines Leibes, Jesus, den du, Jungfrau, in der Gnade geopfert hast.
0: Heilige Maria, Mutter Gottes, bitte für uns Sünder, jetzt und in der Stunde unseres Todes. Amen.
1: Gegrüßet seist du, Maria, voller Gnade, der Herr ist mit dir. Du bist gebenedeit unter den Frauen, und gebenedeit ist die Frucht deines Leibes, Jesus, den du, Jungfrau, in der Gnade geopfert hast.
0: Heilige Maria, Mutter Gottes, bitte für uns Sünder, jetzt und in der Stunde unseres Todes. Amen.
1: Gegrüßet seist du, Maria, voller Gnade, der Herr ist mit dir.

0: Heilige Maria, Mutter Gottes, bitte für uns Sünder, jetzt und in der Stunde unseres Todes. Amen. Ehre sei dem Vater und dem Sohn und dem Heiligen Geist.
1: Wie im Anfang, so auch jetzt und alle Zeit und in Ewigkeit. Amen.
0: Vater unser im Himmel, geheiliget werde dein Name, dein Reich komme, dein Wille geschehe, wie im Himmel, so auf Erden.
1: Unser tägliches Brot gib uns heute und vergib uns unsere Schuld, wie auch wir vergeben unseren Schuldigen. Und führe uns nicht in Versuchung, sondern erlöse uns von der Böse.
0: Gegrüßet seist du, Maria, voller Gnade, der Herr ist mit dir. Du bist gebenedeit unter den Frauen, und gebenedeit ist die Frucht deines Leibes, Jesus, den du, Jungfrau, im Tempel wiedergefunden hast.
1: Heilige Maria, Mutter Gottes, bitte für uns Sünder, jetzt und in der Stunde unseres Todes. Amen.
0: Gegrüßet seist du, Maria, voller Gnade, der Herr ist mit dir. Du bist gebenedeit unter den Frauen, und gebenedeit ist die Frucht deines Leibes, Jesus, den du, Jungfrau, im Tempel wiedergefunden hast.
1: Heilige Maria, Mutter Gottes, bitte für uns Sünder, jetzt und in der Stunde unseres Todes. Amen.
0: Gegrüßet seist du, Maria, voller Gnade, der Herr ist mit dir. Du bist gebenedeit unter den Frauen, und gebenedeit ist die Frucht deines Leibes, Jesus, den du, Jungfrau, im Tempel wiedergefunden hast.
1: Heilige Maria, Mutter Gottes, bitte für uns Sünder, jetzt und in der Stunde unseres Todes. Amen.
0: Gegrüßet seist du, Maria, voller Gnade, der Herr ist mit dir. Du bist gebenedeit unter den Frauen, und gebenedeit ist die Frucht deines Leibes, Jesus, den du, Jungfrau, im Tempel wiedergefunden hast.
1: Heilige Maria, Mutter Gottes, bitte für uns Sünder, jetzt und in der Stunde unseres Todes. Amen.
0: Gegrüßet seist du, Maria, voller Gnade, der Herr ist mit dir. Du bist gebenedeit unter den Frauen, und gebenedeit ist die Frucht deines Leibes, Jesus, den du, Jungfrau, im Tempel wiedergefunden hast.
1: Heilige Maria, Mutter Gottes, bitte für uns Sünder, jetzt und in der Stunde unseres Todes. Amen.
0: Gegrüßet seist du, Maria, voller Gnade, der Herr ist mit dir. Du bist gebenedeit unter den Frauen, und gebenedeit ist die Frucht deines Leibes, Jesus, den du, Jungfrau, im Tempel wiedergefunden hast.
1: Heilige Maria, Mutter Gottes, bitte für uns Sünder, jetzt und in der Stunde unseres Todes. Amen.
0: Gegrüßet seist du, Maria, voller Gnade, der Herr ist mit dir. Du bist gebenedeit unter den Frauen, und gebenedeit ist die Frucht deines Leibes, Jesus, den du, Jungfrau, im Tempel wiedergefunden hast.
1: Heilige Maria, Mutter Gottes, bitte für uns Sünder, jetzt und in der Stunde unseres Todes. Amen.
0: Gegrüßet seist du, Maria, voller Gnade, der Herr ist mit dir. Du bist gebenedeit unter den Frauen, und gebenedeit ist die Frucht deines Leibes, Jesus, den du, Jungfrau, im Tempel wiedergefunden hast.
1: Heilige Maria, Mutter Gottes, bitte für uns Sünder, jetzt und in der Stunde unseres Todes. Amen.
0: Gegrüßet seist du, Maria, voller Gnade, der Herr ist mit dir. Du bist gebenedeit unter den Frauen, und gebenedeit ist die Frucht deines Leibes, Jesus, den du, Jungfrau, im Tempel wiedergefunden hast.
1: Heilige Maria, Mutter Gottes, bitte für uns Sünder, jetzt und in der Stunde unseres Todes. Amen.
0: Gegrüßet seist du, Maria, voller Gnade, der Herr ist mit dir. Du bist gebenedeit unter den Frauen, und gebenedeit ist die Frucht deines Leibes, Jesus, den du, Jungfrau, im Tempel wiedergefunden hast.
1: Heilige Maria, Mutter Gottes, bitte für uns Sünder, jetzt und in der Stunde unseres Todes. Amen.
0: Ehre sei dem Vater und dem Sohn und dem Heiligen Geist.
1: Wie im Anfang, so auch jetzt und alle Zeit und in Ewigkeit. Amen.
0: 680, Abschnitt 4, Schöpfung. Die Schöpfung ist uns geschenkt als ein Ort des Lebens, unsere Welt, eine einmalige Gabe in der Zeit. Die Erde, unsere Heimat in ihrer Schönheit, aber auch in ihrer Verletzlichkeit, ist uns vom Schöpfer anvertraut. Aus dem Buch der Psalmen hören wir: Herr, wie zahlreich sind deine Werke, mit Weisheit hast du sie alle gemacht, die Erde ist voll von deinen Geschöpfen. Die Sterne, Planeten und Sonnensysteme.
1: Von dir gesegnet, guter Gott.
0: Unsere Welt, ein Haus des Lebens.
1: Von dir gesegnet, guter Gott.
0: Die Lebensenergie in allem innewohnt.
1: Von dir gesegnet, guter Gott.
0: Unzählige Muster, Formen und Farben.
1: Von dir gesegnet, guter Gott.
0: Die Kontinente und Meere, die Berge und Täler.
1: Von dir gesegnet, guter Gott.
0: Gräser, Kräuter, Blumen und Bäume.
1: Von dir gesegnet, guter Gott.
0: Tausende Blätter an einem Baum, keines gleich dem anderen.
1: Von dir gesegnet, guter Gott.
0: Insekten, Fische, Vögel und Säugetiere.
1: Von dir gesegnet, guter Gott.
0: Millionen von verschiedenen Tieren, alle finden ihren Platz.
1: Von dir gesegnet, guter Gott.
0: Milliarden von Menschen, jeder ist und bleibt einmalig.
1: Von dir gesegnet, guter Gott.
0: Vererbung und Entwicklung, Anpassung und Entfaltung.
1: Von dir gesegnet, guter Gott.
0: Uns Menschen hast du einen besonderen Platz eingeräumt.
1: Bleibe bei uns, guter Gott.
0: Du hast uns die Erde anvertraut.
1: Bleibe bei uns, guter Gott.
0: Du gibst uns Würde, die uns kein Mensch nehmen kann.
1: Bleibe bei uns, guter Gott.
0: Mit deinem Atem hast du uns beseelt.
1: Bleibe bei uns, guter Gott.
0: Von allen Geschöpfen rufst du uns beim Namen.
1: Bleibe bei uns, guter Gott.
0: Auf den anderen hin hast du uns geschaffen.
1: Bleibe bei uns, guter Gott.
0: In deinem Sohn bist du uns gleich geworden.
1: Bleibe bei uns, guter Gott.
0: Und doch nutzen wir unsere schöpferische Kraft nicht immer zum Guten.
1: Bleibe bei uns, guter Gott.
0: Dennoch gefährden wir auch unsere Umwelt.
1: Bleibe bei uns, guter Gott.
0: Die Erde seufzt bis zum heutigen Tag und hofft auf unsere Umkehr.
1: Bleibe bei uns, guter Gott.
0: Auf dem Weg der Welt in deinem Reich.
1: Bleibe bei uns, guter Gott.
0: Wir wollen einander Licht und Wärme sein, wie unser Bruder das Feuer. Wir wollen einander nützlich sein, wie unsere Schwester das Wasser.
2: Lass uns ein Segen sein.
0: Wir wollen einander beleben, wie unser Bruder der Wind.
1: Lass uns ein Segen sein.
0: Wir wollen einander nähren, wie unsere Schwester die Erde.
1: Lass uns ein Segen sein.
0: Gott Vater, du bist deiner Schöpfung immer treu geblieben. Durch deinen Sohn Jesus Christus bist du selbst Teil von ihr geworden. In deinem Geist bist du ihr in vielfältiger Weise nahe. Führe alles Werden und Vergehen in die Vollendung und uns Menschen zur Freiheit und Herrlichkeit der Kinder Gottes. Sei gepriesen in Ewigkeit.
1: Amen.
0: Der Engel des Herrn brachte Maria die Botschaft.
1: Und sie empfing vom Heiligen Geist.
0: Vater unser im Himmel, gegrüßet seist du, Maria, voller Gnade, der Herr ist mit dir. Du bist gebenedeit unter den Frauen und gebenedeit.

0: Wir übertrugen aus der Propsteikapelle in Bozen die Andacht. 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
5: Der letzte Montag im September. Herzlich willkommen zu Radio Grüne Welle am Abend. Es ist Herbst. Die ersten Kastanienherzen sind aufgegessen. Was für ein wunderbarer kulinarischer Genuss. Das darf man sich wirklich hin und wieder mal gönnen. Aber Essen sollte nie Kompensation sein, weil wir zum Beispiel Stress haben oder uns einsam fühlen. Emotionales Essen ist nämlich ungesund. Und gleich erfahren wir mehr über dieses Thema. Wir starten die Sendung aber erstmal mit Musik.

Austropop vom Feinsten, das war Georg Danzer mit Zombieball. Kennen Sie das auch? Der Tag war unfassbar stressig, die To-Do-Liste nimmt kein Ende und das Erste, wonach wir abends greifen, ist die Packung Schokolade oder die Tüte Chips. Oder wenn wir einsam sind, uns langweilen oder traurig sind, plötzlich stehen wir vor dem Kühlschrank, ohne überhaupt echten körperlichen Hunger zu haben. Hören Sie dazu die Ernährungsmentaltrainerin Astrid Fleischmann.

0: Und wir verurteilen uns sehr oft gleich dafür. Müssen wir nicht, denn es ist eine Reaktion auf eine Stresssituation und hier wirkt einfach unser Urgehirn in Millisekunden. Kann sein, wir sind wütend, ärgern uns über irgendetwas und beruhigen uns mit einem Glas Prosecco zum Beispiel. Oder wir hatten einen mega stressigen Vormittag und dann gibt's einfach am Nachmittag Kaffee und Kuchen zum Runterkommen. Es gibt auch Menschen, die in Situationen kommen, wo sie total überfordert sind und dann können sie weder essen noch trinken. Da wird einfach schlucken geht nicht mehr. Also, und es gibt aus all diesen Stresssituationen und diesen Stresspunkten Wege auszusteigen. Und auch da, genau da setzt das Ernährungsmentaltraining an, dass ich einfach Stresssituationen erkenne und dann einen Weg kriege, mitbekomme, wie kann ich das jetzt lösen, ohne Essen heranzuziehen. Also Sie sehen schon, es gibt, da gäbe es noch ganz, ganz viel zu erzählen. Das Ernährungsmentaltraining bietet dann einfach ganz konkrete Möglichkeiten und Methoden an, um eben Essgewohnheiten zu verändern. Immer eigenverantwortlich und immer auch mit einem liebevollen Blick auf unser emotionales Gedächtnis, das uns sehr oft zum Essen verleitet. Und ja, ich freue mich einfach, dieses Thema vorstellen zu dürfen, dieses Ernährungsmentaltraining, worum es geht, wie ich zum Wohlfühlgewicht kommen kann, ohne diese ständigen Diäten und den Jojo-Effekt. Das ist langfristig eben auch keine gute Lösung, immer wieder zu diäten und dann wieder in diese Essanfälle reinzukommen. Und am 30.09. am Abend darf ich in der Urania Meran einen Workshop geben zu diesem Thema und darauf freue ich mich schon besonders. Und ich würde mich natürlich freuen, wenn viele Interessierte dabei wären.
1: Sie hörten die Ernährungsmentaltrainerin Astrid Fleischmann. Weitere Infos zum Workshop, der am Mittwoch um 18 Uhr beginnt, finden Sie im Kursprogramm der Volkshochschule Urania Meran. Dieses Gespräch in voller Länge gibt's zum Nachhören wie immer auf unserer Facebook-Seite.

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1: Das war Musik aus Südtirol, Elisa Lehn. Kommen wir zu einem Thema, das uns leider alle betrifft. Die Preise werden höher, die Löhne aber nicht.
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1: Hören Sie jetzt meine Kollegen Florian Mayer und Anni Kommiss.
3: Als höchst alarmierend bezeichnet der Verbraucherschutzverein Robin die Preisentwicklung in Bozen. Während die allgemeine Inflation im August bei moderaten 3,6% lag, sind die Kosten für Wohnen und Energie um satte 8,8% explodiert. Vor allem Heizöl, Strom, Gas und Treibstoffe haben sich massiv verteuert. Die Verbraucherschutzorganisation Robin warnt, dass der offizielle Inflationsdurchschnitt die reale Belastung vieler Familien komplett verschleiert. Da die Löhne in den vergangenen Jahren deutlich langsamer wuchsen als die Lebenshaltungskosten, spüren viele Menschen den Druck im Geldbeutel immer mehr. Ein Viertel der Südtiroler hat laut aktuellen Zahlen bereits Schwierigkeiten, mit dem Gehalt bis zum Monatsende zu kommen. Der Verbraucherschutzverein Robin fordert deshalb einen landesweiten Preismonitor für ganz Südtirol und drängt auf spürbare Entlastungen durch die Politik. Und das nicht nur für ärmere Haushalte, sondern auch für die breite Mittelschicht.
4: Weniger drin, aber deutlich teurer. Verbraucherschützer warnen immer wieder vor versteckten Preiserhöhungen. Dabei gehen die Hersteller immer trickreicher vor. Von schrumpfenden Schokoladetafeln über teurere Großpackungen bis hin zu schlechterer Qualität bei gleichem Preis. Besonders perfide ist es, so die Verbraucherschützer, wenn Firmen unauffällig die Rezeptur oder das Design ändern, um den veränderten Inhalt komplett zu verschleiern. Gegen die versteckten Preiserhöhungen im Supermarkt wird es schon bald schärfere Regeln geben. Ab dem Jahr 2030 tritt EU-weit eine neue Verpackungsverordnung in Kraft, die Mogelpackungen verbieten, die ein größeres Volumen vortäuschen. Gewicht und Volumen von Verpackungen müssen dann auf das erforderliche Mindestmaß reduziert werden. Bis dahin raten Verbraucherschützer beim Einkaufen immer ganz genau auf den Grundpreis pro Kilo oder Liter zu schauen.
3: Seit gestern gelten strengere EU-Regeln gegen irreführende Umweltwerbung. Unternehmen dürfen Begriffe wie umweltfreundlich oder grün künftig nur noch dann verwenden, wenn sie dafür echte wissenschaftliche Nachweise vorlegen können. Auch ungeprüfte Nachhaltigkeitssiegel sind ab sofort verboten. Damit soll sichergestellt werden, dass Verbraucher beim Einkaufen verlässliche und ehrliche Infos erhalten.
4: Vorsicht bei Energydrinks, Pulvern und bunten Trendgetränken. Der österreichische Verein für Konsumenteninformation warnt vor versteckten Koffeinbomben, die gezielt auf Kinder und Jugendliche abzielen. Viele dieser süßen Produkte enthalten deutlich mehr Koffein als erwartet. Weil oft schon eine Dose oder eine Portion die empfohlene Höchstmenge überschreitet, raten Verbraucherschützer den Eltern dringend, den Nachwuchs über die unterschätzten Risiken aufzuklären.
3: Rechtzeitig zum Herbstanfang, wenn Kälte und trockene Heizungsluft die Gesichtshaut strapazieren, hat das Magazin Ökotest 32 Gesichtscremes für empfindliche Haut untersucht und dabei große Qualitätsunterschiede festgestellt. Nur 12 Produkte schnitten mit der Bestnote sehr gut ab, während der Rest, vor allem wegen mangelhafter Inhaltsstoffe oder problematischer Verpackungen, schlechtere Bewertungen erhielt. Viele Cremes überzeugten zwar mit ihrer feuchtigkeitsspendenden Wirkung, enthielten jedoch unnötige oder umweltschädliche Stoffe.
1: Das waren die RGW-Verbrauchernachrichten heute am Montagabend. Weiter geht's jetzt mit den Nachrichten des Südtirol-Journals um 10 vor 6. Und um 6 Uhr begrüße ich dann Alessia Fellin von der Caritas bei mir im Studio. Wir sprechen anlässlich des gestrigen Welttags des Migranten und Flüchtlings über die Situation von Migranten und Flüchtlingen hier bei uns in Südtirol. Bis gleich.

0: 10 vor 6.
1: Preisdeckel, Benzin und Diesel an mehreren Tankstellen ausverkauft. Mehr Personal für Seniorenvertretung gefordert. Das Wetter immer noch angenehm warm. Ich bin Florian Scheringer, guten Abend.
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1: Großen Andrang gibt es heute auf Eni-Tankstellen in ganz Italien und auch bei uns in Südtirol. Da ist der Sprit seit heute nämlich viel billiger. Ein Liter Diesel kostet dort jetzt 2,19 Euro und ein Liter Benzin 1,99 Euro. Eni ist zu 30% in staatlicher Hand und es wird davon ausgegangen, dass mit dem Preisdeckel Druck auf die anderen Anbieter ausgeübt werden soll. Allerdings, kleinere Tankstellenbetreiber können da nicht mithalten. Das sagt Walter Sopera, der Präsident der Südtiroler Tankstellenpächter.
3: Wir können da nicht nachfahren. Wir können das nicht machen, weil wir haben die Marge nicht. Ich stehe da auf meiner Tankstelle, die Tankstelle ist leer. Jetzt habe ich gesehen, da kommen die Kunden, die schauen auf dem Telefon, schauen auch auf den Preis und fahren.
1: Und das führt wiederum dazu, dass an einigen Eni-Tankstellen der günstigere Treibstoff aktuell schon ausverkauft ist. Südtirols Senioren fordern mehr Ressourcen für Information, Beratung und Unterstützung älterer Menschen. In seiner Mitgliederversammlung hat der Seniorenbund die neue Verantwortliche für den Bereich Senioren, Vera Tronti, begrüßt. Dass es diese Stelle jetzt gibt, sei ein guter erster Schritt, heißt es vom Seniorenbund. Jetzt müsse sie aber auch gut arbeiten können, auch in den Bezirken außerhalb von Bozen. Und dafür brauche es Personal. Die Seniorenbeauftragte hilft älteren Menschen bei Themen wie Mobilität, Gesundheit, Pflege und Digitalisierung. Die Polizei hat in Bozen einen international gesuchten Straftäter festgenommen. Ein Albaner hatte vor 8 Jahren in seinem Heimatland einen Mord in Mittäterschaft begangen und war dafür zu einer Haftstrafe von 12 Jahren verurteilt worden. Die ist er aber nie angetreten, weil er sich in Italien aufhält. Jetzt konnte die Polizei den 28-Jährigen aufspüren. Er wohnt in Meran und wurde in einem Lokal in Bozen festgenommen. Er sitzt jetzt im Gefängnis. Ein Gericht entscheidet, ob der Mann nach Albanien ausgeliefert wird. Die Verteidigungsbereitschaft der EU lässt zu wünschen übrig. Das steht in einem neuen Bericht. Die EU-Außenbeauftragte Kallas sagt, man gebe zwar immer mehr Geld für die Verteidigung aus, es gebe aber immer noch große Lücken, die geschlossen werden müssten. Das Ziel der EU bleibt, bis spätestens 2030 militärisch so gut dazustehen, dass Russland keinen Angriff auf einen EU-Staat wagen könnte. Um das zu erreichen, braucht es laut dem Bericht noch große Schritte, vor allem in der Luftverteidigung und bei der Drohnenabwehr. Zwei Südtiroler sind Italienmeister im Para-Klettersport. David Kammerer, der eine Beinprothese hat, hat seine Kategorie souverän gewonnen. Und auch Florian Mutschlechner, der querschnittsgelähmt ist, wurde in seiner Klasse Italienmeister. Beide arbeiten auf die Paralympics in Los Angeles in 2 Jahren hin. Und auch in den nächsten Tagen wird es freundlich. Gleich mehr zum Wetter.
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1: Auch jetzt am frühen Abend ist es noch super sonnig. Nur vereinzelt halten sich ein paar harmlose Quellwolken. Jetzt hat es 26 Grad in Brandzoll, 22 in St. Martin im Passaia, 21 in Farn und 19 Grad messen wir in Corvara. Morgen starten wir mit etwas Hochnebel und ein paar Restwolken in den Tag. Am Vormittag lockert es auf und dann kommt überall die Sonne raus. Höchstwerte von 23 bis 26 Grad.
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6: Aus der Landesverkehrsmeldezentrale begrüßt Sie Manuel Scutellaro.
0: Wegen Überlastung kommt es zu Kolonnenbildungen und Staus in Bozen in der Romstraße, im Abschnitt Meraner Straße, Sigmundskroner Straße, vom Vögeltunnel in Fahrtrichtung Alsergrufer Straße, auf der Stadtstraße Klausen-Pontivers wegen Arbeiten bei Klausen und in Brixen in der Dante Straße. Allen unterwegs, gute und sichere Fahrt.

0: Am letzten Sonntag im September, also gestern, feierte die katholische Kirche den Welttag der Migranten, auch bekannt unter dem Namen Welttag des Migranten und Flüchtlings. Dieser Gedenktag wurde erstmals 1914 von Papst Benedikt XV. Mit dem Dekret Ethnographica Studia ausgerufen. Bei mir im Studio begrüße ich jetzt Alessia Fellin von der Caritas Bozen-Brixen. Sie ist für den Bereich Migration und Asyl verantwortlich. Wir sprechen heute über diesen Gedenktag und über die Situation von Flüchtlingen und Migranten in Südtirol. Danke fürs Kommen, Alessia.
1: Hallo und danke für die Einladung.
0: Seit der großen Flüchtlingskrise 2015, ich glaube, wir können uns noch alle gut daran erinnern, ist die Welt nicht wirklich sicherer geworden. Ganz im Gegenteil, wenn man die Nachrichten verfolgt, könnte man das Gefühl bekommen, die globale politische Situation wird immer instabiler. Wie ist die aktuelle Lage, Alessia?
1: Also die Lage ist weiterhin instabil. Menschen bewegen sich nach wie vor, um sich von Gefahr und Unsicherheit zu entfernen und um irgendwo neue Chancen zu finden. In vielen Regionen der Welt erleben wir gleichzeitig Konflikte, politische Spannungen, wirtschaftliche Krisen und Klimafolgen. Und das bringt einzelne Staaten auch an ihre Grenzen und belastet auch die Zusammenarbeit zwischen Ländern, weil das Thema der menschlichen Mobilität eine große Herausforderung bleibt.
0: Du hast jetzt gerade gesagt, einzelne Staaten, da würde mich jetzt interessieren, aus welchen Gebieten fliehen bzw. migrieren aktuell die meisten Menschen? Wo sind da die Brennpunkte?
1: Also hier muss man vielleicht zwischen Migration und Fluchten unterscheiden. Menschen migrieren aus sehr unterschiedlichen Gründen und aus sehr unterschiedlichen Ländern. Wenn wir hingegen von Flucht sprechen, liegen die Brennpunkte heute vor allem in Regionen wie die von Krieg, Gewalt, politischer Instabilität oder schweren Krisen betroffen sind. Dazu gehören zum Beispiel die Ukraine, Teile des Nahen Ostens sowie verschiedene Länder in Afrika und Asien. Die Herkunft der Menschen verändert sich dabei immer wieder und hängt stark von den internationalen Entwicklungen ab.
0: Was sind denn aktuell die wichtigsten Gründe, warum Menschen fliehen oder migrieren? Geht es hauptsächlich um Krieg und Verfolgung oder spielen auch Armut, fehlende Perspektiven und andere Faktoren eine Rolle?
1: Auch hier, also die Gründe sind sehr unterschiedlich. Viele Menschen fliehen vor Krieg, Gewalt oder politischer Verfolgung, ist richtig. Andere verlassen ihre Heimat wegen Armut, fehlender Perspektiven, wirtschaftlicher Krisen oder weil der Klimawandel ihre Lebensgrundlagen zerstört. In der Realität, das muss man sagen, ist es fast immer eine Mischung aus mehreren Faktoren.
0: Der Klimawandel, ist das vor allem die Sub-Sahara-Region, wo der Klimawandel momentan so solche Probleme bereitet, oder kann man das so sagen?
1: Ja, das ist schon richtig, ja.
0: Wenn du jetzt in die Zukunft blickst, wird die Zahl der Menschen, die ihre Heimat verlassen müssen, eher weiter steigen oder gibt es Grund für Optimismus?
1: Wahrscheinlich werden die Zahlen noch weiter steigen, vor allem wegen Klimawandel, würde ich sagen, politischer Instabilität und wirtschaftlicher Krisen. Gleichzeitig gibt es auch aber Entwicklungen, die Hoffnung geben, lokale Friedensprozesse, mehr internationale Zusammenarbeit und auch Investitionen in Bildung und Entwicklung können langfristig dazu beitragen, dass weniger Menschen ihre Heimat verlassen müssen.
0: Das heißt, wenn wir, jetzt könnten wir einen Appell an unsere Hörerinnen und Hörer machen, wenn wir uns aktiv für das Klima einsetzen und gegen den Klimawandel etwas unternehmen und wenn wir auch aktiv Entwicklungshilfe leisten, dann sorgen wir auch dafür, dass weniger Flüchtlinge und weniger Migranten zu uns kommen.
1: Ja, das können wir auch so sagen. Ja, es ist schon ein richtiger Appell.
0: Danke, Alessia. Jetzt ist Zeit für ein Musikstück und danach hören wir uns gleich wieder.
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0: Willkommen zurück zu meinem Gespräch mit Alessia Fellin in der Caritas Bozen-Brixen, zuständig für den Bereich Asyl und Migration. Danke fürs Kommen, Alessia.
1: Hallo und danke für die Einladung.
0: Ich bin selbst Migrant. Ich bin gebürtiger Österreicher und lebe heute in Südtirol. Trotzdem fühle ich mich meistens nicht angesprochen, wenn von Migranten die Rede ist. Denn Migrant ist ja nicht gleich Migrant. Welche unterschiedlichen Gruppen unterscheidet ihr bei der Caritas?
1: Also eigentlich unterscheiden wir nicht in erster Linie zwischen verschiedenen Gruppen von Migranten, sondern wir schauen auf die Menschen und ihre Situation. Bei der Caritas arbeiten wir mit Menschen, die Unterstützung brauchen. Das sind oft Personen, die erst seit kurzer Zeit hier sind, die von weit her kommen und die keine familiären oder sozialen Netzwerke vor Ort haben. Der Begriff Migrant ist sehr weit gefasst. Darunter fallen Menschen, die ihren bisherigen Wohnort verlassen und an einem anderen Ort leben.
0: Also auch Flüchtlinge sind
1: ja,
0: Migranten?
1: Ja, natürlich. Also ja, an anderem Ort vorübergehend oder dauerhaft. Und die Gründe dafür können sehr unterschiedlich sein. Arbeit, Familie, Studium oder Flucht, richtig. Deshalb umfasst der Begriff Menschen mit ganz unterschiedlichen Lebensgeschichten und man vergisst manchmal aus, dass zu den Menschen mit Migrationsgeschichte in Südtirol selbstverständlich auch Personen aus Deutschland, aus Österreich und anderen europäischen Ländern gehören.
0: Wenn wir aber jetzt über verschiedene Migranten sprechen, würde mich interessieren, wer braucht Unterstützung? An wen richtet sich die Arbeit der Caritas im Bereich Migration und Asyl, für den du verantwortlich bist? Und wer kommt in der Regel auch ohne diese Unterstützung gut zurecht? Also ich kann natürlich aus meiner Erfahrung sagen, ich brauche natürlich keine Unterstützung.
1: Also in unserem Bereich Migration und Asyl, arbeiten wir mit Menschen mit Migrationsgeschichte, das ist richtig. Das können Personen sein, die erst vor kurzer Zeit nach Südtirol gekommen sind, aber auch Menschen, die schon seit vielen Jahren hier leben. Und ein besonderer Schwerpunkt unserer Arbeit sind außerdem Asylsuchende und Flüchtlinge. Zu unserem Bereich gehören Beratungsstellen, Aufnahmeangebote für Familien, für Arbeitnehmerinnen und Arbeitnehmer sowie verschiedene Projekte, Initiativen, die die soziale Inklusion fördern. Wir bieten rechtliche und administrative Beratung, soziale Begleitung, Unterstützung bei der Arbeitssuche, bei der Weiterbildung, bei der Wohnungssuche. Und oft geht es auch darum, den Zugang zu Dienstleistungen zu erleichtern, die Sprache zu lernen und sich in einem neuen Zufall zurechtzufinden.
0: Bei uns in Südtirol, woher kommen denn die Menschen, die derzeit bei uns eine neue Heimat suchen? Du hast ja schon über die Herkunftsländer gesprochen, aber konkret jetzt in Südtirol, wer sind die Menschen, die zu uns kommen?
1: Also auch hier ist es ist eine sehr vielfältige Gruppe. Wenn wir die Menschen mit ausländischer Staatsbürgerschaft in Südtirol insgesamt betrachten, stammen viele aus europäischen Ländern, wie auch schon gesagt, aber auch Asien, Afrika und Amerika. Zu den größten Herkunftsländern gehören heute Albanien, auch Deutschland, Pakistan, Rumänien und Marokko. Gleichzeitig begleiten wir im Bereich Migration und Asyl auch Menschen aus anderen Ländern natürlich, die aufgrund von Konflikten oder schwierigen Lebenssituationen nach Südtirol gekommen sind. Also sehr vielfältig ist diese Gruppe.
0: Also in den ersten Plätzen habe ich jetzt die Ukraine nicht gehört.
1: Ja, es ist schon richtig, weil wenn wir von Nummern sprechen und Statistiken, sind die Ukraine nicht in den ersten Plätze.
0: Und was ich auch nicht gehört habe, sind Syrer. Hat sich die Herkunft der Flüchtlinge und Migranten also seit 2015 stark verändert? Weil damals waren es ja vor allem, wie ich mich erinnern kann, Syrer.
1: Also in Südtirol haben wir nicht so viele Menschen, also wenn wir von Nummern sprechen, von großen Nummern, nicht so viele Menschen, die aus jenem Land kommen.
0: Okay, also die Herkunftsländer haben sich seit 2015 verändert, das könnte man sagen. Ist Südtirol für diese Menschen, die zu uns kommen, tatsächlich ein Ziel oder kommen viele zunächst aus anderen Gründen nach Italien und landen eher zufällig bei uns, zum Beispiel auf dem Weg nach Deutschland oder in andere Länder?
1: Also das ist sehr unterschiedlich auch hier. Für manche Menschen ist Südtirol von Anfang an ein Ziel, zum Beispiel weil sie hier Verwandte, Freunde oder Arbeit haben. Andere hätten sich ursprünglich vielleicht ein anderes Land vorgestellt oder sind aus verschiedenen Gründen hierher gekommen. Also die Wege von diesen Menschen sind sehr unterschiedlich und deshalb gibt es auch keine typische Geschichte, wie jemand nach Südtirol kommt, würde ich sagen.
0: Wenn Menschen dann bei uns bleiben, wie leicht oder schwierig ist es für sie, in Südtirol Fuß zu fassen? Was sind da die größten Herausforderungen?
1: Also wie schwierig oder einfach das ist, hängt immer von der persönlichen Situation ab. Auch hier muss ich das wiederholen, jede Geschichte ist anders. Die größte Herausforderung, ich würde heute sagen, ist Wohnungssuche. Eine passende und bezahlbare Wohnung zu finden, ist für viele, viele Menschen sehr schwierig, nicht nur für Menschen mit Migrationsgeschichte. Also beim Zugang zum Arbeitsmarkt gibt es dagegen oft gute Möglichkeiten. Wichtig ist vor allem, dass Menschen von Anfang an Orientierung bekommen und wissen, an wen sie sich wenden können. Hilfreich sind gute soziale Kontakte und ein Netzwerk von Diensten und Angeboten, das dabei unterstützt, die ersten Schritte in einer neuen Umgebung zu machen.
0: Ein besonderes Thema in Südtirol ist natürlich die Sprache. Lernen Migranten und Flüchtlinge bei uns zuerst Deutsch oder Italienisch und wer entscheidet das dann?
1: Also das hängt wirklich sehr vom Wohnort, vom Arbeitsumfeld und von den persönlichen Zielen ab. Es gibt keine allgemeine Regel. Wichtig ist vor allem, dass Menschen möglichst zu früh die Möglichkeit haben, eine Sprache zu lernen und sie auch dann im Alltag anzuwenden.
0: Und wie lange dauert es dann ungefähr, bis jemand eine unserer Landessprachen so gut beherrscht, dass er oder sie im Alltag und im Berufsleben wirklich selbstständig zurechtkommt?
1: Auch hier leider gibt es keine allgemeine Antwort. Das hängt von vielen Faktoren ab, von der Person natürlich, ihrer Schulbildung, ihrem Alter, aber auch von den Möglichkeiten, die Sprache im Alltag anzuwenden. Jemand, der arbeitet, zum Beispiel soziale Kontakte hat, die Sprache täglich nutzt, lernt meist schneller als jemand, der nur einen Sprachkurs besucht. Wie für alle. Wichtig ist vor allem, dass Menschen möglichst früh die Möglichkeit haben, die Sprache zu lernen und zu sprechen. Sprache entwickelt sich nicht nur im Klassenzimmer, sondern auch bei der Arbeit, im Verein, in der Nachbarschaft und also im täglichen Leben.
0: Sie haben in Ihrer Arbeit sicher viele Menschen kennengelernt, die Sprachen bei uns in Südtirol gelernt haben. Da hat es sicher Menschen, Flüchtlinge, Migranten gegeben, die Sprache ganz schnell gelernt hat. Was waren denn so die Bestzeiten, wo Sie gesagt haben, wow, die haben das so schnell gelernt, da hat es sicher was gegeben.
1: Schwierig zu sagen, einige Monate würde ich auch sagen, in einigen Fällen, nur Monaten, glaube ich.
0: Ja, das ist ja fantastisch.
1: Das ist möglich auch, ja.
0: Jetzt ist Zeit für ein Musikstück und danach spreche ich gleich weiter mit Alessia Fellin.

0: 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Willkommen zurück zu meinem Gespräch mit Alessia Fellin. Sie ist in der Caritas Bozen-Brixen für den Bereich Migration und Asyl verantwortlich. Wir sprechen heute anlässlich des Welttages der Migranten. Danke, dass du zu uns ins Studio gekommen bist, Alessia.
1: Hallo und danke für die Einladung.
0: Wenn über Flucht und Migration gesprochen wird, stehen oft die Probleme im Vordergrund. Ihr bei der Caritas erlebt aber auch eine andere Seite. Gibt es Menschen, deren Geschichte dir besonders in Erinnerung geblieben ist, weil sie sich hier so gut integriert haben und eine neue Existenz aufgebaut haben?
1: Also ich glaube, es ist wichtig zu sagen, dass gelingende Integration eigentlich der Normalfall ist. Das möchte ich gerne sagen. Über Schwierigkeiten wird oft berichtet, aber die vielen positiven Entwicklungen sind weniger sichtbar. Solche Geschichten gibt es viele. Menschen lernen die Sprache, finden Arbeit, bauen soziale Kontakte auf. Die Kinder gehen in die Schule und die Familie, die Personen gestalten ihr Leben in Südtirol. Deshalb also fällt es mir schwer, eine einzelne Geschichte hervorzuheben. Wer in diesem Bereich arbeitet, sieht jeden Tag, dass Integration in sehr vielen Fällen gelingt und Teil unserer gesellschaftlichen Alltags ist.
0: Wie erlebst du die Menschen, die zu uns kommen? Sind sie dankbar für die Unterstützung und die Möglichkeit, hier neu anzufangen? Oder erlebst du auch viele, die sehr selbstbewusst ihre Rechte einfordern?
1: Ja, ich wiederhole heute immer dasselbe. Auch hier ist jede Geschichte anders. Die Menschen, die wir treffen, haben unterschiedliche Erfahrungen gemacht, befinden sich in wirklich unterschiedlichen Lebenssituationen. Und zwischen Dankbarkeit und dem Einfordern von Rechten gibt es viele andere Aspekte und auch Niveau. Menschen machen sich Sorgen um ihre Familie, suchen Arbeit, eine Wohnung oder möchten einfach ein normales Leben aufbauen. Viele sind wirklich motiviert, ihren Platz in der Gesellschaft zu finden und selbstständig zu werden. Unsere Aufgabe ist es, sie dabei zu begleiten und zu unterstützen.
0: Was bedeutet für dich persönlich eigentlich gelungene Integration? Wann würdest du sagen, dieser Mensch ist hier bei uns wirklich angekommen?
1: Also ich spreche eigentlich lieber von Inklusion als von Integration.
0: Kannst du uns da kurz den Unterschied erklären?
1: Ja, also der Grund ist, dass Inklusion für mich stärker betont, dass es sich um einen Prozess zwischen mehreren Beteiligten handelt. Es geht nicht nur um die Menschen, die neu dazukommen, sondern auch um die Gesellschaft, die Institutionen, die Schulen, die Arbeitgeber, die Vereine und viele andere. Und Inklusion kann nur gelingen, wenn alle ihren Teil dazu beitragen. Deshalb gibt es für mich keinen bestimmten Zeitpunkt, an dem man sagen kann, jetzt ist jemand also integriert. Das lässt sich nicht so einfach messen. Wichtig ist, dass Menschen die Möglichkeit haben, am gesellschaftlichen Leben teilzunehmen, Beziehungen aufzubauen, zu arbeiten und ihr Leben selbstständig zu gestalten.
0: Das heißt, die Menschen, die zu uns kommen, die müssen sich natürlich aktiv darum bemühen, Teil unserer Gesellschaft zu werden. Aber wir, die hier schon wohnen, wir müssen uns auch aktiv bemühen, diese Menschen aufzunehmen. Nur dann kann das Zusammenleben funktionieren. Habe ich dich da jetzt richtig verstanden?
1: Ja, sehr gut gesagt, ja.
0: Am 27. September war Welttag des Migranten und Flüchtlings. Warum begeht die katholische Kirche diesen Gedenktag jedes Jahr?
1: Die Kirche begeht diesen Tag, weil Migration die Menschen schon immer begleitet hat. Hinter jeder Zahl steht ein Mensch mit einem Namen, einer Geschichte. Und die Kirche will das nicht vergessen, ganz einfach, und uns daran erinnern, jedem Menschen mit Würde und Respekt zu begegnen.
0: Wenn wir über Flucht und Migration sprechen, wie sollte man dieses Thema aus christlicher Perspektive betrachten?
1: Aus christlicher Sicht steht immer der Mensch im Mittelpunkt. Das bedeutet nicht, dass es auf alle Fragen einfache Antworten gibt. Aber es bedeutet, dass wir nicht zuerst auf Herkunft, Religion, Aufenthaltsstatus schauen, sondern auf den Menschen und seine Würde. Gerade bei Flucht und Migration bedeutet das auch, Menschen in schwierigen Situationen nicht allein zu lassen und Verantwortung füreinander zu übernehmen.
0: Zum Abschluss unseres Gesprächs noch eine persönliche Frage. Du arbeitest im Bereich Migration und Asyl, ein Bereich, der sicher nicht immer einfach ist. Warum machst du diesen Job? Was motiviert dich?
1: Also ich arbeite seit vielen, vielen Jahren im Sozialbereich. Der Bereich Migration interessiert mich besonders, weil er sehr komplex ist. Hier kommen politische, rechtliche, soziale Fragen zusammen. Gleichzeitig hat man immer mit ganz konkreten Lebensgeschichten zu tun. Außerdem verändert sich dieser Bereich ständig. Man muss flexibel sein, neue Entwicklungen verstehen und immer wieder neue Lösungen finden. Und für mich ist das eine ständige Herausforderung und genau das macht die Arbeit ganz interessant.
0: Danke, dass du diese ständige Herausforderung annimmst. Und herzlichen Dank fürs Kommen heute.
1: Bitte und danke für die Einladung.
0: Sie hörten Alessia Fellin in der Caritas Bozen-Brixen verantwortlich für den Bereich Migration und Asyl. Und zwar anlässlich des Welttages des Migranten und Flüchtlings. Diesen Gedenktag gibt es seit 1914, als er von Papst Benedikt XV. Ausgerufen wurde.
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0: 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Danke, dass Sie eingeschaltet haben. Ich wünsche Ihnen noch einen schönen Abend. Machen Sie es gut. Bis zum nächsten Mal. Ihr Felix Schiffelhuber.

0: 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Es ist 18.30 Uhr. 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
2: Ganz herzlich willkommen zu dieser Sondersendung zur Reise von Papst Leo dem 14. nach Frankreich. Heißt sie Stefanie Stahlhofen. Heute am vierten und letzten Reisetag, diesen Montag, hat sich Papst Leo der 14. nach Metz begeben. Das Thema hier vor allen Dingen Europa und interreligiöser Dialog. Außerdem schauen wir noch kurz auf gestern Abend. Da hat sich Leo der 14. in Lourdes mit Missbrauchsopfern getroffen. Schön, dass Sie dabei sind. Ganz herzlich willkommen. Papst Leo der 14. hatte im französischen Metz bei der Begegnung an den Wurzeln Europas für Frieden, Achtung des Völkerrechts und Dialog geworben. Das katholische Kirchenoberhaupt würdigte Robert Schumann als Gründervater Europas und auch den heiligen Benedikt.
3: Monsieur le Président, Monsieur le Cardinal, distinguées autorités civiles et religieuses, Mesdames et Messieurs.
2: Im Kongresszentrum Robert Schumann rief der Papst vor Politikern und Kirchenvertretern aus Frankreich und Umgebung diesen Montag dazu auf, Begriffen wie Freiheit, Demokratie, Frieden und Einheit echte Substanz zu verleihen.
3: Pour la paix et l'unité.
2: In seiner eindringlichen Rede war Papst Leo der 14. für ein Europa, das seine christliche Geschwisterlichkeit wiederentdecken und die Idee eines versöhnten, geeinten und starken Europas weiter umsetzen müsse, die schon Robert Schumann hatte. Das katholische Kirchenoberhaupt sprach im gleichnamigen Kongresszentrum. Robert Schumann ist einer der drei Gründerväter Europas. Leo der 14. würdigte in seiner Rede neben dem Politiker auch einen Heiligen als weiteren Vater Europas.
3: Ein autre père de l'Europe.
2: Der heilige Benedikt, den der heilige Papst Paul VI. Im Jahr 1964 zum Schutzpatron Europas erklärte und als Boten des Friedens, Baumeister der Einheit, Lehrmeister der Zivilisation bezeichnete.
3: Messager du Paix, Artisan de l'Union, Maître de Civilisation.
2: Papst Leo betonte, man könne nicht über Europa sprechen, ohne das Christentum zu erwähnen.
3: Parler d'Europe.
2: Leo der 14. ging nicht nur auf die Geschichte Europas ein, sondern auch auf die aktuelle Lage. Eindringlich warb Leo der 14. in Zeiten steigender Militärausgaben und eines Kriegs auch in Europa für Abrüstung. Schon Schumann habe sich für Frieden zwischen den Völkern eingesetzt und diesen Auftrag auch der Welt von heute hinterlassen.
3: Quels sont donc les enseignements de Robert Schumann à l'Europe?
2: Was also sind die Lehren, die Robert Schumann dem heutigen Europa und der heutigen Welt hinterlässt? Zuallererst ein tiefes Verlangen nach Frieden. Leider ist der Krieg heute wieder aufgeflammt, sogar in Europa. Ein neues, sinnloses Gemetzel, das jeden Tag unzählige zivile Opfer fordert. Papst Leo forderte einen geduldigen Dialog, Mut bei Verhandlungen und auch bereit zu sein, bestimmte Positionen für das übergeordnete Wohl des Friedens aufzugeben. Leo der 14. mahnte zudem die Wahrung des Völkerrechts an und warb einmal mehr für Multilateralismus.
3: Le droit international et le multilateralisme.
2: Das Völkerrecht und der Multilateralismus unterstreichen die tatsächliche Gleichheit der Staaten in ihren gegenseitigen Beziehungen und bilden das beste Gegenmittel gegen den Willen, über andere zu herrschen, der die Ursache jedes Konflikts ist. Heutzutage werden die zwischenmenschlichen Beziehungen und die Beziehungen zwischen den Staaten immer barbarischer.
3: Barbar.
2: Europa könne dieser Abwärtsspirale ein Ende setzen, dank der Achtung vor den anderen, die zu pflegen und zu bewahren es verstanden habe. Einen eindringlichen Appell richtete der Papst in seiner Rede auch an die Jugend. Sie sei berufen, das Europa von heute und morgen zu gestalten. Habt den Mut, die Mission des Friedensstiftens verantwortungsbewusst zu erfüllen, in eurem Herzen, in euren Beziehungen, in eurer Familie, in den Schulen und Universitäten, im Leben eurer Städte, eurer Länder und ganz Europas. Unterwerft euch nicht der Logik der Gewalt und Unterdrückung. Liebt das Leben in jedem Augenblick und habt keine Angst vor der Zukunft. Junge Leute sollten auch keine Angst haben, eine Familie zu gründen und Kinder zu haben und die Menschenwürde und das menschliche Leben von Beginn bis zum Ende zu verteidigen.
3: N'ayez pas peur de travailler sans relâche.
2: Habt keine Angst, euch unermüdlich für das Wohl eurer Gemeinschaften einzusetzen, auch durch politisches Engagement. Stiftet Gemeinschaft. Und mit euch wird Europa fest verwurzelt, weiter gedeihen und die ganze Welt inspirieren. Möge Gott euch bei diesen Entscheidungen beistehen und möge er ganz Europa segnen und beschützen. Mit diesen Worten beendete Leo XIV. Unter langem Applaus und Standing Ovations seine Europarede in Metz. Beim Treffen unter dem Motto »An den Wurzeln Europas für Frieden und Einheit« sprachen vor Papst Leo XIV. Auch Frankreichs Präsident Emmanuel Macron und Kardinal Jean-Marc Avelin, Vorsitzender der französischen Bischofskonferenz. Im Kongresszentrum Robert Schumann hat Papst Leo XIV. Zuvor auch Religionsvertreter getroffen und dazu aufgerufen, überall zu einer Entwaffnung der Worte und Herzen beizutragen. Er erteilte Gewalt oder Unterdrückung im Namen der Religion eine deutliche Absage und erinnerte daran, dass Dialog die eigentliche Identität nicht schmälere. Zahlreiche Religionsvertreter unterzeichneten eine Dialogverpflichtung. Mehr von Christine Seuss.
4: Vom französischen Marienwallfahrtsort Lourdes war Papst Leo am frühen Montagmorgen in den Osten Frankreichs gereist. In der lothringischen Stadt Metz im Dreiländereck von Frankreich, Luxemburg und Deutschland wandte er sich bei einem interreligiösen Treffen an Vertreter unterschiedlicher Religionen. In seiner Rede würdigte der Papst den katholischen Politiker Robert Schumann als wahren Botschafter der Einheit in der Vielfalt, der alte Bruchlinien in Brücken der Hoffnung für ganz Europa zu verwandeln verstand. Die interreligiöse Begegnung fand in einem Kongresszentrum statt, das nach dem früheren französischen Ministerpräsidenten, Außenminister und EU-Gründungsvater benannt ist. Schumann wirkte in Metz und lebte längere Zeit dort. Die Religionsvertreter rief der Papst dazu auf, Schumanns Beispiel zu folgen und Dialog und Frieden zu fördern. Dialog schmälere nicht die eigene Identität, sondern bringe sie in Einfachheit und Wahrheit.

0: Dies bedeutet für uns, als Hüter unserer jeweiligen Traditionen, eine unmittelbare Verantwortung. Religionen müssten neben Frieden und Geschwisterlichkeit dem Leben dienen, vor allem den Schwächsten, unterstrich der Papst weiter. Die Größe einer Zivilisation misst sich nicht an ihren materiellen Errungenschaften, sondern daran, wie sie sich um den Menschen kümmert, ihn schützt und ihn fördert. Die Religionen sind Hüterinnen des Lebens. Sie bekräftigen dessen heiligsten Wert. Ihre Fruchtbarkeit zeigt sich in der liebevollen Nähe zu den schutzbedürftigsten und schwächsten Menschen. Dem Leben zu dienen bedeutet, es mit Fürsorge, Nähe und Zärtlichkeit zu umgeben, vor allem in schwierigen Zeiten bis zum Ende.
1: Surtout dans l'épreuve jusqu'au bout.
0: Dazu gehöre auch der Einsatz für junge Menschen. Sie bräuchten feste Orientierungspunkte für den Aufbau einer Gemeinschaft, die Würde jedes Menschen achtet und zur Geltung bringt. So der Papst. Vertreter von Christentum, Islam, Judentum und Buddhismus in Frankreich unterzeichneten bei der Begegnung auch einen gemeinsamen Aufruf von Metz, in dem sie sich untereinander zu Dialog, Einheit und Bildungsinitiativen verpflichten. Für Radio Vatikan, Christine Seuss.
2: Am Nachmittag stand für Papst Leo XIV. Als letzten offiziellen Programmpunkt noch die Heilige Messe im Metzer Dom auf dem Programm. Unseren Beitrag dazu finden Sie bei uns im Internet auf www.radiovatikan.de. Am Abend wollte Papst Leo XIV. Um 19 Uhr vom internationalen Flughafen Metz-Nancy-Lorraine in Richtung Rom abheben, wo er um 20.50 Uhr erwartet wird. Zum Ende unserer Sendung schauen wir nun noch einmal zurück nach Lourdes. Dort hat Papst Leo XIV. Am Sonntagabend 7 Überlebende sexualisierter Gewalt getroffen und ihnen zugehört. Das teilte das Vatikanische Presseamt nach der Begegnung in Lourdes mit. Ich habe vor der Sendung mit meiner Kollegin Anne Preckel darüber gesprochen, was man über das Treffen weiß.
3: Ja, das Treffen fand hinter verschlossenen Türen statt, am weltbekannten Wallfahrtsort Lourdes, der ja als Kontext der Heilung und des Trostes wahrgenommen wird. Die Struktur der Begegnung war vorab genau mit den Betroffenen festgelegt worden. Der Papst hat 7 Personen getroffen, zunächst einzeln und dann gemeinsam in der Gruppe. Er hat ihre Leidensgeschichten angehört und auch ihre Vorschläge aufgenommen zur Missbrauchsprävention, also dazu, was die Kirche tun kann, damit sich eben so etwas nicht wiederholt. Auch wurde bei der Begegnung, die hat so ja 1 Stunde 40 Minuten, also fast 2 Stunden gedauert, auch wurde da gemeinsam gebetet. Und das Vatikan-Statement zu dem Treffen, das war so ein bisschen länger als sonst üblich. Da hieß es, dass das Leid der Betroffenen unter Mitwirkung oder im Schweigen derer geschehen sei, die hätten helfen können. Da wurde also so ein bisschen die Frage der Mitverantwortung mit eingebracht in diesem Statement des Vatikans.
2: Und haben die Beteiligten, die 7 Missbrauchsüberlebenden, das Treffen tatsächlich als tröstend empfunden?
3: Sie haben dann auch öffentlich durchweg positiv von der Begegnung mit dem Papst gesprochen. Hören wir doch mal rein. Olivier Mardi, Aktivist und Mitbegründer der Selbsthilfeorganisation Voix Libérée, hat gesagt: Ich habe selten einen Menschen erlebt, der mit solcher Tiefe zugehört hat. Es schien uns, als hätten wir eine Spur in ihm hinterlassen. Er wird es nicht vergessen, was wir ihm gesagt haben. Ich glaube, Leo ist ein Papst, der gute Dinge annehmen will und weitergeht, als man vielleicht denkt. Auch die anderen Betroffenen zeigten sich bei der anschließenden Pressekonferenz bewegt von der Begegnung. Leo XIV. Sei empathisch gewesen, habe reagiert auf das Gehörte, auch mit Gesten, etwa mit einer mitfühlenden Umarmung. Und er sei auch gut über alle Fälle und die Hintergründe informiert gewesen. Er habe zum Beispiel konkrete Fragen gestellt. Sie haben auch geschätzt, dass sich der Papst auf den vorgeschlagenen Ablauf dieser Begegnung eingelassen hat.
2: als erster Papst hat Benedikt XVI. Im

0: Jahr 2008 Missbrauchsopfern in Washington persönlich zugehört. Auch Papst Franziskus hat das in seinem Pontifikat getan und jetzt Papst Leo. Wie sind diese Begegnungen einzuordnen?
1: Sie sind Zeichen dafür, dass der Papst sich persönlich mit dem Schmerz der Betroffenen auseinandersetzt, diese anhört und dass ihr Leid sich auch in Konsequenzen übersetzen soll. Unter Papst Franziskus ist ja zunehmend betont worden, dass Kinderschutz, das Safeguarding eigentlich doch zum Herzstück gehören einer glaubwürdigen Kirche. Ja, und bei Papst Leo werden die Betroffenen, könnte man sagen, immer sichtbarer. Sie werden ernst genommen in Form auch von Vorschlägen, die sie dem Papst unterbreiten können. Und eben nicht nur einzelne Betroffene werden auf Papstreisen hinter verschlossenen Türen empfangen, sondern Papst Leo hat ja selbst auch im Vatikan einen betroffenen Verband schon empfangen. Und er hat selbst auch eine Zusammenarbeit mit der päpstlichen Kinderschutzkommission dieser Betroffenen angeregt.
0: Ganz herzlichen Dank, Anne Breckel.
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0: 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Weitere Nachrichten aus dem Vatikan und der Welt ebenfalls bei uns im Internet. Hier im Studio verabschiedet sich Stefanie Stahlhofen. 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
3: 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Es ist gleich 18:45 Uhr.

0: 10 vor 7.
1: Großer Andrang auf Eni-Tankstellen, Kritik von kleinen Betreibern. Weiterhin keine Spur vom Rittner Bauern nach Stadelbrand. Das Wetter, es kühlt ab und morgen wird es wieder sonnig. Ich bin Florian Scheringer, guten Abend.
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1: Lange Schlangen gab es heute an vielen Tankstellen in ganz Italien. Die Firma Eni verlangt nämlich seit heute viel weniger als andere Betreiber, und zwar 2,19 Euro pro Liter Diesel und 1,99 Euro pro Liter Benzin. Auch die Firma IP will die Preise drastisch senken. Stellenweise war der Treibstoff nach wenigen Stunden ausverkauft. Im Gegensatz zu den Autofahrern kritisieren viele kleine Tankstellenbetreiber, auch bei uns in Südtirol, den Eni-Preisdeckel scharf. Weil jetzt fast jeder woanders tankt, machen sie viel weniger Umsatz. Und weil ihre Gewinnspannen geringer sind als bei den Großkonzernen, können sie mit den niedrigeren Eni-Preisen wohl nicht mitziehen. Auch 5 Tage nach dem verheerenden Brand am Vogelhauser Hof am Ritten fehlt vom Bauern Tobias Unterhofer noch jede Spur. Seine Familie glaubt, dass Unterhofer in der Nacht des Brandes wohl versucht hat, seine Hühner zu retten. Es bestehe aber noch die Hoffnung, dass er lebend gefunden wird. Jedenfalls werde die Suche, die am Samstag unterbrochen worden war, bald fortgesetzt. In der Nacht auf Mittwoch war der Stadel in Lengstein komplett abgebrannt. Dabei waren 3000 Hühner verendet und seitdem wird der Bauer vermisst. Südtirols Senioren fordern mehr Ressourcen für Information, Beratung und Unterstützung älterer Menschen. In seiner Mitgliederversammlung hat der Seniorenbund die neue Verantwortliche für den Bereich Senioren, Vera Tronti, begrüßt. Dass es diese Stelle jetzt gibt, sei ein guter erster Schritt, heißt es vom Seniorenbund. Jetzt müsse sie aber auch gut arbeiten können, auch in den Bezirken außerhalb von Bozen. Und dafür brauche es Personal. Die Seniorenbeauftragte hilft älteren Menschen bei Themen wie Mobilität, Gesundheit, Pflege und Digitalisierung. Wenn Lebensmittel im Müll landen, ist das nicht nur schlecht für die Umwelt, sondern auch für die Brieftasche. Im Schnitt schmeißt jeder von uns im Jahr Essen im Wert von 240 Euro weg. Deshalb startet das Land jetzt eine Kampagne gegen die Lebensmittelverschwendung. Resteverwertung ist eine Möglichkeit, Müll zu vermeiden. Dabei kann auch die KI helfen, sagt Kochbuchautorin Barbara Brandl.
2: Gerade vielleicht, wenn man eben sich gern an Rezepte haltet, ist ChatGPT vielleicht gar nicht einmal so eine schlechte Idee, weil dann gibt's auch, da gibst du ein, was du gerade im Kühlschrank hast, und da kommen dann auch tolle Vorschläge und Rezepte raus. Ist eine tolle Hilfe, ja.
1: Vor dem Einkaufen sollte man schauen, was man noch zu Hause hat, und auch einen Wochenplan für das Essen macht Sinn, damit man das Richtige und nicht zu viel kauft. Es ist weiterhin nicht klar, wie es mit dem bekannten italienischen Modehaus Armani weitergeht. Nach dem Tod von Gründer Giorgio Armani sollen jetzt 15% des Konzerns verkauft werden. Das hat er in seinem Testament geschrieben. Diese 15% könnten auf mehrere Investoren aufgeteilt werden, heißt es jetzt vom Modehaus. Eine Entscheidung ist aber noch nicht gefallen. Giorgio Armani war letztes Jahr im September gestorben. Er wurde 91 Jahre alt. Und morgen wird das Wetter fast genauso schön wie heute. Gleich mehr dazu.
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2: Die Sonne verabschiedet sich und der Abendhimmel ist so gut wie wolkenlos. Aktuell messen wir 24 Grad in Bozen, 22 in Bruneck, 20 in Schlanders und 19 Grad hat es in Brixen. Auf 12 bis 6 Grad sinken die Temperaturen in der Nacht. Morgen früh gibt's vor allem im Pustertal etwas Hochnebel. Am Vormittag lockert es auf und im ganzen Land kommt die Sonne raus. Am Nachmittag gibt's dann Höchstwerte von 23 bis 26 Grad.
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3: Einen schönen Abend wünscht Renate Stauder aus der Landesverkehrsmeldezentrale. Auf der Mebo in Fachrichtung Mirant bei der Ausfahrt Eppern kommt es zu Behinderungen und Stau nach einem Unfall. Heute Nacht kommt es auf Südtirols Straßen zu einigen Nachtsperren wegen Arbeiten. Auf der Brenner Staatsstraße wird der Tunnel von St. Jakob von 21 Uhr bis 6 Uhr gesperrt. Es gibt eine örtliche Umleitung. Auf der Pustertaler Staatsstraße ist die Umfahrung von Mühlbach von 20 Uhr bis 6 Uhr und die Umfahrung von Niederdorf von 19 Uhr bis 5 Uhr gesperrt. Es gibt jeweils eine örtliche Umleitung. Auf der Eckenthaler Staatsstraße sind die Tunnels am Taleingang von 22.30 Uhr bis 5.30 Uhr gesperrt. Die Umleitung für Fahrzeuge bis zu 12 Metern Länge erfolgt über Steinekummer, für Fahrzeuge über 12 Metern Länge über Auer-Aldein. Und auch auf der Umfahrung von Meran gibt es zeitweilige Sperren bis zu 20 Minuten von 20 Uhr bis 6 Uhr. Gute Fahrt!

0: 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Es ist 20.20 Uhr. 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
2: Ganz herzlich willkommen zu dieser Sondersendung zur Reise von Papst Leo dem 14. nach Frankreich. Heißt sie Stefanie Stahlhofen. Heute am vierten und letzten Reisetag, diesen Montag, hat sich Papst Leo der 14. nach Metz begeben. Das Thema hier vor allen Dingen Europa und interreligiöser Dialog. Außerdem schauen wir noch kurz auf gestern Abend. Da hat sich Leo der 14. in Lourdes mit Missbrauchsopfern getroffen. Schön, dass Sie dabei sind. Ganz herzlich willkommen. Papst Leo der 14. hat im französischen Metz bei der Begegnung an den Wurzeln Europas für Frieden, Achtung des Völkerrechts und Dialog geworben. Das katholische Kirchenoberhaupt würdigte Robert Schumann als Gründervater Europas und auch den heiligen Benedikt.
3: Monsieur le Président, Monsieur le Cardinal, distinguées autorités civiles et religieuses, Mesdames et Messieurs.
2: Im Kongresszentrum Robert Schumann rief der Papst vor Politikern und Kirchenvertretern aus Frankreich und Umgebung diesen Montag dazu auf, Begriffen wie Freiheit, Demokratie, Frieden und Einheit echte Substanz zu verleihen.
3: Pour la paix et l'unité.
2: In seiner eindringlichen Rede war Papst Leo der 14. für ein Europa, das seine christliche Geschwisterlichkeit wiederentdecken und die Idee eines versöhnten, geeinten und starken Europas weiter umsetzen müsse, die schon Robert Schumann hatte. Das katholische Kirchenoberhaupt sprach im gleichnamigen Kongresszentrum. Robert Schumann ist einer der drei Gründerväter Europas. Leo der 14. würdigte in seiner Rede neben dem Politiker auch einen Heiligen als weiteren Vater Europas.
3: Ein autre père de l'Europe.
2: Der heilige Benedikt, den der heilige Papst Paul VI. Im Jahr 1964 zum Schutzpatron Europas erklärte und als Boten des Friedens, Baumeister der Einheit, Lehrmeister der Zivilisation bezeichnete.
3: Messager du paix, artisan de l'union, maître de civilisation.
2: Papst Leo betonte, man könne nicht über Europa sprechen, ohne das Christentum zu erwähnen.
3: Parler d'Europe.
2: Leo der 14. ging nicht nur auf die Geschichte Europas ein, sondern auch auf die aktuelle Lage. Eindringlich warb Leo der 14. in Zeiten steigender Militärausgaben und eines Kriegs auch in Europa für Abrüstung. Schon Schumann habe sich für Frieden zwischen den Völkern eingesetzt und diesen Auftrag auch der Welt von heute hinterlassen.
3: Quels sont donc les enseignements de Robert Schumann à l'Europe?
2: Was also sind die Lehren, die Robert Schumann dem heutigen Europa und der heutigen Welt hinterlässt? Zuallererst ein tiefes Verlangen nach Frieden. Leider ist der Krieg heute wieder aufgeflammt, sogar in Europa. Ein neues, sinnloses Gemetzel, das jeden Tag unzählige zivile Opfer fordert. Papst Leo forderte einen geduldigen Dialog, Mut bei Verhandlungen und auch bereit zu sein, bestimmte Positionen für das übergeordnete Wohl des Friedens aufzugeben. Leo der 14. mahnte zudem die Wahrung des Völkerrechts an und warb einmal mehr für Multilateralismus.
3: Le droit international et le multilateralisme.
2: Das Völkerrecht und der Multilateralismus unterstreichen die tatsächliche Gleichheit der Staaten in ihren gegenseitigen Beziehungen und bilden das beste Gegenmittel gegen den Willen, über andere zu herrschen, der die Ursache jedes Konflikts ist. Heutzutage werden die zwischenmenschlichen Beziehungen und die Beziehungen zwischen den Staaten immer barbarischer. Europa könne dieser Abwärtsspirale ein Ende setzen, dank der Achtung vor den anderen, die zu pflegen und zu bewahren es verstanden habe. Einen eindringlichen Appell richtete der Papst in seiner Rede auch an die Jugend. Sie sei berufen, das Europa von heute und morgen zu gestalten. Habt den Mut, die Mission des Friedensstiftens verantwortungsbewusst zu erfüllen, in eurem Herzen, in euren Beziehungen, in eurer Familie, in den Schulen und Universitäten, im Leben eurer Städte, eurer Länder und ganz Europas. Unterwerft euch nicht der Logik der Gewalt und Unterdrückung. Liebt das Leben in jedem Augenblick und habt keine Angst vor der Zukunft. Junge Leute sollten auch keine Angst haben, eine Familie zu gründen und Kinder zu haben und die Menschenwürde und das menschliche Leben von Beginn bis zum Ende zu verteidigen.
3: N'ayez pas peur de travailler sans relâche.
2: Habt keine Angst, euch unermüdlich für das Wohl eurer Gemeinschaften einzusetzen, auch durch politisches Engagement. Stiftet Gemeinschaft. Und mit euch wird Europa fest verwurzelt, weiter gedeihen und die ganze Welt inspirieren. Möge Gott euch bei diesen Entscheidungen beistehen und möge er ganz Europa segnen und beschützen.
3: Merci.
2: Mit diesen Worten beendete Leo XIV. Unter langem Applaus und Standing Ovations seine Europarede in Metz. Beim Treffen unter dem Motto »An den Wurzeln Europas für Frieden und Einheit« sprachen vor Papst Leo XIV. Auch Frankreichs Präsident Emmanuel Macron und Kardinal Jean-Marc Avelin, Vorsitzender der französischen Bischofskonferenz. Im Kongresszentrum Robert Schumann hat Papst Leo XIV. Zuvor auch Religionsvertreter getroffen und dazu aufgerufen, überall zu einer Entwaffnung der Worte und Herzen beizutragen. Er erteilte Gewalt oder Unterdrückung im Namen der Religion eine deutliche Absage und erinnerte daran, dass Dialog die eigentliche Identität nicht schmälere. Zahlreiche Religionsvertreter unterzeichneten eine Dialogverpflichtung. Mehr von Christine Seuss.
4: Vom französischen Marienwallfahrtsort Lourdes war Papst Leo am frühen Montagmorgen in den Osten Frankreichs gereist. In der lothringischen Stadt Metz im Dreiländereck von Frankreich, Luxemburg und Deutschland wandte er sich bei einem interreligiösen Treffen an Vertreter unterschiedlicher Religionen. In seiner Rede würdigte der Papst den katholischen Politiker Robert Schumann als wahren Botschafter der Einheit in der Vielfalt, der alte Bruchlinien in Brücken der Hoffnung für ganz Europa zu verwandeln verstand. Die interreligiöse Begegnung fand in einem Kongresszentrum statt, das nach dem früheren französischen Ministerpräsidenten, Außenminister und EU-Gründungsvater benannt ist. Schumann wirkte in Metz und lebte längere Zeit dort. Die Religionsvertreter rief der Papst dazu auf, Schumanns Beispiel zu folgen und Dialog und Frieden zu fördern. Dialog schmälere nicht die eigene Identität, sondern bringe sie in Einfachheit und Wahrheit zum Ausdruck, wenn sie sich der Andersartigkeit des anderen öffnet. Schärfte der Papst ein. Entschieden wandte sich Leo XIV. Gegen jedwede Gewalt im Namen der Religion. Sich auf den Namen Gottes zu berufen, um Gewalt oder Unterdrückung zu legitimieren, stellt eine Entweihung dieses Namens dar. Nichts, was die Menschenwürde entstellt, kann sich auf wahre göttliche Eingebung berufen. Der religiöse Diskurs muss stets dazu aufrufen, die Herzen und die Worte zu entwaffnen. Dies bedeutet für uns, als Hüter unserer jeweiligen Traditionen, eine unmittelbare Verantwortung. In seiner Ansprache zitierte der Papst auch Franziskus und dessen Enzyklika Fratelli Tutti, Johannes Paul II. Sowie den französischen Philosophen Paul Ricoeur, der Anderssein als Verheißung und nicht Bedrohung vorgeschlagen habe. Diese Kunst der Begegnung sei heute dringend notwendig, betonte Papst Leo. Religionen müssten neben Frieden und Geschwisterlichkeit dem Leben dienen, vor allem den Schwächsten, unterstrich der Papst weiter. Die Größe einer Zivilisation misst sich nicht an ihren materiellen Errungenschaften, sondern daran, wie sie sich um den Menschen kümmert, ihn schützt und ihn fördert. Die Religionen sind Hüterinnen des Lebens. Sie bekräftigen dessen heiligsten Wert. Ihre Fruchtbarkeit zeigt sich in der liebevollen Nähe zu den schutzbedürftigsten und schwächsten Menschen. Dem Leben zu dienen bedeutet, es mit Fürsorge, Nähe und Zärtlichkeit zu umgeben, vor allem in schwierigen Zeiten bis zum Ende.
3: Surtout dans l'épreuve jusqu'au bout.
4: Dazu gehöre auch der Einsatz für junge Menschen. Sie bräuchten feste Orientierungspunkte für den Aufbau einer Gemeinschaft, die Würde jedes Menschen achtet und zur Geltung bringt. So der Papst. Vertreter von Christentum, Islam, Judentum und Buddhismus in Frankreich unterzeichneten bei der Begegnung auch einen gemeinsamen Aufruf von Metz, in dem sie sich untereinander zu Dialog, Einheit und Bildungsinitiativen verpflichten. Dauerhafter Frieden könne nicht ohne den anderen oder gegen ihn aufgebaut werden, so die Unterzeichner, die den Appell als Kompass der Hoffnung bezeichnen. In widrigen Zeiten gelte es, sich vereint für Gerechtigkeit und Frieden einzusetzen und eine Kultur der Friedenserziehung zu fördern.
2: Am Nachmittag stand für Papst Leo XIV. Als letzten offiziellen Programmpunkt noch die Heilige Messe im Metzer Dom auf dem Programm.
5: In seiner Predigt erinnerte der Amerikaner Leo an die christlichen Wurzeln Europas. Das Europa, wie wir es heute kennen, sei im Lauf der Jahrhunderte auf die Werte gegründet worden, von denen der heilige Augustinus in seinem Buch De Civitate Dei von der Gottesstadt geschrieben habe. Das sei ein geistiges und moralisches, nicht nur wirtschaftliches und politisches Erbe. Wie der heilige Johannes Paul II. Mit bewegten Worten in Erinnerung gerufen hat, hat das Europa, wie wir es kennen, seine Wurzeln im Leben und Wirken von Männern und Frauen, die die Lehren des Evangeliums gelebt, verkündet, weitergegeben haben. Davon zeugen der große geistige, kulturelle, ja sogar landwirtschaftliche und handwerkliche Beitrag, den das Mönchtum zur Geschichte des Kontinents geleistet hat, sowie das Wirken von Heiligen. Das in christlichem Geist aufgebaute Europa habe uns, so fuhr Leo fort, auch die moralischen Grundsätze der Welt, in der wir leben, überliefert. Er nannte den Vorrang der Person, die Heiligkeit des menschlichen Lebens, den Schutz der Freiheit des Einzelnen, die Bedeutung der Familie als Fundament der Gesellschaft, die Fürsorge für Arme und Bedürftige, die Aufnahme von Fremden, die Achtung vor den Senioren. Europäische Ortskirchen wie die von Metz sollten das einzigartige Erbe eines fruchtbaren Dialogs zwischen Zivilgesellschaft und Glauben pflegen, bat der Papst. Diesen Grundpfeilern treu zu bleiben, war nicht leicht, auch nicht für die, die uns vorausgegangen sind. Und doch haben uns unsere Vorfahren sie mit Treue und Beharrlichkeit als Schätze hinterlassen, die wir unsererseits an künftige Generationen weitergeben sollen. Mit Blick auf die schwierige deutsch-französische Geschichte strich Leo XIV. Den Wert der Vergebung heraus. Manchen möge sie als Schwäche erscheinen, doch dem sei nicht so. Schauen wir in uns hinein und um uns herum. Was bewirken in der Welt und in uns selbst Haltungen wie Rache, Vergeltung und Ablehnung? Und welche Zukunft für die Menschheit lassen Beziehungen und Systeme erahnen, die von der gnadenlosen Logik durchdrungen sind, die sich aus solchen Haltungen ergibt? Ihr, die ihr Kinder dieses Landes seid, das in der Vergangenheit von Bruderkriegen zerrissen wurde, wisst sehr wohl, dass es nicht wahr ist, dass der, der Rache übt, stärker ist als der, der vergibt. Es ist nicht wahr, dass der, der mit einem Knall die Tür hinter sich zuschlägt, stärker ist als der, der sich der Anstrengung stellt, gemeinsam voranzugehen. Stefan Kempis, Radio Vatikan.
2: Am Abend wollte Papst Leo XIV. Um 19 Uhr vom internationalen Flughafen Metz-Nancy-Lorraine in Richtung Rom abheben, wo er um 20.50 Uhr erwartet wird. Zum Ende unserer Sendung schauen wir nun noch einmal zurück nach Lourdes. Dort hat Papst Leo XIV. Am Sonntagabend 7 Überlebende sexualisierter Gewalt getroffen und ihnen zugehört. Das teilte das Vatikanische Presseamt nach der Begegnung in Lourdes mit. Ich habe vor der Sendung mit meiner Kollegin Anne Preckel darüber gesprochen, was man über das Treffen weiß.
6: Ja, das Treffen fand hinter verschlossenen Türen statt, am weltbekannten Wallfahrtsort Lourdes, der ja als Kontext der Heilung und des Trostes wahrgenommen wird. Die Struktur der Begegnung war vorab genau mit den Betroffenen festgelegt worden. Der Papst hat 7 Personen getroffen, zunächst einzeln und dann gemeinsam in der Gruppe. Er hat ihre Leidensgeschichten angehört und auch ihre Vorschläge aufgenommen zur Missbrauchsprävention, also dazu, was die Kirche tun kann, damit sich eben so etwas nicht wiederholt. Auch wurde bei der Begegnung, die hat so ja eine Stunde 40 Minuten, also fast zwei Stunden gedauert, auch wurde da gemeinsam gebetet. Und das Vatikan-Statement zu dem Treffen, das war so ein bisschen länger als sonst üblich. Da hieß es, dass das Leid der Betroffenen unter Mitwirkung oder im Schweigen derer geschehen sei, die hätten helfen können. Da wurde also so ein bisschen die Frage der Mitverantwortung mit eingebracht in diesem Statement des Vatikans.
2: Und haben die Beteiligten, die sieben Missbrauchsüberlebenden, das Treffen tatsächlich als tröstend empfunden?
6: Sie haben dann auch öffentlich durchweg positiv von der Begegnung mit dem Papst gesprochen. Hören wir doch mal rein. Olivier Mardi, Aktivist und Mitbegründer der Selbsthilfeorganisation Voix Libérée, hat gesagt: Ich habe selten einen Menschen erlebt, der mit solcher Tiefe zugehört hat. Es schien uns, als hätten wir eine Spur in ihm hinterlassen. Er wird es nicht vergessen, was wir ihm gesagt haben. Ich glaube, Leo ist ein Papst, der gute Dinge annehmen will und weitergeht, als man vielleicht denkt. Auch die anderen Betroffenen zeigten sich bei der anschließenden Pressekonferenz bewegt von der Begegnung. Leo der 14. sei empathisch gewesen, habe reagiert auf das Gehörte, auch mit Gesten, etwa mit einer mitfühlenden Umarmung. Und er sei auch gut über alle Fälle und die Hintergründe informiert gewesen. Er habe zum Beispiel konkrete Fragen gestellt. Sie haben auch geschätzt, dass sich der Papst auf den vorgeschlagenen Ablauf dieser Begegnung eingelassen hat.
2: Als erster Papst hat Benedikt der 16. im Jahr 2008 Missbrauchsopfern in Washington persönlich zugehört. Auch Papst Franziskus hat das in seinem Pontifikat getan und jetzt Papst Leo. Wie sind diese Begegnungen einzuordnen?
6: Sie sind Zeichen dafür, dass der Papst sich persönlich mit dem Schmerz der Betroffenen auseinandersetzt, diese anhört und dass ihr Leid sich auch in Konsequenzen übersetzen soll. Unter Papst Franziskus ist ja zunehmend betont worden, dass Kinderschutz, das Safeguarding eigentlich doch zum Herzstück gehören einer glaubwürdigen Kirche. Ja, und bei Papst Leo werden die Betroffenen, könnte man sagen, immer sichtbarer. Sie werden ernst genommen in Form auch von Vorschlägen, die sie dem Papst unterbreiten können. Und eben nicht nur einzelne Betroffene werden auf Papstreisen hinter verschlossenen Türen empfangen, sondern Papst Leo hat ja selbst auch im Vatikan einen betroffenen Verband schon empfangen. Und er hat selbst auch eine Zusammenarbeit mit der päpstlichen Kinderschutzkommission dieser Betroffenen angeregt.
2: Lourdes steht ja für Heilung und Trost. Hat das besondere Bedeutung?
6: Ja, wenn man mit Betroffenen spricht, dann versteht man, dass zur Heilung de facto gehört ein sich gesehen fühlen. Neben Gerechtigkeit und neben auch Augenhöhe. Es geht um eine Begegnung auf Augenhöhe, um einen Prozess auch auf Augenhöhe. Sonst kann es keine Heilung geben. Nur dann kann aus Sicht der Betroffenen tatsächlich etwas verändert werden. Papst Leo versteckt sich nicht vor diesen Forderungen, sondern nimmt sie ernst. Ein Opfer, das jetzt beim Treffen in Lourdes dabei war, ist diesen Sonntag das erste Mal seit 60 Jahren wieder zur Messe gegangen, wie berichtet wurde auf der Pressekonferenz in Lourdes.
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wenn man einmal schaut, welcher rote Faden zieht sich durch dein ganzes Leben. Dieser rote Faden hat einen Wimpel. Und auf diesen Wimpel darfst du nur ein einziges Wort schreiben. Welches Wort schreibst du jetzt?

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